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1: Ich bin Tine Klimach. Nach einem schweren russischen Angriff mit vielen Toten und Verletzten in der vergangenen Nacht warnt der ukrainische Präsident Zelensky erneut vor einer großen Attacke. Noch in dieser Nacht könne es zu einem massiven Angriff kommen, sagt er unter Berufung auf Geheimdienstinformationen in seiner abendlichen Videobotschaft. Innenminister Alexander Dobrindt sieht gute Chancen, in einigen Monaten mit Drittstaaten konkrete Vereinbarungen zur Einrichtung sogenannter Rückführungszentren zu schließen. Die EU hatte den Weg frei gemacht für die Errichtung sogenannter Rückkehrzentren in Drittstaaten und die Verschärfung weiterer Asylregeln.
2: Die EU will künftig mehr Abschiebungen ermöglichen. Wer ausreisen muss, aber nicht in sein Herkunftsland gebracht werden kann, soll dann in einen sogenannten Return Hub kommen, also in ein Rückkehrzentrum außerhalb der EU. Unionspolitiker erwarten viel von der EU-Verordnung, etwa geordnetere Prozesse und möglicherweise auch eine abschreckende Wirkung. Die Grünen werfen der EU vor, Verantwortung auszulagern, nach dem Motto aus den Augen, aus dem Sinn. Ursula Winkler, Nachrichtenredaktion.
1: Angesichts klammer Staatskassen sollen aus Sicht des Deutschen Gewerkschaftsbundes die Superreichen hierzulande mehr zum Gemeinwesen beitragen, unter anderem über eine Vermögensteuer. Statt für die Breite der arbeitenden Menschen den Rotstift anzusetzen, muss die Bundesregierung endlich die Nutznießer der ungleichen Verteilung in die Pflicht nehmen, sagte der stellvertretende DGB-Vorsitzende Körzel dem Redaktionsnetzwerk Deutschland. Nach einem neuen DGB-Konzept soll jeder Euro besteuert werden, der über ein Nettovermögen von 1 Million Euro hinausgeht. Zum Sport. Mit einem netten Gruß aus dem Flughafen Tower ist die Fußballnationalmannschaft in Amerika angekommen. Welcome to the German team, hätten die Fluglotsen gesagt, so der Lufthansa-Kapitän über Bordlautsprecher nach Ankunft. Das WM-Team landete am späten Abend deutscher Zeit im Nordwesten von Chicago.
3: Das noble Teamhotel liegt etwas nördlich der Innenstadt mit Blick auf den Lake Michigan. Rund 20 Minuten sind es von dort bis zum Trainingszentrum von Chicago Fire, dem Ex-Club von Bastian Schweinsteiger. Hier will Bundestrainer Nagelsmann den Feinschliff vornehmen in den kommenden Tagen für das XXL-Turnier. Einen letzten Test gibt's dann am Samstag gegen die USA, bevor es ins WM-Quartier in die Südstaaten geht. Thomas Bremser, Redaktion.
1: Viel Zeit zum Verschnaufen gibt es für die deutsche Nationalmannschaft nicht. Schon am Vormittag startet das erste Training.
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1: Ich bin Tine Klimach. Seit Herbst 2024 werden Menschen an den Grenzen zu Deutschland kontrolliert. Die Kontrollen wurden seitdem immer wieder verlängert. Kritik daran kommt von der EU-Kommission.
2: Nach EU-Recht haben die Mitgliedstaaten das Recht, ausnahmsweise und vorübergehend stationäre Grenzkontrollen einzuführen. Doch in Deutschland haben sie sich zu einer Art Dauereinrichtung entwickelt. Innenminister Dobrindt hat die Kontrollen wiederholt gegen Kritik verteidigt. Sie hätten kriminellen Schleuserbanden einen erheblichen Schlag versetzt, so seine Begründung. Brüssel sieht dagegen bessere Alternativen, etwa selektive Polizeikontrollen. Außerdem seien bei der Kommission zahlreiche Beschwerden von Bürgern und Unternehmen eingegangen. Aus Berlin, Dirk Zeitler.
1: Die Zahl der zivilen Todesopfer in der Ukraine nach dem verheerenden russischen Angriff in der vergangenen Nacht ist nach Behördenangaben auf mehr als 20 gestiegen. Es gab 130 Verletzte. Präsident Zelensky warnte erneut vor einer großen Attacke. Noch in dieser Nacht könne es zu einem massiven Angriff kommen, sagte er unter Berufung auf Geheimdienstinformationen in seiner abendlichen Videobotschaft. Die Antidiskriminierungsstelle des Bundes verzeichnet so viele Fälle wie nie zuvor. Über 13.000 Menschen wandten sich im vergangenen Jahr an die Beratung, weil sie sich wegen ihrer Hautfarbe, Religion, wegen Geschlecht, Alter oder anderen Merkmalen benachteiligt sahen. Das waren 15% mehr als im Jahr davor.
3: Am häufigsten, bei mehr als 40% der Fälle, ging es um Rassismus. Registriert wurden etwa fremdenfeindliche Beleidigungen und Abwertungen. Oder die Menschen sahen sich wegen ihrer Herkunft benachteiligt, etwa im Bewerbungsprozess, bei der Wohnungssuche oder bei Arztterminen. Rassistische Einstellungen verfestigen sich und führen zu deutlich heftiger erlebter Diskriminierung, sagte die Antidiskriminierungsbeauftragte Attermann. Mehr als ein Viertel der Fälle bezog sich auf Benachteiligungen wegen einer Behinderung oder Krankheit. Mehr als jeder fünfte Fall drehte sich um Diskriminierung wegen des Geschlechts. Ursula Winkler, Nachrichtenredaktion.
1: Der Kölner Dom wird für Besucher ab Juli 12 Euro Eintritt kosten. Damit sollen die gestiegenen Kosten für Pflege, Schutz und den laufenden Betrieb des Doms gedeckt werden. Das teilte die Leitung des Doms mit. Für Gottesdienstbesucher bleibt der Dom aber kostenfrei. Außerdem soll der Dom jährlich an bestimmten Tagen kostenfrei für alle sein, beispielsweise am Tag der Deutschen Einheit.
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1: 3. Juni 1984. Laura Branigan ist mit Self Control neu in den deutschen Singlecharts. Der Song stammt eigentlich nicht von ihr, sondern von ein paar Songschreibern aus Italien. Die schreiben das Ding zusammen mit dem italienischen Sänger Raff schon ein Jahr vorher, 1983. Bevor der es dann aber selbst rausbringt, bieten die Autoren den Song Laura Branigan an. Am Ende nehmen dann beide ihre eigene Version auf. Raff eine Italo-Version, Branigan die eher amerikanische Pop-Version, die wir alle im Ohr haben. Damals, 1984, sind aber beide sehr erfolgreich mit der Nummer. In den deutschen Singlecharts steht Raff auf Platz 2, Laura Branigan auf Platz 1. Im Song selbst geht's um eine junge Frau, die einfach gerne ausgeht und feiert. Sie liebt das Nachtleben und ihr ganz großes Highlight im Leben sind die Wochenenden mit wilden Partys und langen Nächten, in denen sie gerne auch mal

die Kontrolle verliert. Die Selbstbeherrschung gibt die Frau im Song bei der ganzen Feierei völlig ab, sagt Laura Branigan selbst. Sie lässt sich kontrollieren von der Nacht oder auch von einem bestimmten Menschen, den sie trifft. Self-Control ist ein toller Song, voller Erinnerungen an die 80er, bei dem man gerne auch mal in Gedanken, ja, da ist es ja nicht so schlimm, kann man ja mal machen, ein bisschen die Kontrolle über sich selbst verlieren kann.

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1: Ich bin Tine Klimach. Nach einem schweren russischen Angriff mit vielen Toten und Verletzten in der vergangenen Nacht warnt der ukrainische Präsident Zelensky erneut vor einer großen Attacke. Noch in dieser Nacht könne es zu einem massiven Angriff kommen, sagt er unter Berufung auf Geheimdienstinformationen in seiner abendlichen Videobotschaft. Erst in der vergangenen Nacht hatte Russland die Ukraine mit schweren Luftangriffen überzogen. Zelensky sprach von 22 Toten und 130 Verletzten. Bundesinnenminister Alexander Dobrindt sieht gute Chancen, in einigen Monaten mit Drittstaaten konkrete Vereinbarungen zur Errichtung sogenannter Rückführungszentren zu schließen. Bis sie dann tatsächlich errichtet seien, werde es aber voraussichtlich noch etwas dauern.
2: Es ist ein rechtsstaatliches Verfahren und ein notwendiges Verfahren, um eben gegen kriminelle Schleuser und Schlepperbanden vorzugehen, die diese Regelungen bisher genau kennen und mit dem Versprechen, wir bringen dich nach Europa, du wirst dauerhaft hier bleiben können, weil man dich nicht zurückführen kann, ihr Geschäftsmodell betreiben. Genau dieses Geschäft der kriminellen Schleuserbanden muss durchbrochen werden, wenn wir die Migrationspolitik neu ordnen wollen.
1: Die EU hat den Weg freigemacht für die Errichtung sogenannter Rückführungszentren in Drittstaaten und die Verschärfung weiterer Asylregeln. Immer mehr Menschen in Deutschland arbeiten in Teilzeit. In den ersten 3 Monaten dieses Jahres stieg ihre Zahl sogar auf einen Rekordwert. Das hat das Institut für Arbeitsmarkt- und Berufsforschung ermittelt. Gleichzeitig sank die Zahl der Vollzeitbeschäftigten.
3: 40% aller Beschäftigten arbeiten Teilzeit und sie arbeiten sogar noch mehr Stunden pro Woche als bisher. Vollzeitjobs dagegen sind gesunken um rund 270.000 Stellen. Und nicht nur das. Es gibt weniger Krankmeldungen als noch im Vorjahr. Über angebliche Faulheit, Work-Life-Balance und 8-Stunden-Tag wird gerade heftig diskutiert, auch in der Regierung. Kanzler Merz sagt, um unseren Wohlstand zu erhalten, müssen wir mehr arbeiten. Claudia Wächter, Nachrichtenredaktion.
1: Zum Sport. Tennisprofi Alexander Zverev ist dem ersehnten ersten Grand-Slam-Titel einen Schritt näher gekommen. Zverev gewann bei den French Open in Paris das Viertelfinalduell mit Spaniens Jungstar Rafael Jodar in 3 Sätzen. Im Halbfinale trifft der Weltranglisten-Dritte am Freitag auf den 20-jährigen Tschechen Jakub Metschnik.
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2: Also mal gespannt, ob das Wetter vom Mittwoch das Vorhergesagte genau so eintritt. Wenn es so eintritt, dann wird das heute ein ziemlicher Regentag. Temperaturen nur um die 19 Grad in der Spitze und viele Wolken. Bis zum Abend soll nicht ein einziges Mal die Sonne rauskommen und aus den Wolken soll es auch immer wieder mal Schauer geben. Die Frühtemperaturen jetzt hier bei uns in der Lausitz um die 12 Grad in Cottbus, in Finsterwalde und auch in Lübben.
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3: Ich bin Tine Klimach. Ein Mann hat in Dortmund auf einen Polizisten geschossen und sich dann in eine Wohnung mit seinen drei Kindern verschanzt. Erst am frühen Morgen hat er sich ergeben. Den Kindern gehe es den Umständen entsprechend gut, sagte ein Polizeisprecher. Der 51-Jährige hatte am Abend im Stadtteil Höchsten auf einen Polizisten geschossen und war danach in seine Wohnung geflüchtet. Der Beamte wurde nur leicht verletzt. Innenminister Alexander Dobrindt sieht gute Chancen, in einigen Monaten mit Drittstaaten konkrete Vereinbarungen zur Einrichtung sogenannter Rückführungszentren zu schließen. Die EU hatte den Weg frei gemacht für die Errichtung sogenannter Rückkehrzentren in Drittstaaten und die Verschärfung weiterer Asylregeln.
4: Wer ausreisen muss, aber nicht in sein Herkunftsland gebracht werden kann, soll dann in einen sogenannten Return Hub kommen, also in ein Rückkehrzentrum außerhalb der EU. Unionspolitiker erwarten viel von der EU-Verordnung, etwa geordnetere Prozesse und möglicherweise auch eine abschreckende Wirkung. Die Grünen werfen der EU vor, Verantwortung auszulagern, nach dem Motto aus den Augen, aus dem Sinn. Ursula Winkler, Nachrichtenredaktion.
3: Angesichts klammer Staatskassen sollen aus Sicht des Deutschen Gewerkschaftsbundes die Superreichen hierzulande mehr zum Gemeinwesen beitragen. Unter anderem über eine Vermögensteuer. Statt für die Breite der arbeitenden Menschen den Rotstift anzusetzen, muss die Bundesregierung endlich die Nutznießer der ungleichen Verteilung in die Pflicht nehmen, sagte der stellvertretende DGB-Vorsitzende Körzel dem Redaktionsnetzwerk Deutschland. Nach einem neuen DGB-Konzept soll jeder Euro besteuert werden, der über ein Nettovermögen von 1 Million Euro hinausgeht. Zum Sport. Mit einem netten Gruß aus dem Flughafen Tower ist die Fußballnationalmannschaft in Amerika angekommen. Welcome to the German team, hätten die Fluglotsen gesagt, so der Lufthansa-Kapitän über Bordlautsprecher nach Ankunft. Das WM-Team landete am späten Abend deutscher Zeit im Nordwesten von Chicago.
5: Das noble Teamhotel liegt etwas nördlich der Innenstadt mit Blick auf den Lake Michigan. Rund 20 Minuten sind es von dort bis zum Trainingszentrum von Chicago Fire. Hier will Bundestrainer Nagelsmann den Feinschliff vornehmen in den kommenden Tagen für das XXL-Turnier. Einen letzten Test gibt's dann am Samstag gegen die USA, bevor es ins WM-Quartier in die Südstaaten geht. Thomas Bremser, Redaktion.
3: Viel Zeit zum Verschnaufen gibt es für die deutsche Nationalmannschaft nicht. Schon am Vormittag startet das erste Training.
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2: Um diese Uhrzeit alles frei auf den Lausitzer Straßen. Jedenfalls soweit wie wir wissen. Wenn ihr es besser wisst, weil ihr was gesehen habt auf den Straßen, dann sagt uns gerne Bescheid. Die richtige Nummer dafür ist immer die 0355 4839 94 5. Radio Cottbus wünscht euch eine gute Fahrt.
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2: Letztes Mal aufstehen ohne Luca, die ist morgen wieder in der Show, hat heute nochmal einen freien Tag. Gebe ich euch da als einfach die beste Musik für euren Mittwochmorgen mit Bryan Adams. Back to you, gleich der große Klassiker und vorher noch Neil Horans aktuelle Single Dinner Party für euch. Habt einen wunderschönen Mittwoch mit Radio Cottbus und der besten Musik. Guten Morgen.
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0: Mittwoch, morgen mitten in der Woche, klicken wir schon mal aufs Wochenende. Nicht auf dieses, sondern auf das nächste. Denn da ist einiges los hier bei uns in der Lausitz. So viel kann man gar nicht erleben, wie da geplant ist. Unter anderem die Ostseesportspiele am 13. und 14. Juni. Aber auch die Brandenburger Landpartie geht an diesem Wochenende über die Bühne. Das ist ja die Veranstaltung, wo es ordentlich nach Kuh riecht, wo aber trotzdem alle gern die Bratwurst vom Grill essen und die trotzdem schmeckt. Die Brandenburger Landpartie in richtig tolle Geschichte, wo man mal raus kann aufs Land, wo man ganz viel entdecken kann. Ja, und was ihr da entdecken könnt in Turnow, bei der Landfleischerei Turnow, bei der Agrargenossenschaft, das erzählen wir euch nachher um 10 nach halb 8 heute Morgen. An diesem Wochenende, auch nächste Woche, am 13. kommt die Cottbuser Club- und Disco-Szene der 90er und 2000er aber noch einmal zusammen. Die feiern zusammen. Die DJs aus den legendären Clubs von damals, die legen in einer einzigen Nacht noch einmal für euch auf. Also ihr könnt da wirklich nochmal alle erleben, die damals in Cottbus wirklich Legenden waren. Ja, und diese schlaflose Nacht, die präsentiert euch auch Radio Cottbus. Wo und wann ihr da was erlebt, auch das verraten wir euch heute Morgen, nachher um 10 nach halb 9. Kommt gut rein in euren Mittwoch mit der besten Musik auf Radio Cottbus. Guten Morgen.
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10: Der frische Sommer macht heute mal eine Regen- und Wolkenpause hier bei uns in der Lausitz. Viele Wolken unterwegs jetzt auch schon am Morgen und es soll auch immer wieder mal Schauer geben am Vormittag und auch am Nachmittag. Keine einzige Sonnenstunde erstmal vorausgesagt. Vielleicht schafft es die Sonne ja trotzdem mal durch. Immerhin frieren muss keiner. 19 Grad gibt es auch heute in der Lausitz. 13 sind es jetzt in Burg, 13 aktuell auch in Lübben und 13 Grad derzeit auch in Forst.
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10: Alles frei auf den Lausitzer Straßen, soweit wie wir wissen. Ihr könnt gerne was melden, was ergänzen, wenn euch unterwegs was begegnet ist. Ein Stau, ein Blitzer oder eine Verkehrsbehinderung. Dann sagt immer Bescheid aktuell an der 0355 4839 945. Wir wünschen euch eine gute Fahrt.
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10: Luca noch nicht dabei, die hat heute noch mal einen Tag frei. Morgen ist sie wieder in der Show, aber wer mit mir schon aufgestanden ist, das ist unser Christian Semmelt. Und da freue ich mich heute ganz besonders über sein dickes Tagebuch der großen Hits. Heute hat er nämlich einen meiner Heroes meiner Jugend mit dabei. Mein Kinderzimmer hatte ich mit ihm tapeziert. Die Rede ist von Billy Idol und einer seiner schönsten Hits ist Sweet 16. Und Christian Semmelt erzählt uns gleich die Geschichte dazu. Vorher gibt's Musik von einer ganz großen, von Tina Turner. Typical Male haben wir für euch als großen Klassiker und aktuelles von Alex Warren. Sein Fever Dream, den träumt er jetzt. Kommt gut rein in euren Mittwoch. Guten Morgen.
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1: 3. Juni 1987. Billy Idol ist mit Sweet 16 neu in den Charts. Es war einmal ein Bildhauer namens Edward, irgendwo in einem kleinen Dorf in Lettland. Er ist verliebt in das Nachbarsmädchen Agnes. Die beiden wollen heiraten. Er ist Anfang 20, sie 16. Scherzhaft nennt er sie seine Sweet 16. Der Termin für die Hochzeit steht fest, die Vorbereitungen für das Fest laufen auf Hochtouren, aber dann, kurz vor knapp, verlässt ihn Agnes. Edward ist verletzt. So sehr, dass er es in Lettland nicht mehr aushält. Er muss weg. Weit weg. So weit weg, dass er nie mehr an Agnes denken muss und ihr vor allem nicht zufällig auf der Straße begegnet. Er zieht nach Amerika, ins Land der unbegrenzten Möglichkeiten. Er findet dort Arbeit und baut sich ein neues Leben auf. Aber so richtig loslassen kann er die Vergangenheit nicht. Also fängt er an, seiner Wut und seiner Verzweiflung, aber vor allem auch seiner großen Liebe Agnes, ein Denkmal zu bauen. 28 Jahre lang arbeitet er am sogenannten Coral Castle, ein Schloss, das aus 1100 Tonnen Korallenfelsen besteht. Experten vergleichen die bauliche Leistung mit der von Pyramiden. Mit dem kleinen, aber feinen Unterschied, dass Edward alleine gearbeitet hat. Was klingt wie ein Märchen, ist tatsächlich eine wahre Geschichte, die sich in den 20er Jahren abgespielt hat. Noch heute kann man das Coral Castle in Florida besichtigen. Von vielen wird es sogar das 8. Weltwunder genannt. Als Billy Idol Mitte der 80er dort ist, ist er so fasziniert vom Schloss, dass er beschließt, die Geschichte von Edward und seiner Sweet 16 nochmal zu erzählen. Und zwar in diesem Song.

eine der schönsten und größten Nummern von Billy Idol heute im Tagebuch der großen Hits hier bei uns auf Radio Cottbus, ein Sweet 16. Und die Geschichte wie immer erzählt von Christian Semmet. Ihr kommt gut rein in euren Montag mit der besten Musik. Guten

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1: Mit den besten Tipps für eure Freizeit in der Lausitz. Der Juni, der ist da und jetzt sind wir alle mehr oder weniger im Garten oder auf dem Balkon und plötzlich merken wir, irgendwie fehlt da doch noch was. Vielleicht ein schöner Blumentopf, ein bisschen Deko und da kommt der Trödelmarkt am Wochenende hier bei uns in Cottbus auf dem Ernst-Mucke-Platz zur perfekten Zeit. Dort könnt ihr nämlich wieder alles finden, von Deko über Geschirr bis hin zu kleinen Schätzen, von denen ihr vorher gar nicht wusstet, dass ihr sie braucht. Los geht's am Samstag und Sonntag am kommenden Wochenende jeweils ab 10 Uhr. Bis 16 Uhr könnt ihr jeweils stöbern. Und das Beste, Eintritt müsst ihr keinen zahlen. Es sei denn, ihr habt selber noch Zeug zu Hause rumliegen, das ihr loswerden wollt, dann meldet euch beim Veranstalter bei der Coex und baut gern gegen eine kleine Gebühr euren eigenen Stand noch mit auf. Die Nächte von früher, die kommen zurück und ganz Cottbus trifft sich wieder auf der Tanzfläche am Samstag, den 13. Juni, nächste Woche Samstag. Also steigt das große Cottbuser Revival-Treffen. Das ist für viele wie ein Klassentreffen der alten Clubszene. Gefeiert wird da an 3 Locations auf insgesamt 6 Floors. DJs legen auf in der Marie 23. Der Weltspiegel ist mit dabei. Los geht's da ab 18 Uhr und im Glätthaus ab 20 Uhr. Und mit nur einem Ticket könnt ihr zwischen insgesamt 6 Floors wechseln. Musikalisch ist da alles dabei, von Dance Classics, House und Techno bis hin zu Hip-Hop, Reggae, Ska und Soul. Und wer früher mit dabei war, der kennt die Atmosphäre noch aus den legendären Clubs, die es ja heute schon gar nicht mehr gibt. Und wer sie verpasst hat, diese Atmosphäre, der kann sie jetzt endlich nochmal erleben. Das Cottbuser Revival-Treffen 2026 am 13. 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Tickets dafür bekommt ihr über eventbrite.de.
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5: Es gibt so Tage, da ist man froh, dass man so die Segen der neuen Technik genießen kann, nämlich einen Regenradar. Wenn ich nämlich hier aus dem Fenster gucken würde, hier bei uns im Studio, da würde ich sagen, ja, Regen ist angesagt, aber es regnet gar nicht. Aber auf dem Regenradar sehen wir doch, in weiten Teilen der Lausitz ist der Regen schon lange da. Gerade mal so ein Streifen vom Süden von Cottbus über den Norden von Cottbus dann rauf. Der ist noch regenfrei. An der Neiße auch schon Regen, südlich von Cottbus Regen und westlich von Cottbus dann das dicke Regengebiet, was jetzt in den nächsten Minuten auch hier in die Stadt reinziehen wird. Das wird sich durchziehen den ganzen Tag. Immer wieder Regenschauer heute am Mittwoch. Ist ja auch mal gut. Muss ja mal regnen für all die Gärtner. Eine große Erleichterung. Aber deshalb auch nur 19 Grad heute und auch nur eine einzige Sonnenstunde vorhergesagt. Die aktuellen Frühtemperaturen jetzt schon ganz schön warm. 16 Grad haben wir in Lübbenau, 18 sind schon in Cottbus und derzeit 15 in Drieschnitz-Kasel.
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7: Mit Sandra Maczynska, guten Morgen. In der Lausitz hat es gestern eine groß angelegte Razzia von Zoll, Polizei und Steuerfahndung gegeben. Nach Angaben des Hauptzollamtes Frankfurt-Oder waren rund 390 Einsatzkräfte im gesamten südbrandenburgischen Raum im Einsatz, darunter auch in Cottbus. Hintergrund sind Ermittlungen wegen des Verdachts der Schleusung von Menschen, Steuerhinterziehung und möglicher Verstöße gegen Sozial- und Arbeitsgesetze. Bei den Kontrollen und Durchsuchungen wurden verschiedene Beweismittel sichergestellt. Diese werden nun ausgewertet. Weitere Einzelheiten zu den laufenden Ermittlungen haben die Behörden bislang nicht bekannt gegeben. Die Untersuchungen dauern an.
5: Dankeschön, Sandra Maczynska. Mehr Lausitz-News für euch dann wieder um 6:30. Jetzt die Weltnews.
8: Ich bin David Riemer. Im deutschen Rentensystem muss sich etwas ändern, damit es finanziell nicht zusammenbricht. Die Bundesregierung bereitet eine Reform vor. Eine Berechnung im Auftrag der Bertelsmann Stiftung zeigt jetzt, pro Rentnerjahrgang können 9,5 Milliarden Euro eingespart werden, wenn die Rente mit 63 abgeschafft werden würde.
9: Wer 45 Jahre lang gearbeitet und in die Rentenkasse eingezahlt hat, darf ohne Abzüge in Rente gehen, auch wenn das Regeleintrittsalter noch nicht erreicht ist. Das hatte die SPD zu Zeiten von CDU-Kanzlerin Merkel durchgesetzt. Etwa 250.000 Menschen nutzen die Regelung pro Jahr. Sie abzuschaffen würde nicht nur Milliarden sparen, so die Studie. In Zeiten des Fachkräftemangels ständen rechnerisch auch 125.000 Vollzeitarbeitskräfte mehr zur Verfügung. Klar ist, dass Einschnitte bei der Rente kommen müssen. Schwerfallen werden sie vor allem der SPD. Aus Berlin Jan-Henna Reitze.
8: Ein Mann hat in Dortmund auf einen Polizisten geschossen und sich danach in eine Wohnung mit seinen 3 Kindern verschanzt. Erst am frühen Morgen hat er sich der Polizei ergeben.
10: Den Kindern geht es den Umständen entsprechend gut, sagte ein Polizeisprecher. Der 51-jährige Mann hatte am Abend im Stadtteil Höchsten auf einen Polizisten geschossen und war danach in seine Wohnung geflüchtet. Dort verschanzte er sich mit seinen 3 Kindern. Der Beamte wurde nur leicht verletzt. Eine Schussweste habe Schlimmeres verhindert, so die Polizei. Angesichts der schwierigen Lage rückte neben Spezialeinsatzkräften auch eine Verhandlungsgruppe der Polizei an, die Kontakt zu dem Täter aufnehmen konnte. Am frühen Morgen folgte schließlich die Entwarnung. Die genauen Hintergründe des Vorfalls sind unklar. Tine Klimach, Nachrichtenredaktion.
8: Die EU plant für diesen Sommer ihren bisher größten Einsatz gegen Waldbrände. Angesichts der zunehmenden Waldbrandgefahr in ganz Europa werden fast 800 Feuerwehrleute aus 14 Ländern an besonders gefährdeten Gegenden in Zypern, Griechenland, Italien, Frankreich, Spanien und Portugal stationiert. Das teilte EU-Kommissionspräsidentin von der Leyen mit. Mit einer Grußbotschaft aus dem Flughafen Tower ist die Fußballnationalmannschaft in Amerika angekommen. Nach einem 8-stündigen Flug landete Bundestrainer Nagelsmann mit seinem Team am späten Abend deutscher Zeit in Chicago. Welcome to the German Team begrüßten die Fluglotsen den DFB-Tross nach der Landung. Das letzte Testspiel für die WM findet am kommenden Samstag gegen Co-Gastgeber USA statt.
5: Dankeschön, David Riemer.
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5: Alles frei auf den Lausitzer Straßen. Keine Meldungen um diese Uhrzeit, aber die ersten Blitzer sind gemeldet worden auf der L54 zwischen Fetschau und Suschow. In der Höhen 50er Zone hier an der Hecke ist uns durchgegeben worden. Vielen Dank dafür. Und zweiter Blitzer zwischen Gablenz und Rogosen. In der 100er Zone, den hat uns Uwe vorhin gemeldet. Dankeschön. Was auch bestätigt ist, sind die Blitzeranhänger. In Cottbus nach wie vor 2. Elisabeth-Wolf-Straße in der 30er-Zone, hier ein Blitzeranhänger. Und am Nordrand Richtung Sidower Landstraße, auch da eine 30er-Zone, auch da nach wie vor der Anhänger. Außerdem der in Peitz, der steht nach wie vor auch noch am Malksbogen, auch am Mittwochmorgen. Und wenn ihr heute Morgen mehr seht, dann sagt gerne Bescheid unter der 0355 4839 495. Wir wünschen euch eine gute Fahrt.
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5: Nee, immer noch ohne Luca, die schläft aus, die hat noch einen einzigen Tag frei. Morgen ist sie wieder mit in der Show hier bei uns auf Radio Cottbus. Gebe ich euch halt durch, was wir so an bester Musik für euch auflegen. Jetzt Duran Duran, A View to a Kill, großer Klassiker aus den 80ern. Und Nestas, aktuelle Nummer, One Thing Leads to Another, für euren Einstieg in euren Mittwoch. Guten Morgen.
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0: Duran Duran und ihr View to a Kill. Ihr hört Radio Cottbus am Mittwochmorgen um gleich 6:45. Guten Morgen.
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0: Die Fortbildungsakademie der Wirtschaft oder kurz FAW, die hilft Menschen dabei, aktiv in den Berufsalltag zu kommen. Die bieten ganz individuelle Beratungsangebote und die wollen helfen, eine erfolgreiche berufliche Zukunft einzuschlagen. Dazu bieten sie persönliche Coachings an, die helfen dabei, den richtigen Job zu finden, unterstützen zum Beispiel beim Schreiben einer Bewerbung oder sollten irgendwelche Qualifikationen fehlen, dann kann man dort ganz einfach eine Fort- oder Weiterbildung oder sogar eine Umschulung bei der FAW machen. Die Menschen, die sich bei der FAW melden, die sind in ganz unterschiedlichen Lebenslagen. Mal sind sie ganz jung und gerade erst aus der Schule raus. Mal sind es Menschen, die sich einfach beruflich umorientieren wollen oder welche, die zum Beispiel nach einem schweren Schicksalsschlag zurück ins Berufsleben finden wollen. Und dabei unterstützt die FAW in quasi allen Lebenslagen Uli Willner. Der ist stellvertretender Leiter der Akademie am Standort Cottbus und der hat uns mal ein Beispiel mitgebracht, ein Beispiel einer jungen Frau, die über die Maßnahmen des Jobcenters zur FAW gekommen ist.
3: Ja, Ausgangslage bei ihr war tatsächlich eine unglaublich schwierige, das muss man sagen, tatsächlich Erfahrung im Bereich Missbrauch, große Suchtproblematik, suizidale Gedanken tatsächlich schon fast normal drin waren und die dadurch tatsächlich ein sehr gutes Netzwerk bedurfte, was aufgebaut werden musste.
0: Genau da hat die FAW dann angesetzt. Aber wie machen die das bei der FAW? Wo fangen die überhaupt an?
3: Durch sehr individuelles Coaching, wirklich mit ihr allein immer wieder Gesprächen da drin, ein Netzwerk aufzubauen. Wir haben berufliche Orientierung natürlich mit ihr gegeben, Perspektiven für die Zukunft gegeben, um auch aus ihrem, sagen wir, Kreislauf in gewisser Weise rauszukommen. Haben wir da viele individuelle Gespräche geführt, sie zu allen Netzwerkpartnern, wo sie benötigt hat, tatsächlich begleitet, so dass es auch für später für sie immer in dem Bereich nutzbar war und genutzt werden konnte.
0: Ja, die Erfahrung bei der FAW, viele müssen erstmal ihren alten Ballast abwerfen, bevor sie sich überhaupt auf neue Dinge wie den Berufsalltag einlassen können. So hilft die FAW dann zum Beispiel auch dabei, Therapieplätze zu finden. Und in unserem Beispiel war die Hilfe sehr erfolgreich.
3: Mit großem Erfolg hat sie sich tatsächlich beruflich neu orientiert, hat in einem anderen Bundesland tatsächlich auch eine Ausbildungsstelle begonnen gehabt und erfolgreich auch am Ende beendet, hat sich dort unglaublich wohlgefühlt. Wir haben auch eine Wohnung dort entsprechend besorgen können, sodass die vollkommen tatsächlich dort in dem Bereich in ihrem Leben wieder drin stand. Sie auch im Anschluss echt bei uns nochmal bedankt hat für alles, was sie als Unterstützungsangebote und Hilfe tatsächlich unsererseits erhalten hat.
0: Nur eine der vielen Erfolgsgeschichten bei der FAW. Die Mitarbeiter könnten unzählige erzählen, aber sie können eben auch zeigen, egal wie verzwickt eine Situation gerade ist, mit der richtigen Hilfe kann man da rauskommen, um auch wieder aktiv Teil der Gesellschaft zu sein und auch wieder arbeiten zu können. Wenn ihr mehr zu den Angeboten der FAW erfahren wollt, dann klickt euch gerne rein unter www.faw.de. 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
0: 6:16, kurz nach 6:45, ihr hört Radio Cottbus am Mittwochmorgen, jetzt mit David Guetta und Hügel. Aktuelle Musik, Think of Me.

0: 18, kurz nach Viertel 7 hier auf Radio Cottbus, der Blick auf die Straßen. Alle Viertelstunde aktuell, wir haben aktuell keine Meldungen für euch. Alles läuft hier auf den Straßen. Achtung, Blitzer gibt's trotzdem auf der L54. Zwischen Fetscher und Suschow steht einer an der Hecke und zwischen Gablenz und Rogosen hier der Blitzer in der 100er-Zone. Dazu gibt's noch 3 Blitzeranhänger, die nehmen wir euch gleich wieder nach 6:30. Der Blick aufs Wetter, ganz schön viele Wolken, ganz schön viele Regenwolken heute unterwegs in der Lausitz. Da wird's heute hier und da immer wieder Schauer geben bei Temperaturen um die 19 Grad in der Spitze. Gleich gibt's unsere Zahl des Tages. Es ist die 3 und die kommt aus Guben. Und was da gestern gelaufen ist in Guben und mit der 3 zu tun hat, das hört ihr gleich nach Sarah Larsson. Einen schönen Mittwoch für euch. Guten Morgen.
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1: Um 7:07, 6:23 Uhr, unsere Zahl des Tages ist heute die 3 und die kommt aus Guben. Was tun, wenn's brennt? Das sollten schon Kinder wissen, auch schon sehr kleine Kinder. Und deshalb hatten gestern 3 Stationen die Kinder gelockt. Die Freiwillige Feuerwehr Guben hat die aufgebaut für die Mädchen und Jungen aus dem Kindergarten der Naomi-Wilke-Stiftung. Mit dem großen Löschfahrzeug und blinkendem Blaulicht konnten die Kinder auf Entdeckungstour in die Welt der Feuerwehr gehen. An der ersten Station, klar, erstmal ins Feuerwehrauto klettern und die vielen Knöpfe beim Probesitzen bestaunen. An der zweiten Station haben die Feuerwehrleute erklärt, wie ein Hydrant funktioniert. Und besonders spannend war es dann an der dritten Station. In einem Miniaturpuppenhaus, da wurde gezeigt, wie sich Rauch bei einem Brand ausbreitet und welche Folgen Feuer in einem Raum haben kann. Die ehrenamtlichen Feuerwehrleute, die machen das öfter. Die vermitteln regelmäßige Brandschutztipps an Kinder hier bei uns in der Lausitz. Und ihr Ziel ist dabei immer, Gefahren erklären, ohne Angst zu machen und schon den Kleinsten zeigen, wie man sich im Brandfall wirklich richtig verhält. 3 Stationen also für einen lehrreichen Vormittag mit ganz viel spannenden Einblicken bei der Feuerwehr in Guben. Heute unsere Zahl des Tages.
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1: Was ist sonst noch los in der Lausitz? Wir bringen euch auf den neuesten Stand, damit ihr mitreden könnt am Mittwoch um 5:05. Gleich gibt's die Lausitz News.

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12: Viele Wolken heute in der Lausitz unterwegs und auch viele Regenschauer immer wieder drin. Den ganzen Mittwoch geht das so in der Vorhersage. Nur eine einzige Sonnenstunde. Mal gucken, ob wir bis zum Abend vielleicht noch ein kleines bisschen mehr bekommen. Aber das wird sich heute erstmal durchziehen und deshalb sind die Temperaturen auch kühler als in den letzten Tagen. Heute in der Spitze nur 19 Grad. Die haben wir schon fast erreicht. In Cottbus messen wir 17 Grad. Straupitz hat 17 Grad und aktuell 16 Grad in Linzig.
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12: In Brandenburg soll die Finanzierung der Kitas neu geregelt werden. Das Kabinett hat dafür einen Gesetzentwurf auf den Weg gebracht. Sandra Marczynska, was genau soll sich denn ändern?
14: Künftig soll das System übersichtlicher werden. Dafür ist unter anderem eine digitale Kita-Datenbank geplant, die viele Abläufe vereinfachen soll und Bürokratie abbauen soll. Außerdem will das Land die Zuschüsse für die Kinderbetreuung künftig nach einem neuen Modell berechnen. Dabei werden unter anderem die Zahl der betreuten Kinder und der Personalbedarf berücksichtigt. Die Reform soll die bislang komplizierten Finanzströme zwischen Land und Kommunen vereinfachen. Über das Gesetz muss jetzt noch der Brandenburger Landtag entscheiden. Bei einem schweren Verkehrsunfall zwischen Graustein und Schleife ist eine junge Frau schwer verletzt worden. Die 24-Jährige ist am Dienstagnachmittag mit ihrem Auto von der Straße abgekommen und gegen einen Baum geprallt. Durch die Wucht des Aufpralls war sie in ihrem Fahrzeug eingeklemmt. Feuerwehrleute aus Spremberg, Graustein und Lieskau konnten die Fahrerin aus dem Wagen befreien. Anschließend wurde sie von Rettungskräften versorgt. Wegen ihrer schweren Verletzungen musste die Frau per Rettungshubschrauber ins Uniklinikum nach Cottbus gebracht werden. Warum sie die Kontrolle über ihr Fahrzeug verloren hat, wird jetzt ermittelt. In Cottbus dreht sich nächste Woche alles um die Zukunft der Luftrettung. Die MULCT lädt dafür zu einem Fachsymposium ein. Experten aus Rettungsdienst, Luftrettung, Krankenhäusern und Behörden wollen darüber sprechen, wie Patienten künftig noch schneller und besser versorgt werden können. Themen sind unter anderem die Zusammenarbeit von Rettungshubschraubern, Leitstellen und Kliniken und auch die grenzüberschreitende Vernetzung mit Polen. Und die gute Nachricht: Handwerksmeister aus der Lausitz werden heute in Finsterwalde für ihr Lebenswerk geehrt. Die Handwerkskammer Cottbus verleiht mehrere Platinene, Diamantene und goldene Meisterbriefe an Handwerker, die ihre Meisterprüfung vor 70, 60 oder auch 50 Jahren abgelegt haben. Geehrt werden Menschen, die über Jahrzehnte Betriebe aufgebaut, Wissen weitergegeben und auch das Handwerk in Südbrandenburg geprägt haben. Die feierliche Ehrung findet am Nachmittag in der Kulturweberei Finsterwalde statt. Soweit das Neueste. 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
12: Dankeschön, Sandra Matschinska.
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12: Und habt ihr nach wie vor freie Fahrt, so haben wir das gern. Wir starten rein in den Mittwoch mit weitgehend freien Straßen. Es gibt eine Stelle, da hakelt es, und das ist im Stadtverkehr von Cottbus. Da ist die Ampel für die Straßenbahn in der Liebetzker Straße in Cottbus gestört. Da müsst ihr unbedingt vorsichtig fahren, weil die Bahn kommt da eigentlich mit ordentlich Speed über die Straße, weil normalerweise ist da ja rot für die Autofahrer, fahrt da unbedingt vorsichtig. Es wird geblitzt auf der L54 zwischen Petschau und Suschow bei Tempo 50 und zwischen Gablenz und Rogosen hier in der 100er Zone hat uns Uwe durchgegeben. Außerdem gibt es noch Blitzeranhänger, zwei in Cottbus, Elisabeth-Wolf-Straße bei Tempo 30, Cottbus am Nordrand Richtung Siloer Landstraße und der dritte, der steht dann in Peitz und der blitzt am Malxebogen. Sobald ihr was ergänzen könnt, ruft gerne an oder schreibt uns eine WhatsApp an die 0355 4839 945. Radio Cottbus wünscht euch eine gute Fahrt.
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12: Ihr habt einen Verein, der kümmert sich um Kinder und Familien und ihr habt ein tolles Projekt, das ihr auf die Beine stellen wollt. Aber was euch dafür fehlt, ist das Geld. Dann haben wir vielleicht das Geld für euch. Aus dem Ferienspaßpass vom letzten Jahr ist noch ein einziger Scheck übrig, den Radio Cottbus hier an euch vergeben könnte. Wie ihr da rankommt, das besprechen wir gleich nach Freddie Mercury, Living on My Own und der aktuellen Single von BTS, Swim, jetzt für euch um 6:30. Guten Morgen.
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0: Freddie Mercury in der besten Musik auf Radio Cottbus um gleich 6:45. Guten Morgen.
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0: Es ist tröstend und gar nicht mehr so lange hin. Viele Kinder jetzt unterwegs auf dem Weg zur Schule. Und ich kann euch sagen, die Sommerferien sind nicht mehr so weit weg. Die stehen quasi schon vor der Tür. Und das heißt auch der Ferienspaßpass in der Lausitz ist wieder da. Mit dem könnt ihr ja ordentlich Geld sparen, wenn ihr zusammen mit euren Kindern viele Sachen in der Lausitz unternehmt. Ab Ende Juni gibt es den Pass wieder an ganz vielen Stellen in der Lausitz. Doch der Ferienspaßpass, der hat nicht nur Vorteile für euch. Ihr unterstützt mit eurem 1 Euro, mit dem ihr den Pass aktiviert, auch viele Vereine und Projekte aus der Lausitz, denn der Erlös aus dem Pass, der wird jedes Jahr gespendet. Viele Projekte und Vereine, die werden schon unterstützt und die bekommen jetzt am Samstag auf dem großen Familienfest der Parkeisenbahn ihre Schecks für ihre tollen Projekte. Das hat uns diese Woche jetzt Taschenberger erzählt, der den Ferienspaßpass ja jedes Jahr aufs Neue auf die Beine stellt.
2: Die Jugendfeuerwehr von Cottbus bekommt was, dann der Erlebnis Naturfahrt, will eine Murmelbahn in den Wald bauen, Heimatfamilienverein Galinchen baut einen Spielplatz neu. Also es sind lauter wunderschöne Projekte, die müssen halt immer für Familien und Kinder gut sein.
0: Ja, genau das ist die Bedingung, denn ein Platz ist noch frei auf der großen Liste der Projekte und Vereine und vielleicht ist der ja frei genau für euren Verein und genau für euer Projekt. Und da wollen wir jetzt eure Geschichte hören, denn noch in dieser Woche und zwar morgen vergeben wir auf Radio Cottbus zusammen mit dem Ferienspaßpass den allerletzten Spendencheck für ein tolles Projekt hier aus der Lausitz. 500 Euro warten da auf eure Idee, euer Fest oder euren Verein. 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Ja, und mit ein bisschen Glück seid ihr vielleicht die glücklichen Gewinner und bekommt dann am Samstag euren Check auf dem großen Familienfest der Parkeisenbahn. Morgen losen wir aus. Heute also noch Zeit, sich zu bewerben. Redaktion@radio-cottbus.de. Das ist die Mailadresse, wo ihr ganz schnell eure Mail hinschickt und dann seid ihr auf jeden Fall mit im Lostopf. Genau 6:45, 6:45. Schönen Mittwoch für euch.
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0: 50 in 12 Minuten ist es 7. Wir schauen wieder auf die Straßen für euch. Achtung, gibt eine knifflige Stelle im Stadtverkehr von Cottbus. In der Liebherzger Straße in Cottbus ist die Straßenbahnampel ausgefallen. Die hält normalerweise die Autos auf, weil sie dann ja über die Straße da einmal muss. Die ist aktuell aus. Da müsst ihr unbedingt vorsichtig fahren heute Morgen. Es wird geblitzt auf der L54 zwischen Fetschau und Suschow. Hier in der 50-Zone versteckt in einer Hecke, hat uns gerade noch mal Simona bestätigt. Vielen Dank dafür. Und Blitzer zwischen Gablenz und Rogosen hier bei Tempo 100. Den Blitzer hat uns Uwe gemeldet. Blitzeranhänger, 3 Stück gibt's dazu. Nennen wir euch um 7. Und der Blick aufs Wetter heute, naja, ist nicht so ein schönes Juni-Wetter, wie wir es gewohnt waren. Aus dem Start in den Juni heute viele Wolken in der Lausitz unterwegs. Auch immer wieder Regenschauer den ganzen Tag bei Spitzenwerten um die 19 Grad. Trotzdem, Vincent Weiß, Sommer, der bleibt. Sein aktueller Hit jetzt auf Radio Cottbus. Guten Morgen.
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390 Einsatzkräfte von Zoll, Polizei und Staatsanwaltschaft gestern bei einer Großrazzia hier bei uns in der Lausitz. War das vielleicht sogar die größte Razzia, die die Lausitz je gesehen hat. Die Hintergründe erfahrt ihr gleich in unseren News. Die gibt es wieder um 7. In 5 Minuten ist das soweit. Habt einen schönen Mittwoch. Guten Morgen.

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9: Immer schön ausreden lassen, ja, das mit dem Wolken jetzt am Morgen, das bleibt heute, wollte ich sagen, den ganzen Tag leider heute bei uns in der Lausitz. Wobei, es ist ja auch mal gut, es muss ja auch wieder mal so richtig regnen und die Regenschauer, die gibt es schon in einem Teil der Lausitz, nämlich in dem westlichen Teil. Wir haben im östlichen Teil immer noch so ganz kleine Regenechos. Im Laufe des Tages kommen auch hier die Regenschauer zu uns rein. 19 Grad in der Spitze sind da heute drin. Das ist fast das, was wir jetzt schon haben. 17 Grad aktuell gemessen in Schwarze Pumpe. 18 sind schon in Bresinchen und derzeit 16 Grad in Goyatz.
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11: Mit Sandra Maczynska, guten Morgen. In der Lausitz hat es gestern eine groß angelegte Razzia von Zoll, Polizei und Steuerfahndung gegeben. Nach Angaben des Hauptzollamtes Frankfurt-Oder waren rund 390 Einsatzkräfte im gesamten südbrandenburgischen Raum im Einsatz, darunter auch in Cottbus. Hintergrund sind Ermittlungen wegen des Verdachts der Schleusung von Menschen, Steuerhinterziehung und möglicher Verstöße gegen Sozial- und Arbeitsgesetze. Bei den Kontrollen und Durchsuchungen wurden verschiedene Beweismittel sichergestellt. Diese werden nun ausgewertet. Weitere Einzelheiten zu den laufenden Ermittlungen haben die Behörden bislang nicht bekannt gegeben. Die Untersuchungen dauern an.
9: Dankeschön, Sandra. Mehr Lausitz-News für euch dann wieder in einer halben Stunde. Um 7:30 jetzt die Weltnachrichten.
12: Ich bin David Riemer. Die Abschaffung der abschlagsfreien Frührente für besonders langjährig Versicherte könnte die Staatskasse laut einer Berechnung um 9,5 Milliarden Euro pro Rentnerjahrgang entlasten. Das berichtet die Bertelsmann Stiftung. Jährlich nutzen bis zu 280.000 Beschäftigte die Möglichkeit, nach 45 Beitragsjahren vor dem regulären Rentenalter ohne Abschläge in Ruhestand zu gehen. Der Iran-Krieg hat Deutschlands Solarfirmen zu einem unverhofften Auftragsboom verholfen. Der kriegsbedingte Anstieg der Öl- und Gaspreise hat die Nachfrage privater Hausbesitzer nach Photovoltaikanlagen auf dem Dach sprunghaft steigen lassen. Das berichten der Bundesverband Solarwirtschaft und einige Unternehmen.
13: In manchen Wohnstraßen gibt es kaum noch Häuser ohne die großen Solarmodule auf dem Dach. Nach einer schwachen Nachfrage zu Jahresbeginn hat die kriegsbedingte Energiekrise der Branche neuen Schub gegeben. Auch die Kürzungspläne von Wirtschaftsministerin Reiche bei der Solarförderung haben einen Effekt. Die Neuaufträge für PV-Anlagen und Wärmepumpen türmen sich bei den Firmen. Auch große Konzerne wie E.ON sprechen von einer Verdopplung der privaten Kundenanfragen seit Beginn des Iran-Kriegs, sowohl im Vergleich zu den Vormonaten als auch zum Vorjahr. Das sei mit rein saisonalen Effekten nicht zu erklären. Ursula Winkler, Nachrichtenredaktion.
12: Vertreter von EU-Staaten und Europäischem Parlament haben sich noch nicht auf neue Fluggastrechte einigen können. Das Parlament lehnt einen Kompromiss ab, der die Rechte der Passagiere verwässert. Die Verhandlungen sollen fortgesetzt werden. Streitpunkt sind vor allem Entschädigungen bei Verspätungen. Die EU-Staaten wollen Ausgleichszahlungen erst ab 4 Stunden Verspätung. Das Parlament hält an der 3-Stunden-Grenze fest. Mit einer Grußbotschaft aus dem Flughafentower ist die Fußballnationalmannschaft in Amerika angekommen. Welcome to the German Team begrüßten die Fluglotsen den DFB-Tross nach der Landung. Das WM-Team landete am späten Abend deutscher Zeit in Chicago. Dort findet bereits heute die erste Trainingseinheit statt.
14: Sommerlich, windig, aber nicht zu heiß. So präsentiert sich Chicago in den kommenden Tagen. Das noble Teamhotel liegt etwas nördlich der Innenstadt mit Blick auf den Lake Michigan. Rund 20 Minuten sind es von dort bis zum Trainingszentrum von Chicago Fire, dem Ex-Club von Bastian Schweinsteiger. Hier will Bundestrainer Nagelsmann den Feinschliff vornehmen in den kommenden Tagen für das XXL-Turnier. Thomas Bremser, Sportredaktion.
12: Ein letztes Testspiel vor der WM gibt es am kommenden Samstag gegen Co-Gastgeber USA.
9: Dankeschön, David Riemer.
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9: Da habt ihr freie Fahrt bis auf eine Stelle, da müsst ihr vorsichtig sein. Wir haben eine Störung an der Ampel für die Straßenbahn in der Lipetzker Straße in Cottbus. Da könnt ihr euch nicht darauf verlassen, dass die wirklich rot anzeigt. Bitte fahrt da unbedingt vorsichtig. Dann gibt's Blitzer auf der L54 zwischen Fetschau und Suschow in der 50-Zone versteckt in einer Hecke und zwischen Gablenz und Rogosen bei Tempo 100 hat uns Uwe gemeldet. Die Blitzeranhänger vom Mittwoch, nach wie vor 3 Stück in der Lausitz in Cottbus 2, Elisabeth-Wolf-Straße in Sandow in der 30er-Zone, dann am Nordrand Richtung Siloer Landstraße steht nach wie vor der Blitzeranhänger und in Peitz, hier ist er geparkt am Malxebogen. Wenn ihr mehr seht, sagt Bescheid. 0355 4839 945 die Nummer, ruft uns einfach an oder schickt eine WhatsApp. Gute Fahrt für euch in euren Mittwoch.
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9: Wir mussten heute Morgen hier tatsächlich mal Licht im Studio machen. In den letzten Tagen hatten wir immer Sonne, Sonne, Sonne und da brauchten wir gar kein Licht. Jetzt müssen wir mal anmachen, aber ist ja auch nicht schlimm. Heute mal so ein kleiner trüber Tag. Ab morgen sieht es schon wieder deutlich besser aus. Wobei morgen Vormittag, ich gucke hier gerade mal auf den Wetterbericht, ja, es kann sogar noch mal Gewitter geben, aber am Nachmittag morgen erst. Okay, richten wir uns ein bisschen drauf ein. Es gibt trübes Regenwetter jetzt mal in den nächsten Tagen. Gar nicht so schlimm, denn es wird nicht kalt. Heute ja 19 Grad. Und die beste Musik gibt's bei jedem Wetter im Radio. Immer hier auf Radio Cottbus. Der große Klassiker von Cher. Love and Understanding haben wir gleich für euch. Und die wundervolle neue Single von One Republic. Jetzt sogar gleich sofort. Need Your Love hier für euch. Schönen Mittwoch.
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0: Großartige Nummer von Cher, Love and Understanding, ihr großer Klassiker. Hier bei uns auf Radio Cottbus in der besten Musik um 7.13 Uhr. Guten Morgen.
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0: Ja, 7.13 Uhr vielleicht die beste Idee. 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

Hatte Cottbus um kurz nach Viertel acht, 7.17 Uhr. Wir haben heute Morgen eine Störung an der Ampel für die Straßenbahn in der Lipetzker Straße in Cottbus. Da müsst ihr unbedingt vorsichtig unterwegs sein. Und es gibt dichten Verkehr, gerade auf der A15, und zwar in Richtung Cottbus mal wieder zwischen Grenzübergang und der Anschlussstelle Forst. Hier braucht ihr etwa 5 Minuten länger. Die Blitzer heute Morgen auf der L54 zwischen Fetschau und Suschow in der 50er-Zone und ein Blitzer auch nochmal zwischen dem Freibad Fetschau und Repten. Dann haben wir einen Blitzer zwischen Gablenz und Rogosen bei Tempo 100. Den hat uns Uwe gemeldet. 3 Blitzeranhänger kommen noch dazu. Die

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1: Hier bei uns auf Radio Cottbus um 8 Minuten vor 7:30. Jede Woche, immer am Mittwoch, da haben wir einmal vorbeigeschaut im Tierheim in Cottbus. Und eine Mission, die haben wir Woche für Woche, ein neues Zuhause finden für eines dieser liebenswerten Geschöpfe, die da auf euch warten. Heute stellen wir euch einen Prachtkerl vor, einen belgischen Schäferhund-Mischling. Lisa aus der Radio Cottbus-Redaktion hat ihn getroffen und sich mit Salome und Dennis verabredet, um über Jahre zu sprechen.
2: Wir sind hier heute wieder beim Tier der Woche. Und was ist dann das Tier der Woche?
3: Das Tier der Woche ist Jahre. Es ist ein belgischer Schäferhund, Mischling. Er ist ein männliches Tier und wurde hier abgegeben im Februar 26. Er wurde 2018 geboren und ist kastriert. Jahre war schon einmal hier und hat dann ein Kind bekommen mit einer Hündin. Die Lucy, die war auch hier, aber sie ist mittlerweile zum Glück vermittelt.
2: Dann würde ich jetzt gerne einmal fragen, wie der Jahre denn so vom Wesen drauf ist.
4: Also unser Jahre braucht immer am Anfang ein bisschen Zeit, um mit Leuten warm zu werden. Also wenn man jetzt als fremde Person vor seinem Zwinger steht, wird man erstmal ausgebellt. Es dauert ein bisschen, man muss sich einschleimen mit Leckerlis und ja genau, einfach. Er braucht ein bisschen Zeit, um jemanden kennenzulernen. Aber dann ist er eigentlich ein total verschmuster, verspielter Hund, geht gern baden, ja, und erkundet gern die Umwelt.
2: Und was denkt ihr denn so, was bräuchte denn der Jahre für ein Zuhause?
4: Am besten erfahrene Leute, die schon Erfahrung haben mit Hunden. Er ist nämlich auch nicht so einfach. Er kennt schon den Maulkorb. In manchen Situationen ist er vielleicht erforderlich zum Tierarzt oder so oder in schwierigeren Situationen. Deswegen muss man da wissen, dass er vielleicht

0: auch mal einen Maulkorb braucht, genau, und einfach Leute, die sich darauf einstellen, dass sie ein bisschen Zeit mitbringen müssen, damit der Hund, ja, genau, sich auf die neuen Leute einlassen kann.
1: Ja, ist halt ein großer Hund und ein belgischer Schäferhund-Mischling, aber ein toller Kerl. Guckt euch den gerne an auf radiocottbus.de, auf Instagram und auf Facebook haben wir euch wie immer ein Foto von Jave reingestellt. Der ist in dieser Woche unser Tier der Woche und vielleicht habt ihr ja Platz, Liebe und Zeit für den Schäferhund mit dem tollen Namen Jave.
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1: Ja, dann könnt ihr auch gerne mal gucken auf radiocottbus.de unter der Rubrik Tier der Woche nach den Tieren der Woche aus den letzten Wochen. Die werden ja manchmal auch nicht gleich vermittelt, also vielleicht gefällt euch ja da auch was. 7:25 Uhr, 5 Minuten vor halb 8. Einen schönen Mittwoch für euch.

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10: Ganz schön zugezogen und so bleibt es auch heute den ganzen Tag in der Lausitz. Sind auch immer wieder Regenschauer drin hier bei uns in der Region. Das sorgt dafür, dass wir heute nur eine einzige Sonnenstunde bekommen sollen. Da bricht die Sonne vielleicht so gegen Abend mal durch. Vorher aber richtig dicke Wolkendecke und deshalb heute nur 19 Grad. Die haben wir jetzt schon fast erreicht. Es ist ein bisschen kühler geworden als vorhin. Wetterphänomen haben wir selten, dass die Temperaturen am Morgen sinken, aber tatsächlich sind sie das. 16 Grad jetzt in Radusch, 16 auch in Czernitz und 16 in Fürstlich-Drehna.
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10: In der Lausitz hat es gestern eine groß angelegte Razzia von Zoll, Polizei und Steuerfahndung gegeben. Sandra Matschinska, was sind da die Hintergründe?
14: Nach Angaben des Hauptzollamtes Frankfurt-Oder waren rund 390 Einsatzkräfte im gesamten südbrandenburgischen Raum im Einsatz, darunter auch in Cottbus. Hintergrund sind Ermittlungen wegen des Verdachts der Schleusung von Menschen, Steuerhinterziehung und möglicher Verstöße gegen Sozial- und Arbeitsgesetze. Bei den Kontrollen und Durchsuchungen wurden verschiedene Beweismittel sichergestellt. Diese werden nun ausgewertet. Weitere Einzelheiten zu den laufenden Ermittlungen haben die Behörden bislang nicht bekannt gegeben. Die Untersuchungen dauern an. In Cottbus dreht sich nächste Woche alles um die Zukunft der Luftrettung. Die MULCT lädt dafür zu einem Fachsymposium ein. Experten aus Rettungsdienst, Luftrettung, Krankenhäusern und Behörden wollen darüber sprechen, wie Patienten künftig noch schneller und besser versorgt werden können. Themen sind unter anderem die Zusammenarbeit von Rettungshubschraubern, Leitstellen und Kliniken und auch die grenzüberschreitende Vernetzung mit Polen. Im Landkreis Dahme-Spreewald werden wieder Gärten für die Tage der offenen Gärten gesucht. Am Wochenende vom 15. bis zum 16. August können Gartenbesitzer ihre Türen für Besucher öffnen. Die Aktion findet bereits zum 24. Mal statt und wird gemeinsam vom Naturpark Dahme-Heideseen und der Volkshochschule Dahme-Spreewald organisiert. Wer seinen Garten präsentieren möchte, kann sich noch bis zum 20. Juli anmelden. Und die gute Nachricht: Handwerksmeister aus der Lausitz werden heute in Finsterwalde für ihr Lebenswerk geehrt. Die Handwerkskammer Cottbus verleiht mehrere Platinene, Diamantene und goldene Meisterbriefe an Handwerker, die ihre Meisterprüfung vor 70, 60 oder auch 50 Jahren abgelegt haben. Geehrt werden Menschen, die über Jahrzehnte Betriebe aufgebaut, Wissen weitergegeben und auch das Handwerk in Südbrandenburg geprägt haben. Die feierliche Ehrung findet am Nachmittag in der Kulturweberei Finsterwalde statt. Soweit das Neueste. 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
10: Dankeschön, Sandra Matschinska.
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10: 5:07 und dichter Verkehr auf der A15. Mal wieder Richtung Cottbus zwischen dem Grenzübergang und der Anschlussstelle Forst. Hier packt euch 5 Minuten länger ein und das auch auf der B169 zwischen Schwarzheide und Brieske. Auch hier 5 Minuten länger planen. Der Grund, dichter Verkehr. Es gibt eine Störung an der Ampel für die Straßenbahn in der Liebetzker Straße in Cottbus. Hier unbedingt vorsichtig fahren und fahrt auch vorsichtig auf der L54. Da wird nämlich geblitzt zwischen Fetschau und Suschow bei Tempo 50 versteckt in einer Hecke. Dann gibt es noch einen Blitzer auf quasi derselben Straße, nur in der anderen Richtung zwischen dem Freibad Fetschau und Repten. Und auch noch einen Blitzer zwischen Gablenz und Rogosen bei Tempo 100. Den hat uns Uwe gemeldet. Die Blitzeranhänger 3 haben wir in der Lausitz. Cottbus Elisabeth-Wolf-Straße in der 30er-Zone, Cottbus am Nordrand Richtung Siloer Landstraße und in Peitz am Malzebogen. Sobald ihr mehr seht, sagt gerne Bescheid, immer unter der 0355 4839 495. Radio Cottbus wünscht euch eine gute Fahrt. Kommt gut an.
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10: Da freue ich mich schon drauf. Landparty hier bei uns wieder in der Lausitz. Ganz viele Bauernhöfe machen ihre Tore ganz weit auf und ihr könnt genießen. Ihr könnt euch da umschauen und vor allem schön schlemmen, unter anderem auch in Turnow wieder am 14. Juli. Was ihr da erlebt, darüber sprechen wir gleich nach Billy Joel und Connor Skinner. Einen schönen Mittwoch für euch. Guten Morgen.
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0: Radio Cottbus mit der besten Musik am Mittwochmorgen um 7.42 Uhr, gleich 7:45.
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0: Oh, jetzt so ein schönes, frisches Brot. Vielleicht habt ihr ja eins mit auf der Arbeit und könnt das jetzt auspacken. Vielleicht ist da auch so lecker Schinken drauf. Geht eigentlich immer, ne? Also, wenn man Schinken isst, das Brot, das holt man einfach schnell beim Bäcker und frischen Schinken gibt's an der Fleischtheke im Supermarkt. Aber habt ihr euch schon mal darüber Gedanken gemacht, wie viel Arbeit in genau diesen beiden Dingen steckt, um so ein Wurstbrot auf den Teller zu bringen? Das Getreide für das Brot, das muss ja irgendwo herkommen. Das muss gemahlen werden, das Fleisch für den Schinken. Da muss das Tier erst aufwachsen und gepflegt werden und dann muss der Schinken auch noch hergestellt werden. Also da ist schon ganz schön viel Arbeit drin. Vieles davon kommt auch direkt hier bei uns aus der Lausitz. Die Landwirtschaft, die ist bei uns ganz schön breit aufgestellt und um das allen Lausitzern zu zeigen, steigt nächstes Wochenende schon zum 31. Mal wieder die Brandenburger Landpartie. Mit dabei ist auch die Agrargenossenschaft Vorspreewald in Turnow, die gehört zur Verdi GmbH. Jens Schuster ist da Geschäftsführer und der weiß natürlich, was da alles dazu gehört.
2: Wir vom Standort, die Verdi GmbH, sind natürlich mit unseren Bereichen hier auch vertreten. Das ist der Straßen- und Tiefbau, die Forstdienstleistung, die Fleischerei und der Landmaschinenhandel mit der Großtechnik und viele andere kleine Gewerbetreibenden, die hier aus der Region sind, Imker, Korbhersteller, die wir eigentlich wieder viel mehr haben möchten aus dem Spreewald, aber wo es generationsmäßig oder demografisch eben uns nicht mehr gelingt, diese alte Tradition hier zu uns an Standort zu holen.
0: Ja, trotzdem wird die gezeigt und vielleicht auch deshalb gezeigt, um all diese Traditionen hier bei uns in der Lausitz zu erhalten. Deshalb bekommen die bei der Landpartie auch wieder alle eine Bühne, denn oft denkt man da gar nicht drüber nach, wie viele fleißige Hände in der Landwirtschaft hier bei uns in der Lausitz aktiv sind.
2: Das soll wieder zeigen, was eigentlich auf dem Land alles möglich ist, wie viele kleine Sachen, dass man sich das nicht in bunten Bildchen aus den Medien herholen muss, wie schön eigentlich das Land ist, sondern dass man das vor Ort auch immer wieder in der Realität zeigen kann.
0: Ja, und es wird euch gezeigt am 14. Juni, also nächstes Wochenende, nicht das kommende, sondern nächstes Wochenende am Sonntag, am 14. Juni könnt ihr da bei der Agrargenossenschaft Vorspreewald vorbeischauen und ganz viel entdecken. Gibt auch wieder viel leckeres Essen zum Probieren und die Tiere auf der Weide, die dürft ihr euch auch angucken. 10 Uhr geht's los, dann in der Frankfurter Straße 1 am 14. Juni in Turnow. 7.45 Uhr jetzt, 7:45. Guten Morgen.
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eine Viertelstunde der aktuelle Blick auf die Straßen. Wir fangen mit der A15 an. Da gibt es dichten Verkehr auf der A15 Richtung Cottbus zwischen dem Grenzübergang und Forst. 5 Minuten länger planen und 5 Minuten länger planen aktuell auch auf der B169 zwischen Schwarzheide und Brieske. Eine Ampel ist gestört in Cottbus, die für die Straßenbahn in der Lipetzker Straße in Cottbus. Fahrt hier unbedingt vorsichtig und wir haben Blitzer für euch gemeldet bekommen zwischen Fetschau und Suschow bei Tempo 50 versteckt in einer Hecke und dann nochmal zwischen Freibad, Fetschau und Repten. Den hat uns Simona gemeldet. Zwischen Gablenz und Rogosen blitzen sie heute Morgen auch wieder, hier bei Tempo 100. Uwe hat Bescheid gegeben, Blitzeranhänger gibt es auch noch 3 Stück dazu, nennen wir euch gleich nach 8. Blicken vorher noch aufs Wetter. Da haben wir heute 19 Grad in der Spitze, viele Wolken mit dabei und immer wieder mal auch einen Regenschauer. Gleich gibt es den Frühsport von Radio Cottbus am Morgen, hier am Mittwochmorgen und darin auch neue Gerüchte über mögliche Neuzugänge beim FC Energie Cottbus. Gleich gibt es die Infos.

0: Fritz und sein Herz über Kopf auf Radio Cottbus um 8:08.
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0: Noch genau 10 Tage, dann wird es in der Lausitz so richtig sportlich. Das größte Lausitzer Sportfest steht wieder an. Die Ostsee-Sportspiele 2026. Sandra Malczynska jetzt bei mir im Studio. Sandra, guten Morgen. Was steht denn da so an?
3: Ja, guten Morgen. Die Vorfreude, die wächst ja natürlich. Es ist auch wirklich nicht jede Menge geplant. Und wir hatten gestern bei Sport Total Lokal Roko Pic zu Gast. Er ist für die ganze Orga da zuständig und hat uns ein paar Einblicke gegeben, worauf man sich da so als Sportler freuen kann. Am Samstag zum Beispiel, da gibt es einen Halbmarathon und auch den Ostsee-Run, also genau das Richtige für Läufer. Aber auch zum Beispiel Beachvolleyball und auch jede Menge Mitmachaktionen für Kinder. Und dann gibt es noch was richtig Cooles, wie ich finde, dass es bei den Ostsee-Sportspielern auch noch so nie gab. Aber ich würde sagen, wir hören mal bei Roko Pic rein. Da kann
4: ich
3: dann
4: was erzählen. Ja, ich glaube, das haben inzwischen alle mitgekriegt. Wir haben um 17.30 Uhr unsere erste Strandkorb-Slalom-Weltmeisterschaft, die stattfindet. Ja. Haben auch schon ganz viele internationale Teams, die sich angemeldet haben. Und ich glaube, das wird ein ziemlich cooles Event auch. Und abends natürlich, da wartet dann um 20 Uhr unsere Ostsee-Party mit Radio Cottbus als Partner, wo, denke ich mal, auch das ein oder andere Getränk getrunken wird, aber auch gute Musik läuft.
0: Ja, auf jeden Fall eine richtig coole Idee. Strandkorb-Weltmeisterschaft und leichter noch Party. Wie sieht denn der Sonntag aus?
3: Ja, da gibt es zum Beispiel etwas, was ich auch richtig cool finde, den Dance Cup. Und spannend wird es auch beim Bogenschießen. Und drumherum gibt es dann auch wieder jede Menge Programm für die ganze Familie geplant. Aber das Wichtigste, für die meisten Wettbewerbe könnt ihr euch auch noch aktuell anmelden.
0: Ja, da könnt ihr auch mal reinhören in die Playlist von Sport Total Lokal auf radiocottbus.de. Da gibt es das komplette Gespräch von gestern. Da wird euch noch ein bisschen mehr Appetit gemacht auf die Ostsee-Sportspiele in 10 Tagen. Sandra, gibt es noch was Neues vom FC Energie? Da passiert ja momentan gefühlt jeden Tag was.
3: Ja, noch nichts Konkretes, aber aktuell wird viel über Julian Guttau diskutiert. Der offensive Mittelfeldspieler war zuletzt beim FC Erzgebirge Aue und jetzt ist er Gesprächsthema beim FCE. Die Gespräche, die laufen wie gesagt, aber eine Entscheidung, die gibt es bislang nicht so richtig.
0: Bleiben auf jeden Fall dran für euch und informieren euch immer ganz aktuell, sobald da beim FC Energie Cottbus was passiert. Dankeschön,
3: danke,
0: Sandra, für die Infos. 8:05. Guten Morgen.
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15: In vielen Teilen der Lausitz hat es heute Morgen schon geregnet, hier bei uns vom Studiofenster noch nicht, aber das ändert sich jetzt. Der Regen kommt auch nach Cottbus von Süden her und dann wird es den ganzen Tag immer wieder mal Schauer geben. Ein schauriger Mittwoch heute bei 19 Grad und vielen dicken Wolken. Erst gegen Abend kann noch mal ganz kurz die Sonne rauskommen. Eine einzige Sonnenstunde ist für heute vorhergesagt. Die aktuellen Frühtemperaturen 16 Grad. Wir messen gerade in Straubitz 16 Grad auch in Eichow und 16 auch in Großrätschen.
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17: Mit Sandra Maczynska, guten Morgen. In der Lausitz hat es gestern eine groß angelegte Razzia von Zoll, Polizei und Steuerfahndung gegeben. Nach Angaben des Hauptzollamtes Frankfurt-Oder waren rund 390 Einsatzkräfte im gesamten südbrandenburgischen Raum im Einsatz, darunter auch in Cottbus. Hintergrund sind Ermittlungen wegen des Verdachts der Schleusung von Menschen, Steuerhinterziehung und möglicher Verstöße gegen Sozial- und Arbeitsgesetze. Bei den Kontrollen und Durchsuchungen wurden verschiedene Beweismittel sichergestellt. Diese werden nun ausgewertet. Weitere Einzelheiten zu den laufenden Ermittlungen haben die Behörden bislang nicht bekannt gegeben. Die Untersuchungen dauern an.
15: Dankeschön, Sandra Marcinska. Mehr Lausitz-News für euch dann wieder um 8:30. Jetzt die Weltnews.
18: Ich bin David Riemer. Im deutschen Rentensystem muss sich etwas ändern, damit es finanziell nicht zusammenbricht. Die Bundesregierung bereitet eine Reform vor. Eine Berechnung im Auftrag der Bertelsmann Stiftung zeigt jetzt, pro Rentnerjahrgang können 9,5 Milliarden Euro eingespart werden, wenn die Rente mit 63 abgeschafft werden würde.
19: Wer 45 Jahre lang gearbeitet und in die Rentenkasse eingezahlt hat, darf ohne Abzüge in Rente gehen, auch wenn das Regeleintrittsalter noch nicht erreicht ist. Das hatte die SPD zu Zeiten von CDU-Kanzlerin Merkel durchgesetzt. Etwa 250.000 Menschen nutzt die Regelung pro Jahr. Sie abzuschaffen würde nicht nur Milliarden sparen, so die Studie. In Zeiten des Fachkräftemangels ständen rechnerisch auch 125.000 Vollzeitarbeitskräfte mehr zur Verfügung. Klar ist, dass Einschnitte bei der Rente kommen müssen, schwerfallen werden sie vor allem der SPD. Aus Berlin Jan-Henner Reitze.
18: In Dortmund hat ein Mann auf einen Polizisten geschossen und sich danach in eine Wohnung mit seinen drei Kindern verschanzt. Erst am frühen Morgen hat er sich der Polizei ergeben.
20: Den Kindern geht es den Umständen entsprechend gut, sagte ein Polizeisprecher. Der 51-jährige Mann hatte am Abend im Stadtteil Höchsten auf einen Polizisten geschossen und war danach in seine Wohnung geflüchtet. Dort verschanzte er sich mit seinen drei Kindern. Der Beamte wurde nur leicht verletzt. Eine Schussweste habe Schlimmeres verhindert, so die Polizei. Angesichts der schwierigen Lage rückte neben Spezialeinsatzkräften auch eine Verhandlungsgruppe der Polizei an, die Kontakt zu dem Täter aufnehmen konnte. Am frühen Morgen folgte schließlich die Entwarnung. Die genauen Hintergründe des Vorfalls sind unklar. Tine Klimach, Nachrichtenredaktion.
18: Die EU plant für diesen Sommer ihren bisher größten Einsatz gegen Waldbrände. Wegen der zunehmenden Waldbrandgefahr in ganz Europa werden fast 800 Feuerwehrleute aus 14 Ländern an besonders gefährdeten Gegenden in Zypern, Griechenland, Italien, Frankreich, Spanien und Portugal stationiert. Das teilt die EU-Kommissionspräsidentin von der Leyen mit. Boomende Aktienmärkte haben den Club der Dollarmillionäre kräftig wachsen lassen. Weltweit verfügten im vergangenen Jahr mehr als 25 Millionen Menschen über ein Vermögen von mindestens 1 Million Dollar, fast 2 Millionen mehr als im Vorjahr. In Deutschland stieg die Zahl der vermögenden Privatpersonen auf fast 1,8 Millionen. Deutschland liegt damit weltweit auf Rang 3 hinter den USA und Japan.
15: Dankeschön, David Riemer.
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15: 5:08 und wir blicken auf die B169. Da gibt es nämlich dichten Verkehr zwischen Schwarzweide und Brieske. Packt euch hier 5 Minuten länger ein. Und Achtung im Stadtverkehr von Cottbus. An der Ampel für die Straßenbahn in der Liebetzger Straße gibt es eine Störung. Fahrt hier unbedingt vorsichtig. Das heißt nicht immer, dass die Ampel richtig anzeigt, wenn die Bahn kommt. Es wird geblitzt zwischen Fetschau und Suschow bei Tempo 50 versteckt in einer Ecke. Dann nochmal zwischen Freibad Fetschau und Rempten, hat uns Simona gemeldet. Zwischen Gablenz und Rogosen Blitzer aufgebaut bei Tempo 100. Da hat uns Uwe reingegeben und die Blitzeranhänger sind bestätigt. Cottbus in der Elisabeth-Wolf-Straße, Cottbus am Nordrand und in Peitz am Malxebogen. Wann immer ihr mehr seht auf den Lausitzer Straßen, sagt uns gerne Bescheid. Wir sagen es dann den anderen. 0355 4839 945 ist die Nummer dafür. Einfach anrufen oder WhatsApp schicken. Gute Fahrt für euch.
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15: Drohnen, da haben ja viele Leute ein komisches Gefühl, wenn so eine Drohne über einen rüberfliegt. Wer steuert die gerade? Wer sieht mich da? Wer steckt dahinter? Drohnen gibt es aber auch über Lausitzer Feldern. Und da steckt jemand dahinter, der hier eine Lebensart rettet. Und zwar so richtig. Wer das ist und was er da macht mit seiner Drohne, das verraten wir euch gleich in Wer macht das nach Kim Wilde und Boy Loco hier bei uns auf Radio Cottbus am Mittwochmorgen. Kommt gut rein in euren Tag.
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0: Wild und You Came auf Radio Cottbus um gleich 8:09, 8:14 jetzt.
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0: Ich nehme euch jetzt mal mit. Ich nehme euch jetzt mal mit in die Lausitz auf so eine richtig schöne Wiese. Das Gras steht hoch, die Vögel zwitschern, die Sonne scheint und plötzlich das. Oh, was das denn? Eine Drohne? Wo kommt die her? Vielleicht habt ihr euch das ja auch schon mal gefragt. Vielleicht habt ihr das auch schon genau so mal erlebt und euch dann gefragt, wer fliegt jetzt eigentlich mit einer Drohne über hier eine Wiese in der Lausitz? Für Wer macht das? Haben wir nachgeforscht und tatsächlich den Mann hinter der Drohne gefunden und der macht da nicht irgendwelche Videos oder Fotos. Jens Balko, der hat einen ganz anderen Auftrag.
2: Der Drohne, da fliegen wir, also ich habe da Helfer auch, fliegen wir meistens sehr zeitig, gegen 4:30, fliegen wir über Wiesen drüber und suchen mit der Drohne Rehkitze.
0: Das ist der Hintergrund. Seit 2018 ist Jens Balko schon hauptberuflich Jäger und setzt sich ebenfalls für die Rehkitzrettung ein. Denn demnächst beginnt ja wieder die Zeit, in der viele Wiesen gemäht werden. Und genau da, im hohen Gras, da sind oft die kleinen Rehkitze versteckt. Warum er gemeinsam mit seinen Mithelfern nach den Rehkitzen sucht, das haben wir ihn auch gefragt.
2: Dem Rehwild geht ja relativ schlecht. Es wird immer weniger und wir wollen dem Rehwild einfach helfen, dass die Population wieder steigt. Wir müssen das machen oder es muss gemacht werden, weil diese kleinen Kitze, die haben in den ersten 14 Tagen kein Fluchtverhalten. Das heißt, wenn der Landwirt dann halt mit seinem Traktor kommt, würden die einfach im Gras liegen bleiben oder auf der Wiese und würden dann wirklich sehr traurig halt zermäht werden, wenn man ihnen da nicht hilft. Und nur mit Ablaufen und Suchen, das bringt wenig Erfolg. Wir haben vieles versucht. Wir haben weiße Laken aufgestellt. Wir haben sie versucht zu vergrämen, also zu verjagen. Oder man kann Hunde vorher durchschicken, dass die Ricke die Kleinen rausholt, aber das führt wenig zu Erfolg.
0: Ja, das ist inzwischen bekannt und deshalb gibt es dir inzwischen diese Drohnenrettung. Mit der startet Jens oft schon ganz früh am Morgen. Mit der Drohne fliegt er die Wiesen ab, sucht nach den versteckten Tieren, bevor dann die Mähmaschinen kommen. Und er hat es selbst gesagt, das Suchen mit Hilfe von Hunden ist bei weitem nicht so effizient wie eben mit der Drohne. Wie kann man sich das Ganze denn vorstellen? Und wo ist denn da der Unterschied zwischen Hund und Drohne? Wer ist besser?
2: Ja, auf jeden Fall. Also man hat es wohl früher gemacht mit sogenannten Vorstehenhunden. Die haben sie halt in die Wiesen reingeschickt und die, ja, wie das der Name schon sagt, die haben halt vor dem Kitz dann vorgestanden und dann wurde es wohl rausgeholt. Aber die Kitze haben in den ersten 14 Tagen keinen eigenen Geruch. Das dient dem Schutz. Also würde nicht mal ein Fuchs oder so finden. Also die findet man einfach nicht. Und so eine Drohne, da hast du ganz schnell einen Überblick. Man sagt, schafft ungefähr 40 Hektar an der Stunde. Dann markierst du dir das mit GPS-Punkten und du bringst auch Ruhe in der ganzen Geschichte rein. Du suchst dir dann die Stellen, wie kommst du an die Kitze ran. Und das ist viel, viel effektiver.
0: Ja, der Erfolg gibt ihm absolut recht. Während man mit Suchhunden nur wenige Rehkitze findet, können Jens Balko und sein Team mit der Drohne in wenigen Wochen rund 50 Tiere hier bei uns in der Lausitz retten. Klar, das ist nicht nur ein Beitrag zum Naturschutz hier bei uns in der Region, hilft natürlich auch den Bestand der heimischen Rehkitze und der Wildtiere zu erhalten. Also wenn ihr demnächst mal eine Drohne über einer Wiese seht, dann steckt vielleicht Jens Balko und sein Team dahinter.
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0: Kurz nach 8:17 Uhr jetzt. Schönen Mittwoch für euch. Guten Morgen.

0: Infos am Mittwochmorgen, 10 Minuten vor 9, der Blick auf die Straßen. Es gibt eine gestörte Ampel für die Straßenbahn an der Lipetzker Straße in Cottbus. Fahrt hier unbedingt vorsichtig, und gerade frischer Blitzer gemeldet in Muckrow. In Muckrow auf der L47 ist das, auf der Bargenzer Straße. Hier ist eine 30er-Zone. Außerdem stehen Blitzer zwischen Fetschau und Suschow, an der Hecke versteckt in der 50-Zone. Dann zwischen dem Freibad Fetschau und Repten, den hat uns Simona gemeldet. Und zwischen Gablenz und Rogosen auch noch ein Blitzer, gemeldet von Uwe. Blitzeranhänger gibt es auch noch 3 in der Lausitz, denen wir euch gleich nach 9. Der Blick aufs Wetter heute, viele Wolken in der Lausitz unterwegs, immer wieder auch Regenschauer. Das zieht sich durch den ganzen Mittwoch bei Spitzentemperaturen um die 19 Grad. Gleich gehen wir mit unserer Zahl des Tages. Es ist die 3 heute nach Guben, und warum sich Kinder über diese 3 gestern ganz besonders gefreut haben, das verraten wir euch gleich.
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0: Minuten vor 9. Was tun, wenn es brennt? Das sollten schon Kinder wissen, auch schon sehr kleine Kinder. 3 Stationen hatte gestern die Freiwillige Feuerwehr Guben für die Mädchen und Jungen aus dem Kindergarten der Naomi-Wilke-Stiftung vorbereitet. Erstmal natürlich das große Löschfahrzeug mit dem blinkenden Blaulicht. Da konnten die Kinder auf Entdeckungstour in die Welt der Feuerwehr gehen. An der ersten Station klar erstmal ins Feuerwehrauto klettern und die vielen Knöpfe beim Probesitzen bestaunen. Ja, und an der zweiten Station haben die Feuerwehrleute dann erklärt, wie so ein Hydrant funktioniert. Und besonders spannend war es dann an der dritten Station. In einem Miniaturpuppenhaus haben die Feuerwehrleute gezeigt, wie sich Rauch bei einem Brand ausbreitet und welche Folgen Feuer in einem Haus oder in einem Raum haben kann. Die ehrenamtlichen Feuerwehrleute, die geben regelmäßig wichtige Brandschutztipps an Kinder hier bei uns in der Lausitz. Das Ziel, Gefahren erklären, ohne natürlich Angst zu machen. 3 Stationen von der Freiwilligen Feuerwehr Guben, gestern im Kindergarten des Naomi-Wilke-Stifts, unsere Zahl des Tages heute.
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0: Noch mehr Zahlen haben wir gleich bei uns in den Lausitz News. Da bringen wir euch wieder auf den aktuellen Stand. Was ist wichtig heute Morgen zum Mittwoch? Lausitz News gibt's bei uns um 8:30. Bis dahin noch Lost Frequencies, Reality. Einen schönen Mittwoch für euch. Guten Morgen, willkommen zu Hause.

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15: Ja, und jetzt kann man schon nicht mehr von Schauern sprechen hier bei uns in der Lausitz, sondern es ist ein richtig dickes Regengebiet, was von Süden her in die Lausitz zieht. In weiten Teilen der Lausitz hat es heute Morgen schon geregnet. Jetzt erwischt es auch die Stadt Cottbus. Das wird so den ganzen Tag weitergehen, wird sich reinziehen bis in den Nachmittag. Der Regen lässt dann nach. Heute Abend kommt vielleicht sogar mal ein kleines bisschen noch die Sonne raus, für etwa so eine Stunde. Mehr Sonnenstunden sind für heute aber nicht drin und es sorgt eben auch dafür, dass es heute nicht ganz so warm, aber schwül wird. 19 Grad bekommen wir heute in der Spitze. Die aktuellen Frühtemperaturen jetzt 16 Grad in Lübbenau, 16 auch in Senftenberg und 15 in Neupetersheim.
16: Es ist 8:30.
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15: In der Lausitz hat es gestern eine groß angelegte Razzia von Zoll-, Polizei- und Steuerfahndung gegeben. Sandra Matschinska, was waren da die Hintergründe?
10: Nach Angaben des Hauptzollamtes Frankfurt-Oder waren rund 390 Einsatzkräfte im gesamten südbrandenburgischen Raum im Einsatz, darunter auch in Cottbus. Hintergrund sind Ermittlungen wegen des Verdachts der Schleusung von Menschen, Steuerhinterziehung und möglicher Verstöße gegen Sozial- und Arbeitsgesetze. Bei den Kontrollen und Durchsuchungen wurden verschiedene Beweismittel sichergestellt. Diese werden nun ausgewertet. Weitere Einzelheiten zu den laufenden Ermittlungen haben die Behörden bislang nicht bekannt gegeben. Die Untersuchungen dauern an. Bei einem schweren Verkehrsunfall zwischen Graustein und Schleife ist eine junge Frau schwer verletzt worden. Die 24-Jährige ist am Dienstagnachmittag mit ihrem Auto von der Straße abgekommen und gegen einen Baum geprallt. Durch die Wucht des Aufpralls war sie in ihrem Fahrzeug eingeklemmt. Feuerwehrleute aus Spremberg, Graustein und Lieskau konnten die Fahrerin aus dem Wagen befreien. Anschließend wurde sie von Rettungskräften versorgt. Wegen ihrer schweren Verletzungen musste die Frau per Rettungshubschrauber ins Uniklinikum nach Cottbus gebracht werden. Warum sie die Kontrolle über ihr Fahrzeug verloren hat, wird jetzt ermittelt. Im Landkreis Dahme-Spreewald werden wieder Gärten für die Tage der offenen Gärten gesucht. Am Wochenende vom 15. bis zum 16. August können Gartenbesitzer ihre Türen für Besucher öffnen. Die Aktion findet bereits zum 24. Mal statt und wird gemeinsam vom Naturpark Dahme-Heideseen und der Volkshochschule Dahme-Spreewald organisiert. Wer seinen Garten präsentieren möchte, kann sich noch bis zum 20. Juli anmelden. Und die gute Nachricht: Handwerksmeister aus der Lausitz werden heute in Finsterwalde für ihr Lebenswerk geehrt. Die Handwerkskammer Cottbus verleiht mehrere Platinene, Diamantene und goldene Meisterbriefe an Handwerker, die ihre Meisterprüfung vor 70, 60 oder auch 50 Jahren abgelegt haben. Geehrt werden Menschen, die über Jahrzehnte Betriebe aufgebaut, Wissen weitergegeben und auch das Handwerk in Südbrandenburg geprägt haben. Die feierliche Ehrung findet am Nachmittag in der Kulturweberei Finsterwalde statt. Soweit das Neueste. 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
15: Dankeschön, Sandra Matschinska.
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15: Und da haben wir aktuell keine Meldungen für euch. Um 8.36 Uhr kommt ihr überall gut durch die Lausitz. Blitzer sind natürlich aufgebaut, auch im Regen heute zwischen Fetschau und Suschow. Bei Tempo 50 versteckt in einer Hecke steht ein Blitzer. Dann zwischen Freibad, Fetschau und Repten. Zwischen Gablenz und Rogosen bei Tempo 100 einer. Hat uns Uwe gemeldet. Und in Muckrow auch einer aufgebaut. Hier in der Muckrower Straße, auch das ist eine 30-Zone. Die Blitzeranhänger in Cottbus sind zwei, Elisabeth-Wolf-Straße, in Cottbus noch einer am Nordrand Richtung Siloer Landstraße und der dritte in Peitz, der ist geparkt am Malxebogen. Wenn ihr mehr seht heute Morgen, dann sagt gerne Bescheid. Auf den Straßen in der Lausitz, wenn Verkehrsbehinderungen, Blitzer oder Staus gibt, dann die 0355 4839 945. Radio Cottbus wünscht euch eine gute Fahrt.
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15: Wo wart ihr eigentlich früher in Cottbus in der Disco? Im Bowling, wenn es schon ein bisschen länger her ist, oder im Max oder im Lollipop? Gibt so viele Dinge damals in unserer Erinnerung, die es heute leider nicht mehr gibt. Aber die DJs von damals, die Clubszene, die gibt's natürlich noch. Und die legen in einer Nacht wieder für euch auf. Die Gefühle von damals, die kommen wieder hoch. Und das ist ein richtig schönes Revival-Treffen. So heißt das Ganze nämlich auch. Und was ihr da erleben könnt und vor allem wann, das besprechen wir gleich nach The Cure, Friday I'm in Love und der aktuellen von Olivia Rodrigo, Drop Dead, jetzt für euch. Guten Morgen, schönen Mittwoch.
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0: Cure, Friday I'm in Love. Und zu der Zeit, um die es jetzt geht, ist der auch in den Diskotheken rauf und runter gelaufen. 8:45 Uhr, 8:45 Uhr. Guten Morgen.
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0: Ja, denn die Vorfreude steigt. Nächstes Wochenende, also nicht das kommende, sondern nächste Woche könnt ihr mal wieder so richtig feiern gehen wie in alten Zeiten. Schon zum zweiten Mal steigt hier bei uns in Cottbus das große Revival-Treffen. Die Clubszene von früher mit den DJs von früher, die wird wieder für eine Nacht lebendig.
2: Also im Mittelpunkt steht die Community. Davon wird ja immer viel geredet in der neuen Generation. Diese ganzen Kollektive, die sich gerade so in elektronischen, sagen wir mal eher Techno-Hausbereichen entwickeln. Früher hieß es bei uns Clique, Gruppe. Es kommen wirklich Leute aus der Szene. Da sind alle Kategorien dabei. Vom Tänzer, Sänger, DJ, einfach Ausgeher, Popper, Punk. Das lässt uns alle wieder zusammenkommen und einfach zusammen sich zu unterhalten, an früher denken, an heute, gemeinsam nochmal einfach so eine Nacht zu verbringen.
0: Das hat uns Dell vom Orga-Team erzählt. Schon letztes Jahr war das Revival-Treffen ein voller Erfolg. Nach so vielen Jahren sind die zum ersten Mal wieder zusammengekommen, haben ein bisschen den Morgen gefeiert mit euch. Das Deadhouse und die Marie 23, die waren komplett voll. Wer dabei war, der erinnert sich gut. Und auch deshalb kommt dieses Jahr noch eine dritte Location dazu.
2: Also dieses Jahr ist einer der Highlights, dass wir noch eine dritte Location da zugenommen haben. Einfach, um das Ganze noch mehr auszufeilen. A, hat das auch damit zu tun, dass wir dieses Jahr Funk, Soul und Hip-Hop integriert haben. Und das machen wir dann im Weltspiegel auf der Dachterrasse. An sich, der Weltspiegel ist natürlich auch so wie das Stadthaus und so wie die Marie 23. Passen wir die Forst aufs Auge. Das ist ein Traditionshäuser alles. Dazu ist es alles sehr kurz erreichbar. 2-3 Minuten Fußweg. Also ich finde, das ist genau richtig.
0: Ja, und musikalisch ist auch alles mit dabei. Dance Classics, House, Techno, Hip-Hop, Reggae, Soul und. Die ganze Nacht könnt ihr richtig ausgelassen feiern am 13. Juni. Wenn ihr mögt, sogar bis in den Morgen rein.
2: Und dann machen wir dieses Jahr nochmal die Afterparty in der Marie mit Gast-DJs. Das hatten wir letztes Jahr so nicht. Dieses Jahr haben wir halt ab 3 Uhr noch Gast-DJs. Einer aus Amsterdam, noch einer aus Hannover, um auch ein bisschen zukunftsorientierte Musik auch zu präsentieren. Also das wollen wir nächstes Jahr, wenn das wieder alles so stattfindet, auch nochmal mit präsentieren. Dass wir halt auch aktuell aufgestellt sind. Aber Hauptthema wird natürlich immer noch das Revival sein und bleiben.
0: Ja, markiert euch also den 13. Juni ganz dick im Kalender. Großes Revival-Treffen hier bei uns in Cottbus in 3 Locations. Tickets bekommt ihr dafür auf eventbrite.de. Und wenn ihr vorbeigeht, wenn ihr diese Nacht genießt, dann werdet ihr diesen Song ganz sicher auch in dieser Nacht hören. Der gehört zu dieser Zeit einfach mit dazu. Snap the Power um 8:40 Uhr. Guten Morgen.
3: Amerikanische Firma Transceptor Technology приступила к производству компьютеров персональный спутник.

0: Großartige Nummer. Snap the Power um 8 Minuten vor 9. Wir schauen wieder auf die Straßen für euch. Haben erstmal freie Fahrt. Das ist gut, aber es wird natürlich geblitzt. Auch an diesem Montag, Mittwochmorgen natürlich. Zwischen Fetschau und Suchow bei Tempo 50 versteckt in einer Hecke ein Blitzer. Zwischen dem Freibad Fetschau und Repten steht einer. Zwischen Gablenz und Rogosen einer. Und in Muckow, in der Muckower Straße. Achtung, hier sind 30. Blitzeranhänger haben wir noch 3 Stück gezählt. Nennen wir euch gleich nach 9. Schneller Blick aufs Wetter. Ihr seht es schon selbst. Es regnet in der Lausitz und das wird den ganzen Tag auch so bleiben. In einigen Teilen hat es schon geregnet, da wird es dann wieder regnen. In anderen Teilen in der Lausitz regnet es gerade. Dann das wird sich einregnen den ganzen Tag heute bei Maximaltemperaturen um die 19 Grad. Sorgt das dafür, dass aus der Luft alle Pollen gewaschen werden? Wir schauen gleich drauf in der Pollenflugvorhersage gleich nach Apache 207. Guten Morgen.
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3: Dein Regentag in der Lausitz heute mal mit ganz vielen Wolken und immer wieder auch Regenschauern. Sorgt das dafür, dass die Pollen aus der Luft gewaschen werden? Die Antwort für alle Allergiker heute ist eine gute. Ja, ist die Antwort, denn wir haben heute nur eine schwache Belastung durch Gräser und Roggenpollen. Alle anderen Pollen bleiben heute am Boden oder werden runtergedrückt durch den Regen. Also heute ein richtig guter Tag für alle Allergiker. Euch allen eine gute Besserung um 8:45. Guten Morgen.
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3: Dicke Wolken über der Lausitz und das heute den ganzen Tag. Die bringen auch immer wieder Regen, richtig großes Regengebiet. Ich habe mal auf die Vorschau geschaut, so gegen 16 Uhr wird das Ganze dann durch sein. Und dann kommt tatsächlich heute Abend nochmal kurz die Sonne raus, das dann für morgen. Der Beginn in den Donnerstag. Da geht es erstmal los mit Sonne und Wolken. Heute müssen wir tapfer sein. Heute gibt es einen Regentag hier in der Lausitz bei Spitzentemperaturen um die 19 Grad. Die haben wir jetzt auch schon erreicht in Lübben. 18 sind es noch in Peitz und 18 derzeit auch in Spremberg.
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10: Mit Sandra Maczynska, guten Morgen. In der Lausitz hat es gestern eine groß angelegte Razzia von Zoll, Polizei und Steuerfahndung gegeben. Nach Angaben des Hauptzollamtes Frankfurt-Oder waren rund 390 Einsatzkräfte im gesamten südbrandenburgischen Raum im Einsatz, darunter auch in Cottbus. Hintergrund sind Ermittlungen wegen des Verdachts der Schleusung von Menschen, Steuerhinterziehung und möglicher Verstöße gegen Sozial- und Arbeitsgesetze. Bei den Kontrollen und Durchsuchungen wurden verschiedene Beweismittel sichergestellt. Diese werden nun ausgewertet. Weitere Einzelheiten zu den laufenden Ermittlungen haben die Behörden bislang nicht bekannt gegeben. Die Untersuchungen dauern an.
3: Dankeschön, Sandra Maczynska. Mehr Lausitz-News mit dir dann wieder um 9:30. Jetzt gibt's für euch die Weltnews.
17: Ich bin David Riemer. Die Abschaffung der abschlagsfreien Frührente für besonders langjährig Versicherte könnte die Staatskasse laut einer Berechnung um 9,5 Milliarden Euro pro Rentnerjahrgang entlasten. Das berichtet die Bertelsmann Stiftung. Jährlich nutzen bis zu 280.000 Beschäftigte die Möglichkeit, nach 45 Beitragsjahren vor dem regulären Rentenalter ohne Abschläge in den Ruhestand zu gehen. Die Bundesregierung will bald über ein Reformpaket zur Rente entscheiden. Aufatmen in Dortmund. Ein bewaffneter Gewalttäter, der einen Polizisten angeschossen und sich stundenlang mit seinen Kindern in einer Wohnung verschanzt hat, hat sich am frühen Morgen ergeben. Er wurde festgenommen. Der Beamte sei leicht verletzt worden. Eine Schussweste habe Schlimmeres verhindert. Polizeisprecher Tobias Bokarius sagte:
18: Die Mutter konnte bereits um 21.15 Uhr den Rettungskräften zugeführt werden, wurde da auch intensiv betreut, da sie ziemlich unter dem Eindruck des Geschehens stand. Ob die Mutter sich womöglich auch zwischenzeitlich in dieser Wohnung aufgehalten hat, wissen wir noch nicht. Das müssen jetzt auch die weiteren Ermittlungen zeigen. Im Vordergrund stand erstmal die Betreuung dieser Frau, damit es ihr wieder gut geht. Und danach wird sie selbstverständlich auch durch Polizeikräfte vernommen.
17: Den drei Kindern gehe es den Umständen entsprechend gut, so der Sprecher weiter. Die USA und der Iran haben sich eines der schwersten Feuergefechte seit Beginn der Waffenruhe geliefert. Irans Revolutionsgarden feuerten in der Nacht Raketen und Drohnen auf Kuwait und Bahrain. Das US-Militär griff eine iranische Militäreinrichtung auf einer Insel in der Straße von Hormuz an. Mit jeder neuen Attacke wächst die Furcht vor einer erneuten Eskalation des Kriegs. Mit einer Grußbotschaft aus dem Flughafentower ist die Fußballnationalmannschaft in Amerika angekommen. Welcome to the German Team begrüßten die Fluglotsen den DFB-Tross nach der Landung. Das WM-Team landete am späten Abend deutscher Zeit in Chicago. Dort findet bereits heute die erste Trainingseinheit statt.
19: Sommerlich, windig, aber nicht zu heiß. So präsentiert sich Chicago in den kommenden Tagen. Das noble Teamhotel liegt etwas nördlich der Innenstadt mit Blick auf den Lake Michigan. Rund 20 Minuten sind es von dort bis zum Trainingszentrum von Chicago Fire, dem Ex-Club von Bastian Schweinsteiger. Hier will Bundestrainer Nagelsmann den Feinschliff vornehmen in den kommenden Tagen für das XXL-Turnier. Thomas Bremser, Sportredaktion.
17: Das letzte Testspiel vor der WM gibt es am kommenden Samstag gegen Co-Gastgeber USA.
3: Dankeschön, David Riemer.
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3: Da haben wir gute Nachrichten für euch. Freie Fahrt in der Lausitz. Blitzer sind uns gemeldet worden zwischen Fetschau und Suschow. 50er-Zone versteckt in einer Hecke. Hier steht der Blitzer. Dann zwischen Freibad Fetschau und Rempen einer. Den hat uns Simona gemeldet. Uwe hat Bescheid gegeben zwischen Gablenz und Rogosen. Bei Tempo 100 ein Blitzer und in Muckrow steht einer hier in der Muckrower Straße bei Tempo 30. Blitzeranhänger in Cottbus in der Elisabeth-Wolf-Straße, der erste in Cottbus am Nordrand Richtung Siloer Landstraße, der zweite und der dritte in Peitz am Malxebogen. Und wann immer ihr was seht auf den Straßen in der Lausitz, was die anderen wissen sollten, dann wählt die 0355 4839 945, ruft uns entweder an oder schreibt eine WhatsApp. Gute Fahrt für euch.
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3: Ein ganz stolzes Tier heute im Tier der Woche auf Radio Cottbus. Und das liegt nicht nur an seinem Namen. Er heißt Jahwe. Was Jahwe für ein Kerlchen ist und warum ihr in ihn und warum ihr euch in ihn verlieben könntet, das besprechen wir gleich. Tier der Woche nach R.E.M. und den Giant Rooks um 9:06. Guten Morgen.
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0: Sidewinder sleeps tonight. REM auf Radio Cottbus.
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0: Um gleich 9:45 reden wir über das Tier der Woche. Und auch in dieser Woche haben wir wie immer im Tier im Cottbus vorbeigeschaut, haben uns ein Tier ausgesucht, was wir euch ans Herz legen für ein neues für immer zu Hause. Heute stellen wir euch den belgischen Schäferhund-Mischling vor. Lisa aus der Radio Cottbus Redaktion hat den für euch entdeckt und getroffen und sich unterhalten mit Salome und Dennis über Jave.
2: Wir sind hier heute wieder beim Tier der Woche. Und was ist dann das Tier der Woche?
3: Das Tier der Woche ist Jave. Es ist ein belgischer Schäferhund-Mischling. Er ist ein männliches Tier und wurde hier abgegeben im Februar 26. Er wurde 2018 geboren und ist kastriert. Jave war schon einmal hier und hat dann ein Kind bekommen mit einer Hündin. Die Lucy, die war auch hier, aber sie ist mittlerweile zum Glück vermittelt.
2: Dann würde ich jetzt gerne einmal fragen, wie der Jave denn so vom Wesen drauf ist.
4: Also unser Jave braucht immer am Anfang ein bisschen Zeit, um mit Leuten warm zu werden. Also wenn man jetzt als fremde Person vor seinem Zwinger steht, wird man erstmal ausgebellt. Es dauert ein bisschen, man muss sich einschleimen mit Leckerlis und ja genau, einfach. Er braucht ein bisschen Zeit, um jemanden kennenzulernen, aber dann ist er eigentlich ein total verschmuster, verspielter Hund, geht gern baden, ja, und erkundet gern die Umwelt.
2: Und was denkt ihr denn so, was bräuchte denn der Jave für ein Zuhause?
4: Am besten erfahrene Leute, die schon Erfahrung haben mit Hunden. Er ist nämlich auch nicht so einfach. Er kennt schon den Maulkorb. In manchen Situationen ist er vielleicht erforderlich zum Tierarzt oder so oder in schwierigeren Situationen. Deswegen muss man da wissen, dass er vielleicht auch mal einen Maulkorb braucht. Genau, und einfach Leute, die sich darauf einstellen, dass sie ein bisschen Zeit mitbringen müssen, damit der Hund ja genau sich auf die neuen Leute einlassen kann.
0: Ja, wenn ihr also ein bisschen Platz, Liebe und Zeit für Jave habt, dann macht einen Termin aus mit dem Cottbuser Tierheim, lernt ihn kennen. Vielleicht ist ja Jave euer Glück auf 4 Pfoten.
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0: Unheimlich hübscher Hund ist das auf jeden Fall. Ein Foto haben wir euch reingestellt auf radiocottbus.de, auf Instagram und auf Facebook. Guckt ihn euch gerne mal an, den Jave. Vielleicht gefällt er euch der ja genauso gut, wie er mir gefällt. 9:16 jetzt, guten Morgen.

The Kid LAROI auf Radio Cottbus um 11 Minuten vor ab 10. Guten Morgen. Wir haben keine Meldungen für euch von den Lausitzer Straßen. Ihr kommt überall gut durch. Das, was wir haben, sind natürlich Blitzer. Heute Morgen, die sind aufgebaut zwischen Fetschau und Suchow, versteckt in einer Hecke. Zwischen Freibad, Fetschau und Repten ein Blitzer. Zwischen Gablenz und Rogosen steht noch einer bei Tempo 100. Und in Muckrow einer in der Muckrower Straße. Hier sind 30 Blitzeranhänger, 3 Stück in der Lausitz. Nennen wir euch gleich nach halb 10. Der Blick aufs Wetter heute, ihr seht selbst, es ist ein Regenmittwoch. Viele Wolken unterwegs und immer wieder auch Regen. Hier bei uns in der Lausitz zieht sich das bis heute Nachmittag bei Spitzentemperaturen um die 9, 10 Grad. Tagebuch der großen Hitze haben wir gleich bei euch. Darin ein großer

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1: 3. Juni 1984. Laura Branigan ist mit Self Control neu in den deutschen Singlecharts. Der Song stammt eigentlich nicht von ihr, sondern von ein paar Songschreibern aus Italien. Die schreiben das Ding zusammen mit dem italienischen Sänger Raff schon ein Jahr vorher, 1983. Bevor der es dann aber selbst rausbringt, bieten die Autoren den Song Laura Branigan an. Am Ende nehmen dann beide ihre eigene Version auf. Raff eine Italo-Version, Branigan die eher amerikanische Pop-Version, die wir alle im Ohr haben. Damals, 1984, sind aber beide sehr erfolgreich mit der Nummer. In den deutschen Singlecharts steht Raff auf Platz 2, Laura Branigan auf Platz 1. Im Song selbst geht's um eine junge Frau, die einfach gerne ausgeht und feiert. Sie liebt das Nachtleben und ihr ganz großes Highlight im Leben sind die Wochenenden mit wilden Partys und langen Nächten, in denen sie gerne auch immer die Kontrolle verliert. Die Selbstbeherrschung gibt die Frau im Song bei der ganzen Feierei völlig ab, sagt Laura Branigan selbst. Sie lässt sich kontrollieren von der Nacht oder auch von einem bestimmten Menschen, den sie trifft. Self Control ist ein toller Song, voller Erinnerungen an die 80er, bei dem man gerne auch mal in Gedanken, ja, da ist es ja nicht so schlimm, kann man ja mal machen, ein bisschen die Kontrolle über sich selbst verlieren kann.

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9: Regen, Regen, Regen heute den ganzen Tag in der Lausitz. Bis zum Nachmittag wird sich dieses große Regengebiet über uns ausregnen. Wenn das dann weitergezogen ist, kommt am späten Nachmittag gegen Abend hin vielleicht heute sogar nochmal die Sonne raus. 19 Grad bekommen wir in der Spitze. Was heißt bekommen? Die haben wir jetzt schon frisch gemessen in Schlichow, in Straubitz und 19 auch in Schwarze Pumpe.
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9: Ein herrenloser Kanister hat gestern Abend einen größeren Polizeieinsatz nahe des Cottbuser Bahnhofs ausgelöst. Sandra Maschinska, was ist genau da passiert?
11: Unter der Brücke an der Görlitzer Straße wurde ein Kunststoffbehälter mit der Aufschrift Chlor entdeckt. Da zunächst nicht klar war, was sich darin befindet, wurden Bundes- und Landespolizei alarmiert. Auch ein Sprengstoffexperte wurde hinzugezogen. Nach einer Überprüfung konnten die Einsatzkräfte eine Explosionsgefahr ausschließen. Der Einsatz dauerte mehrere Stunden bis in die Nacht. Was sich tatsächlich in dem Kanister befindet und wem er gehört, ist derzeit noch unklar. Die Ermittlungen laufen weiter. In Cottbus dreht sich nächste Woche alles um die Zukunft der Luftrettung. Die MULCT lädt dafür zu einem Fachsymposium ein. Experten aus Rettungsdienst, Luftrettung, Krankenhäusern und Behörden wollen darüber sprechen, wie Patienten künftig noch schneller und besser versorgt werden können. Themen sind unter anderem die Zusammenarbeit von Rettungshubschraubern, Leitstellen und Kliniken und auch die grenzüberschreitende Vernetzung mit Polen. Bei einem schweren Verkehrsunfall zwischen Graustein und Schleife ist eine junge Frau schwer verletzt worden. Die 24-Jährige ist am Dienstagnachmittag mit ihrem Auto von der Straße abgekommen und gegen einen Baum geprallt. Durch die Wucht des Aufpralls war sie in ihrem Fahrzeug eingeklemmt. Feuerwehrleute aus Spremberg, Graustein und Lieskau konnten die Fahrerin aus dem Wagen befreien. Anschließend wurde sie von Rettungskräften versorgt. Wegen ihrer schweren Verletzungen musste die Frau per Rettungshubschrauber ins Uniklinikum nach Cottbus gebracht werden. Warum sie die Kontrolle über ihr Fahrzeug verloren hat, wird jetzt ermittelt. Und die gute Nachricht: Handwerksmeister aus der Lausitz werden heute in Finsterwalde für ihr Lebenswerk geehrt. Die Handwerkskammer Cottbus verleiht mehrere Platinene, Diamantene und goldene Meisterbriefe an Handwerker, die ihre Meisterprüfung vor 70, 60 oder auch 50 Jahren abgelegt haben. Geehrt werden Menschen, die über Jahrzehnte Betriebe aufgebaut, Wissen weitergegeben und auch das Handwerk in Südbrandenburg geprägt haben. Die feierliche Ehrung findet am Nachmittag in der Kulturweberei Finsterwalde statt. Soweit das Neueste. 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
9: Dankeschön, Sandra Marcinska.
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9: Auf der B112 gibt es wieder dichten Verkehr zwischen Forst und Großgastrose. Ungefähr 10 Minuten länger einplanen. Und neuer Blitzer ist aufgetaucht zwischen Spreewitz und Burgneudorf in der Spremberger Straße. Hier bei Tempo 30. Geblitzt wird dazu noch zwischen Fetschau und Suschow. Versteckt in einer Hecke zwischen Freibad Fetschau und Repten noch ein Blitzer zwischen Gablenz und Rogosen. In der 100-Zone steht einer und in Mukro, hier in der Mukroer Straße, auch das eine 30-Zone. Es wird geblitzt aus Blitzeranhängern in der Lausitz. Zwei davon stehen in Cottbus, in der Elisabeth-Wolf-Straße einer und der andere am Nordrand Richtung Sidoer Landstraße und auch in Peitz am Malxebogen der Anhänger auch heute Morgen bestätigt. Wenn ihr was zu melden habt, macht das doch. 0355 4839 945 ist die Nummer dafür. Einfach anrufen oder eine WhatsApp ins Studio schicken. Wir wünschen euch dafür eine gute Fahrt.
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9: Alles klingt groß. Wenn man sich das neue Album von Friar Ridings hört, dann klingt alles irgendwie nach großer Hymne. Große Gefühle kann die ja sowieso. Aber dass sie so große Hymnen schreiben kann, das habe ich nicht gewusst und viele ihrer Fans auch nicht. Aber es klingt richtig gut. Und deshalb ist Friar Ridings mit ihrem aktuellen Album Mother of Pearl, was letzte Woche Freitag rausgekommen ist, in dieser Woche unser Album der Woche. Gleich hören wir da wieder rein. Vorher noch Musik von Mitch und Kaigo hier bei uns in der besten Musik. Schönen Mittwoch.
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0: mit seinem If I Was, ein Riesenklassiker, gehört in der besten Musik auf Radio Cottbus, gleich 9:45. Guten Morgen.
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0: Neue großartige Musik von Friar Ridings gibt es seit letzter Woche Freitag. Da hat sie ihr neues Album rausgebracht und sie hat mal gesagt, dass sie Songs schreibt über Dinge, die sie Menschen oft nicht direkt sagen kann. Genau deshalb wirken ihre Lieder so ehrlich. Auf Mother of Pearl, das ist ihr neues Album, nimmt sie uns mit auf eine Reise durch Trauer, durch Zweifel, Hoffnung und neue Stärke. Da gibt es ganz viele verletzliche Momente, wie zum Beispiel im Song Are You Okay und direkt danach die Stücke, die schon fast hymnisch und episch klingen. Besonders spannend, Friar Ridings, die hat sich diesmal von ihrer gewohnten Komfortzone, den großen Balladen, etwas entfernt. Die Londonerin, die ja an derselben renommierten Schule studiert hat, wie zum Beispiel Adele oder auch Amy Winehouse, die setzt jetzt mal stärker auf Gitarren, auf große Trommeln und auf keltische Musik und dadurch entsteht ein Album, das modern und zeitlos wirkt und gar nicht mehr so traurig, wie wir es von Friar Ridings in vielen ihrer Songs kennen. Nach knapp 40 Minuten endet dann die musikalische Reise mit deutlich mehr Zuversicht, als sie begonnen hat. Und genau das macht das neue Album von Friar Ridings, Mother of Pearl, so besonders. Zum Glück hat sie ihre Fähigkeit, großartige Balladen zu schreiben, auch auf ihrem neuen Album, nicht verloren. If This Is A Dream ist so eine wunderschöne Ballade und die spielen wir euch jetzt.

0: If This Is a Dream, wenn das ein Traum ist, zumindest ist es ein traumhaftes Album, was sie da letzte Woche Freitag rausgebracht hat. Mother of Pearl, in dieser Woche ist es unser Album der Woche.
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8: Da ist so eine richtig dicke Regenwolke, die gerade über der Lausitz liegt. Da ist auf meinem Wetterradar alles blau zurzeit. Und mit diesem Regen müssen wir uns heute auch anfreunden. Der bleibt uns noch den ganzen Vormittag erhalten. Zum Nachmittag wird der Regen etwas weniger und zum Abend hin hört er dann sogar ganz auf. Und vielleicht bekommen wir ja sogar zum Ende des Tages noch ein paar Sonnenstrahlen hier in der Lausitz zu sehen. Die Temperaturen, die sind durch den Niederschlag natürlich auch abgekühlt bei uns in der Region. Aktuell 16 Grad in Rogosen, 15 Grad in Drebgau und in Luckau auch 16 Grad aktuell. Die Höchstwerte, die liegen heute bei 19 Grad und wir schauen natürlich auch nochmal aufs Wetter morgen. Da sieht es auch sehr interessant aus. Wir haben am Vormittag eine Mischung aus Sonne und Wolken und am Nachmittag und Abend gibt es dann ebenfalls Sonne und Wolken, aber da kann es auch zu Gewitter kommen morgen. Am Nachmittag und am Abend und da steigen die Temperaturen auch wieder auf maximal 24 Grad.
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9: Mit Sandra Matschinska, guten Tag. Brandenburg will die Ausbildung in der Pflege nun neu aufstellen. Das Kabinett hat dafür gestern eine Gesetzesänderung beschlossen. Künftig sollen die bisherigen Ausbildungen in der Altenpflegehilfe und der Gesundheits- und Krankenpflegehilfe zu einer gemeinsamen Ausbildung zusammengeführt werden. Die neue Ausbildung zur Pflegefachassistenz soll 18 Monate dauern und ab Oktober 2027 an den Pflegeschulen starten. Ziel ist es, mehr Menschen für Pflegeberufe zu gewinnen und Fachkräfte im Alltag zu entlasten. Außerdem sollen auch Quereinsteiger leichter in den Beruf einsteigen können. Über die Gesetzesänderung muss nun noch der Brandenburger Landtag entscheiden.
8: Danke dir, Sandra Matschinska. Mehr News aus der Lausitz gibt's in einer halben Stunde. Jetzt das Neueste aus Deutschland und der Welt.
10: Ich bin David Riemer. In der von Russland annektierten Region Donetsk sind nach Angaben der Besatzungsbehörden bei einem ukrainischen Drohnenangriff auf einen Reisebus mindestens 7 Menschen getötet worden. 11 weitere wurden verletzt. Die Angaben sind nicht unabhängig überprüfbar. Die Ukraine betont nur militärische Ziele anzugreifen. Bei russischen Angriffen auf ukrainische Städte starben gestern mehr als 20 Menschen, über 100 wurden verletzt. Der Iran-Krieg hat Deutschlands Solarfirmen zu einem unverhofften Auftragsboom verholfen. Der kriegsbedingte Anstieg der Öl- und Gaspreise hat die Nachfrage privater Hausbesitzer nach Photovoltaikanlagen auf dem Dach sprunghaft steigen lassen. Das berichten der Bundesverband Solarwirtschaft und einige Unternehmen.
11: In manchen Wohnstraßen gibt es kaum noch Häuser ohne die großen Solarmodule auf dem Dach. Nach einer schwachen Nachfrage zu Jahresbeginn hat die kriegsbedingte Energiekrise der Branche neuen Schub gegeben. Auch die Kürzungspläne von Wirtschaftsministerin Reiche bei der Solarförderung haben einen Effekt. Die Neuaufträge für PV-Anlagen und Wärmepumpen türmen sich bei den Firmen. Auch große Konzerne wie E.ON sprechen von einer Verdopplung der privaten Kundenanfragen seit Beginn des Iran-Kriegs, sowohl im Vergleich zu den Vormonaten als auch zum Vorjahr. Das sei mit rein saisonalen Effekten nicht zu erklären. Ursula Winkler, Nachrichtenredaktion.
10: Vertreter von EU-Staaten und Europäischem Parlament haben sich noch nicht auf neue Fluggastrechte einigen können. Das Parlament lehnt einen Kompromiss ab. Begründung, die Rechte der Passagiere werden verwässert. Die Verhandlungen sollen fortgesetzt werden. Streitpunkt sind vor allem Entschädigungen bei Verspätungen. Bei der Fußball-WM werden durch die Zeitverschiebung einige Spiele in Deutschland mitten in der Nacht oder am ganz frühen Morgen im Fernsehen zu sehen sein. Viele Fans werden dann wohl nicht vor dem Bildschirm mitfiebern. Das sagten rund 40% in einer YouGov-Umfrage für die Lieferplattform Volt.
12: Bei der WM in den USA, Kanada und Mexiko laufen einige Spiele teils erst um 0 Uhr, 3 Uhr oder sogar 6 Uhr morgens. Eine Mehrheit der Befragten würde dafür nicht länger wach bleiben oder früher aufstehen. Ein gutes Drittel will die Partien aber auch zu Randzeiten verfolgen. Die meisten, die einen WM-Fernsehabend planen, schauen am liebsten mit Freunden oder Familie. Und die gute Nachricht, die Gruppenspiele der deutschen Mannschaft werden schon um 19 Uhr und zweimal um 22 Uhr angestoßen. Katrin Müller, Sportredaktion.
10: Die DFB-Auswahl startet am 14. Juni ins WM-Turnier gegen Außenseiter Curaçao.
8: Dankeschön in die Nachrichtenredaktion.
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8: Das sieht gut aus auf den Lausitzer Straßen. Aktuell gibt es keine Verkehrsmeldung. Ihr habt also freie Fahrt. Es wird geblitzt und zwar in Cottbus in der Feldstraße Richtung Schmelwitzer Weg. Den hat uns Frank gerade gemeldet. Danke an dich. Dann auf der L54 zwischen Fetscher und Suchow in der 50er-Zone. Der steht versteckt in einer Hecke. Auf der L48 zwischen Gablenz und Rogosen in der 100er-Zone. In Mukro in der Mukroer Straße bei Tempo 30 und zwischen Spreewitz und Burgneudorf in der Spremberger Straße. Da steht ebenfalls ein Blitzer. Und auch Blitzeranhänger gibt es heute wieder. Einmal in Peitz am Meixelbogen und zwei Stück in Cottbus in der Elisabeth-Wolf-Straße bei Tempo 30 und am Nordrand Richtung Siloer Landstraße. War das noch nicht alles? Habt ihr da noch was zu melden, Blitzer oder ein Blitzanhänger, dann macht's ganz einfach wie Frank und gibt's uns durch. Per Telefon oder ganz einfach auch per WhatsApp unter der 0355 4839 945. Wir wünschen euch natürlich eine gute Fahrt.
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8: Nicht jeder weiß sofort, wie es beruflich weitergehen soll. Manchmal braucht man da einfach jemanden, der einem neue Möglichkeiten aufzeigt. Und genau darum geht es bei einer Einrichtung hier in Cottbus, die seit vielen Jahren Menschen dabei unterstützt, ihren Weg zu finden. Ganz egal, ob beim Neustart, bei einer Weiterbildung oder beim Wiedereinstieg ins Berufsleben. Nächste Woche öffnen dort die Türen für alle Interessierten und was euch da erwartet, das erfahrt ihr gleich nach zwei Hits hier bei Radio Cottbus.
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0: Me This Way von Jimmy Somerville habt ihr gehört hier auf Radio Cottbus an diesem Mittwochvormittag.
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0: Die Fortbildungsakademie der Wirtschaft, kurz FAW, feiert dieses Jahr ihr 40-jähriges Bestehen mit einem Motto, das den Kern ihrer Arbeit treffend beschreibt: Arbeit, die Leben verändert. Seit 4 Jahrzehnten begleitet die FAW Menschen auf ihrem Weg in berufliche Teilhabe, berät Unternehmen bei der Gestaltung inklusiver Arbeitswelten und schafft als Arbeitgeberin Raum für Entwicklung, Sinn und Gemeinschaft. Die Akademie Cottbus ist seit 25 Jahren für euch genau der richtige Ansprechpartner, wenn ihr beruflich neu durchstarten wollt. Egal, ob ihr einfach einen beruflichen Neustart braucht, eine Weiterbildung machen wollt oder wieder in den Berufsalltag einsteigen wollt. Die FAW, die unterstützt euch in allen Lebenslagen und das ganz individuell an eure Bedürfnisse angepasst. Sie beraten euch zu euren Möglichkeiten und helfen euch, wenn nötig, sogar euren alten Ballast und alte Probleme loszuwerden, damit ihr wieder voll beruflich durchstarten könnt. Und wenn das für euch spannend klingt, dann geht doch einfach mal nächste Woche zum Tag der offenen Tür. Der ist am 10. Juni ab 14 Uhr im Cottbuser Hauptstandort am Seegraben 21C. Wir haben mal mit Katrin Gröger gesprochen. Sie ist Leiterin der Akademie hier in Cottbus und sie weiß, was euch beim Tag der offenen Tür erwartet.
2: Ja, beim Tag der offenen Tür wollen wir uns, unsere Standorte, unsere Maßnahmen, unsere Projekte vorstellen. Tatsache als Mitmachprojekte, als ja kleine Zeitreise durch 25 Jahre FAW-Akademie Cottbus.
0: Ja, ihr könnt euch zum Beispiel auch die großen Seminarräume anschauen. Mittlerweile gibt es zwar nur noch wenige Gruppenmaßnahmen, sondern mehr Einzelcoachings. Die Seminarräume, die gibt es aber immer noch und da werden dann auch die unterschiedlichen Bereiche der FAW vorgestellt. Und dabei sind beim Tag der offenen Tür auch alle herzlich willkommen.
2: Das sind zum einen Unternehmen, die daran interessiert sind, ihre Mitarbeitenden zu qualifizieren, zu schulen. Das sind arbeitssuchende Menschen oder Menschen, die sich beruflich umorientieren möchten. Das sind junge Leute, die vielleicht kurz vorm Abschluss stehen. Das sind ja vielleicht hier in Cottbus auch Eltern, die sich für ihre Kinder eine Schulbegleitung wünschen.
0: Ja, und vielleicht auch Menschen, die aus gesundheitlichen Gründen ihren alten Job nicht mehr machen können, aber bis zur Rente trotzdem noch irgendwas machen wollen. Schaut einfach vorbei am 10. 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Den findet ihr am Seegraben 21C hier in Cottbus. 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
6: Da haben wir momentan 15 Grad in Welzow, 16 Grad in Burg und in Guben 17 Grad sogar schon. Maximal kommen wir heute auf 19 Grad, also ein paar Grad, die kommen da noch oben drauf. Und die Regenwolke, die befindet sich gerade mehr über dem Osten der Lausitz. Das merken wir hier in Cottbus gerade auch. Das ist alles richtig schön nass hier in der Region. Im Westen aktuell relativ trocken überwiegend, dafür auch viele graue Wolken. Und diese Wolken, die werden wir heute auch nur schwer los. Erst am Abend lockert das ein bisschen auf bei uns in der Lausitz. Und sogar die Sonne könnte dann sogar noch so ein bisschen rauskommen.
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6: Brandenburg will die Ausbildung in der Pflege nun neu aufstellen. Sandra Maczynska, was ist konkret geplant?
7: Das Kabinett hat dafür gestern eine Gesetzesänderung beschlossen. Künftig sollen die bisherigen Ausbildungen in der Altenpflegehilfe und der Gesundheits- und Krankenpflegehilfe zu einer gemeinsamen Ausbildung zusammengeführt werden. Die neue Ausbildung zur Pflegefachassistenz soll 18 Monate dauern und ab Oktober 2027 an den Pflegeschulen starten. Ziel ist es, mehr Menschen für Pflegeberufe zu gewinnen und Fachkräfte im Alltag zu entlasten. Außerdem sollen auch Quereinsteiger leichter in den Beruf einsteigen können. Über die Gesetzesänderung muss nun noch der Brandenburger Landtag entscheiden. Ein herrenloser Kanister hat gestern Abend einen größeren Polizeieinsatz nahe des Cottbuser Bahnhofs ausgelöst. Unter der Brücke an der Görlitzer Straße wurde ein Kunststoffbehälter mit der Aufschrift Chlor entdeckt. Da zunächst nicht klar war, was sich darin befindet, wurden Bundes- und Landespolizei alarmiert. Auch ein Sprengstoffexperte wurde hinzugezogen. Nach einer Überprüfung konnten die Einsatzkräfte eine Explosionsgefahr ausschließen. Der Einsatz dauerte mehrere Stunden bis in die Nacht. Was sich tatsächlich in dem Kanister befindet und wem er gehört, ist derzeit noch unklar. Die Ermittlungen laufen weiter. In Cottbus dreht sich nächste Woche alles um die Zukunft der Luftrettung. Die MULCT lädt dafür zu einem Fachsymposium ein. Experten aus Rettungsdienst, Luftrettung, Krankenhäusern und Behörden wollen darüber sprechen, wie Patienten künftig noch schneller und besser versorgt werden können. Themen sind unter anderem die Zusammenarbeit von Rettungshubschraubern, Leitstellen und Kliniken und auch die grenzüberschreitende Vernetzung mit Polen. Und die gute Nachricht: Handwerksmeister aus der Lausitz werden heute in Finsterwalde für ihr Lebenswerk geehrt. Die Handwerkskammer Cottbus verleiht mehrere Platinene, Diamantene und goldene Meisterbriefe an Handwerker, die ihre Meisterprüfung vor 70, 60 oder auch 50 Jahren abgelegt haben. Geehrt werden Menschen, die über Jahrzehnte Betriebe aufgebaut, Wissen weitergegeben und auch das Handwerk in Südbrandenburg geprägt haben. Die feierliche Ehrung findet am Nachmittag in der Kulturweberei Finsterwalde statt. Soweit das Neueste. 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
6: Danke dir, Sandra Matschinska.
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6: Da habt ihr aktuell freie Fahrt in der Lausitz. Keine Verkehrsmeldung auf meinem Radar. Es wird allerdings geblitzt und zwar in Cottbus in der Feldstraße Richtung Schmelwitzer Weg. Dann auf der L54 zwischen Fetscher und Suschow in der 50er-Zone. Der Blitzer, der ist da auch versteckt in einer Hecke. Dann auf der L48 stehen sie auch zwischen Gablenz und Drogosen in der 100er-Zone, genauso wie in Mukro in der Mukroer Straße bei Tempo 30 und zwischen Spreewitz und Burg Neudorf in der Spremberger Straße. Blitzanhänger gibt es auch, 2 Stück in Cottbus in der Elisabeth-Wolf-Straße bei Tempo 30 und am Nordrand Richtung Siloer Landstraße und dann noch ein Blitzanhänger, der steht in Peitz am Meixebogen. Habt ihr noch was zu melden? Dann gebt's gern weiter per Telefon oder auch per WhatsApp. Das geht ganz einfach unter der Nummer 0355 4839 94 5.
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6: Kita-Finanzierung, Zuschüsse, Elternbeiträge. Bei diesen Themen sehen wohl die meisten irgendwann nicht mehr so richtig durch. Jetzt plant Brandenburg eine größere Änderung, die das ganze System einfacher und transparenter machen soll. Was sich da zukünftig ändern könnte und welche Neuerungen für Eltern geplant sind, das hört ihr gleich nach aktueller Musik von Teddy Swims, Mr. Know-It-All. Schönen Mittwoch euch.
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0: Ja, wer Kinder hat, der kennt das wahrscheinlich. Kita, Hort, Elternbeiträge, Zuschüsse. Wenn es da um die Finanzierung geht, da verstehen die meisten irgendwann nur noch Bahnhof und so richtig blickt man da nicht mehr durch. Genau das soll in Brandenburg jetzt einfacher werden, denn die Landesregierung will die Kita-Finanzierung neu ordnen. Konkret bedeutet das, die vielen verschiedenen Geldtöpfe und Regelungen, die sollen zusammengeführt werden. Künftig soll es einfacher nachvollziehbar sein, wie viel Geld vom Land bei den Kitas überhaupt ankommt. Außerdem sollen viele Abläufe digital werden. Statt verschiedener Meldungen und Formulare soll eine zentrale Datenbank die Arbeit erleichtern. Davon profitieren nicht nur die Verwaltung, sondern auch die Kita-Träger. Denn die Finanzierung, die soll planbarer werden und der Aufwand dadurch ja auch sinken. Für Familien gibt es da noch eine weitere Änderung. Die Regeln für das Mittagessen in Kitas sollen künftig an die Schulen angeglichen werden. Also die Kosten für das Essen, die werden künftig anders berechnet. Familien mit wenig Einkommen, die können dabei natürlich weiterhin Unterstützung bekommen. Außerdem wird Brandenburg sein Kita-Gesetz an neue Bundesregeln anpassen. Ab dem kommenden Schuljahr haben Erstklässler bundesweit einen Anspruch auf Ganztagsbetreuung. In Brandenburg gibt es da zwar schon viele Angebote, trotzdem müssen einige Regelungen nochmal angepasst werden, zum Beispiel bei der Ferienbetreuung. Bis die Änderungen tatsächlich gelten, muss allerdings noch der Landtag zustimmen. Für Eltern bleibt also erstmal alles wie gewohnt. Im Hintergrund soll das System aber deutlich einfacher und übersichtlicher werden.

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1: Mit einer umfangreichen Razzia sind Zoll, Bundespolizei und Steuerfahndung am Dienstag in Südbrandenburg gegen mutmaßliche Straftaten im Bereich der Schleusungskriminalität vorgegangen. Außerdem treffen sich am 11. Juni Fachleute aus ganz Deutschland in Cottbus zu einer Konferenz zur Zukunft der Notfallversorgung und Luftrettung. Und ein verdächtiger Kunststoffkanister hat am Dienstagabend nahe des Bahnhofs in Cottbus einen größeren Einsatz von Bundes- und Landespolizei ausgelöst.
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0: Tiffany Harris mit Vertigo habt ihr gehört hier bei Radio Cottbus um 10.50 Uhr.
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5: Zwischendurch gibt es jetzt immer mal wieder so Regenpausen und es wird auch gefühlt schon ein bisschen heller am Himmel. Trotzdem sind wir den Regen heute noch nicht los. Es kann auch weiterhin den ein oder anderen Schauer hier in der Lausitz geben. Das gilt jetzt für den Vormittag und auch für den Nachmittag. Da wird der Regen dann aber schon weniger und am Abend kann es dann sogar noch mal richtig schön werden. Da lockert es auf und auch die Sonne zeigt sich vielleicht ein, zweimal und gibt uns so ein paar Sonnenstrahlen heute zum Abschluss des Tages. Die Temperaturen, die sind wieder heute etwas frischer. Bis zu 19 Grad bekommen wir nur hier in der Region. In Branitz messen wir da aktuell 16 Grad, 17 Grad in Lübbenau und in Peitz ebenfalls 16 Grad.
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6: Mit Sandra Matschinska, guten Tag. Brandenburg will die Ausbildung in der Pflege nun neu aufstellen. Das Kabinett hat dafür gestern eine Gesetzesänderung beschlossen. Künftig sollen die bisherigen Ausbildungen in der Altenpflegehilfe und der Gesundheits- und Krankenpflegehilfe zu einer gemeinsamen Ausbildung zusammengeführt werden. Die neue Ausbildung zur Pflegefachassistenz soll 18 Monate dauern und ab Oktober 2027 an den Pflegeschulen starten. Ziel ist es, mehr Menschen für Pflegeberufe zu gewinnen und Fachkräfte im Alltag zu entlasten. Außerdem sollen auch Quereinsteiger leichter in den Beruf einsteigen können. Über die Gesetzesänderung muss nun noch der Brandenburger Landtag entscheiden.
5: Danke dir, Sandra Matschinska. Mehr Nachrichten von dir aus der Lausitz gibt es in einer halben Stunde. Jetzt schauen wir auf die Nachrichten aus Deutschland und der Welt.
7: Ich bin David Riemer. Die USA haben 60 Volkswirtschaften neue Zölle angedroht, weil diese Importe von Produkten aus mutmaßlicher Zwangsarbeit nicht verhinderten oder bestehende Importverbote nicht genügend überprüften. Das teilte das Büro des US-Handelsbeauftragten mit. Betroffen von neuen US-Zöllen wäre auch die Europäische Union.
8: Auch für die exportstarke deutsche Wirtschaft sind die bisher von der Trump-Regierung verhängten Zölle eine enorme Belastung. Jetzt drohen nach US-Angaben zusätzliche Abgaben zwischen 10% und 12,5% für Produkte aus der EU, Großbritannien, der Schweiz, aber auch aus Staaten in Afrika, Asien und Lateinamerika sowie aus Kanada und China. Die US-Regierung wirft ihnen vor, kein Einfuhrverbot für Waren, die unter Einsatz von Zwangsarbeit hergestellt wurden, erlassen zu haben. Gegen die Zölle können die betroffenen Länder bis Anfang Juli Einwände erheben. Katrin Müller, Nachrichtenredaktion.
7: Vor Beginn des Internationalen Wirtschaftsforums in St. Petersburg haben die Behörden in der Millionenmetropole vor Drohnenangriffen gewarnt. Es bestehe Drohnengefahr, möglich seien Störungen des mobilen Internets, hieß es. In St. Petersburg soll außerdem eine Ölraffinerie in Brand geraten sein. Die russischen Behörden sprachen von einigen verletzten und beschädigten Objekten. Überprüfbar sind die Angaben von unabhängiger Seite nicht. Mehr als jeder dritte Radfahrer verzichtet einer Umfrage zufolge auf einen Helm während der Fahrt. Für eine Helmpflicht spricht sich hingegen die Mehrheit aus. Besonders jüngere Menschen zwischen 18 und 29 Jahren verzichten auf den Kopfschutz. Das ergab eine Forsa-Umfrage im Auftrag von RTL und NTV. Als häufigsten Grund gegen das Tragen nannten die Befragten etwa kurze Fahrstrecken oder unbequeme Helme. Zum Fußball. Nach dem Flug in die USA beginnt Bundestrainer Nagelsmann ab heute mit dem Feinschliff für die WM. Die Mannschaft ist am späten Abend unserer Zeit in Chicago gelandet und hat erstmal versucht, gegen den Jetlag anzukämpfen. Kollege Thomas Bremser, wie sind denn die ersten Stunden verlaufen für die Nationalspieler?
9: Ja, nach dem rund 8-stündigen Flug brauchte das Team nochmal rund 2 Stunden, um mit dem Bus ins Hotel zu kommen. Sie mussten einmal quer durch den Feierabendverkehr. Dann kurz einchecken und dann bat Julian Nagelsmann sein Team noch zum Abendspaziergang am Strand vom Lake Michigan. Beine ausschütteln, Köpfe frei bekommen, Jetlag verhindern. Und dann gab es noch ein Wiedersehen. Kai Havertz kam im Teamhotel an, der ist getrennt in die USA geflogen und wurde in der Hotellobby von allen umarmt.
7: Vielen Dank, Thomas Bremser.
5: Ja, und vielen Dank auch an die Nachrichtenredaktion.
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5: Es gab einen Unfall in Cottbus an der Kreuzung Thiemstraße-Welzower Straße und da staut es sich jetzt auch stadteinwärts. Das hat uns Eva gerade gemeldet. Danke an dich. Dann haben wir auch noch Blitzer für euch. Einmal in Cottbus in der Feldstraße Richtung Schmelwitzer Weg. Auf der L54 zwischen Fetscher und Suschow in der 50er-Zone. Dann auf der L48 zwischen Gablenz und Rogosen in der 100er-Zone. In Mukrow in der Mukrower Straße und zwischen Spreewitz und Burgneudorf in der Spremberger Straße. Dann haben wir auch noch Blitzeranhänger, einmal in Peitz am Meixebogen und 2 Stück in Cottbus. Einmal am Nordrand Richtung Seeluer Landstraße und in der Elisabeth-Wolf-Straße bei Tempo 30. Da steht auch ein Anhänger. Habt ihr noch mehr zu melden? Blitzer, Blitzanhänger, vielleicht habt ihr auch Infos zu dem Unfall in Cottbus? Dann gebt's uns gern weiter per Telefon oder auch per WhatsApp unter der 0355 4839 945. Wir wünschen euch eine gute Fahrt.
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5: Hinter manchen Hecken hier in der Lausitz stecken richtig kleine, echte Gartenparadiese. Und die werden im August im Landkreis Dahme-Spreewald wieder für Besucher geöffnet. Dafür werden jetzt allerdings noch Gartenbesitzer gesucht, die ihr grünes Reich zeigen möchten. Mehr zu den Tagen der offenen Gärten gibt's gleich hier nach dem Klassiker von Incognito. Und vorher haben wir den aktuellen Hit von Malik Harris für euch. Kommt gut durch diesen Tag.
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0: Musik direkt aus den 90ern von Incognito Always There. Habt ihr gehört hier bei Radio Cottbus?
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0: Ja, gerade jetzt so zum Spätfrühling blüht's in den meisten Lausitzer Gärten richtig bunt. Viele Hobbygärtner machen's hier in der Region. Die machen ihren Garten einfach zur Wohlfühloase. Irgendwo summen ein paar Bienen. Vielleicht plätschert woanders gar auch ganz leise so ein Teich mit Springbrunnen im Garten. Und genau diese wunderschönen Gärten, die stehen jetzt im Landkreis Dahme-Spreewald wieder im Mittelpunkt. Denn im August finden die Tage der offenen Gärten statt. Dann können Gartenfreunde einen Blick hinter die Hecken werfen und entdecken, was andere mit viel Liebe, Geduld und ja, manchmal auch so ein bisschen Schweiß geschaffen haben. Dabei geht es auch überhaupt nicht um den perfekten Garten. Niemand muss da einen englischen Schlosspark vorweisen können. Gesucht werden einfach Menschen, die Freude an ihrem Garten haben und Lust, diese Begeisterung mit anderen zu teilen. Für Besucher ist das immer eine richtig tolle Gelegenheit, neue Ideen mitzunehmen, Tipps auszutauschen oder einfach einen schönen Tag im Grünen zu verbringen. Und wer seinen Garten für neugierige Blicke jetzt öffnen möchte, der kann sich noch bis Mitte Juli anmelden. Die Tage der offenen Gärten, die gibt es inzwischen seit mehr als 20 Jahren und sie zeigen jedes Jahr aufs Neue, wie viele kleine grüne Schätze es direkt vor unserer Haustür hier in der Lausitz gibt.
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12: Heute ist es auf jeden Fall frischer als die letzten Tage hier in der Lausitz. Bis zu 19 Grad bekommen wir da heute. Aktuell sind wir da in Karlau bei 16 Grad, in Schipkau bei 17 Grad und in Forst ebenfalls 16 Grad. Da ist heute ein Pullover oder so eine Jacke keine schlechte Idee, wenn ihr draußen unterwegs seid. Die Regenwolke, die zieht aktuell immer weiter Richtung Osten. Der Großteil der Lausitz, der hat also aktuell keine Regenschauer auf dem Plan. Die können aber auch wieder zurückkommen, heute den ganzen Tag lang. Nachmittags ist es aber mehr so ein leichter Regen. Und zum Abend, da hört es sogar auf, da hat es sich dann ausgeregnet. Da kann dann auch die Sonne nochmal vorbeischauen, hier bei uns in der Lausitz.
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12: Brandenburg will die Ausbildung in der Pflege neu aufstellen. Sandra Maczynska, was ist konkret geplant?
13: Das Kabinett hat dafür gestern eine Gesetzesänderung beschlossen. Künftig sollen die bisherigen Ausbildungen in der Altenpflegehilfe und der Gesundheits- und Krankenpflegehilfe zu einer gemeinsamen Ausbildung zusammengeführt werden. Die neue Ausbildung zur Pflegefachassistenz soll 18 Monate dauern und ab Oktober 2027 an den Pflegeschulen starten. Ziel ist es, mehr Menschen für Pflegeberufe zu gewinnen und Fachkräfte im Alltag zu entlasten. Außerdem sollen auch Quereinsteiger leichter in den Beruf einsteigen können. Über die Gesetzesänderung muss nun noch der Brandenburger Landtag entscheiden. Ein herrenloser Kanister hat gestern Abend einen größeren Polizeieinsatz nahe des Cottbuser Bahnhofs ausgelöst. Unter der Brücke an der Görlitzer Straße wurde ein Kunststoffbehälter mit der Aufschrift Chlor entdeckt. Da zunächst nicht klar war, was sich darin befindet, wurden Bundes- und Landespolizei alarmiert. Auch ein Sprengstoffexperte wurde hinzugezogen. Nach einer Überprüfung konnten die Einsatzkräfte eine Explosionsgefahr ausschließen. Der Einsatz dauerte mehrere Stunden bis in die Nacht. Was sich tatsächlich in dem Kanister befindet und wem er gehört, ist derzeit noch unklar. Die Ermittlungen laufen weiter. Die neue Skateranlage in Forst ist zum Anfang der Woche offiziell eröffnet worden. Auf rund 500 Quadratmetern gibt es verschiedene Rampen, Hindernisse und Fahrstrecken für Skater und andere Rollsportler. Nach Angaben der Stadt wurden bei der Planung auch Wünsche der örtlichen Skaterszene berücksichtigt. Die Anlage soll sowohl für Anfänger als auch für erfahrene Sportler geeignet sein. Der Bau hatte vor rund einem Jahr begonnen, gekostet hat das Ganze über 1 Million Euro. Die neue Skateranlage ist täglich von 6 bis 22 Uhr geöffnet. Und die gute Nachricht: Handwerksmeister aus der Lausitz werden heute in Finsterwalde für ihr Lebenswerk geehrt. Die Handwerkskammer Cottbus verleiht mehrere Platinene, Diamantene und goldene Meisterbriefe an Handwerker, die ihre Meisterprüfung vor 70, 60 oder auch 50 Jahren abgelegt haben. Geehrt werden Menschen, die über Jahrzehnte Betriebe aufgebaut, Wissen weitergegeben und auch das Handwerk in Südbrandenburg geprägt haben. Die feierliche Ehrung findet am Nachmittag in der Kulturweberei Finsterwalde statt. Soweit das Neueste. 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
12: Danke dir, Sandra Matschinska.
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12: Da nochmal der Hinweis: Es gab einen Unfall in Cottbus an der Kreuzung Thiemstraße-Welzower Straße und da kann sich jetzt stadteinwärts auch stauen. Dann haben wir noch Blitzer für euch in Cottbus in der Feldstraße Richtung Schmelwitzer Weg. Dann einer zwischen Fetsche und Repp. Auf der L48 zwischen Gablenz und Rogosen in der 100er Zone steht ebenfalls ein Blitzer, genauso wie zwischen Spreewitz und Burgneudorf in der Spremberger Straße. Und auch Blitzeranhänger gibt es heute wieder. 2 Stück in Cottbus, einmal Elisabeth-Wolf-Straße und am Nordrand Richtung Siloer Landstraße. Und dann noch ein Blitzeranhänger, der steht in Peitz am Meixebogen. Habt ihr noch was zu melden? Blitzer, Blitzeranhänger, vielleicht fehlt da noch was auf unserer Liste? Dann immer her damit. Die Nummer dafür ist die 0355 4839 94 5.
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12: Freya Ridings, die kennen viele durch ihren Welthit Lost Without You, doch hinter dem plötzlichen Erfolg gab es für die Britin nicht nur Applaus und volle Konzerthallen. Auf ihrem neuen Album verarbeitet sie jetzt so die Jahre danach und schreibt über den Druck und den Versuch, sich nicht selbst zu verlieren, wenn plötzlich alle etwas von einem wollen. Wie ihre neue Platte Mother of Pearl klingt, das hört ihr gleich in unserem Album der Woche hier auf Radio Cottbus.
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0: der besten Musik begleiten wir euch durch diesen Mittwoch. 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
0: Freya Ridings, die hat mal in einem Interview gesagt, dass ihr manche Songs fast zu persönlich waren, um sie überhaupt jemanden vorzuspielen. Und genau das macht die Britin so besonders. Sie schreibt keine Lieder, hinter denen sie nicht sich versteckt. Das sind einfach Songs, in denen sie Dinge verarbeitet, die sie selbst mal erlebt hat. Den Durchbruch, den schaffte sie 2017 mit Lost Without You, doch der Erfolg, der hatte auch seine Schattenseiten. Plötzlich gab es Erwartungen, Druck und jede Menge Menschen in der Musikbranche, die ihr sagen wollten, wie sie zu klingen oder zu sein hat. Und auf ihrem neuen Album Mother of Pearl schreibt sie jetzt genau über diese Erfahrungen und ist dabei so persönlich wie nie zuvor. Und deshalb haben wir Mother of Pearl zu unserem Album der Woche gemacht. Und jetzt gibt's daraus den nächsten Song von Freya Ridings, Battleship.

0: So eine schöne Stimme und so ein schönes Lied, Rare Ridings mit Battleship von ihrem neuen Album Mother of Pearl.
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1: Hans-Dieter Hüsch schreibt: Ich glaube es nicht. Sie sagen, Idealismus ist ein Intelligenzdefekt. Ich glaube es nicht. Sie sagen, die Bergpredigt wäre nicht so gemeint. Ich glaube es nicht. Sie sagen, du sollst nicht töten, ist so zu verstehen, dass... Ich glaube es nicht. Sie sagen, bei etwas gesundem Menschenverstand müsste doch jeder... Ich glaube es nicht. Sie sagen, selbst Christus würde, wenn er heute... Ich glaube es nicht. Und wenn man mir Berge schwarzen und roten Goldes verspricht, ich glaube es nicht. In der Bibel steht, einem jeden wird sein eigenes Wort zur Last werden, weil ihr so die Worte des lebendigen Gottes verdreht.
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18: Also das bilde ich mir vielleicht nur ein, aber es wird heller in der Lausitz. Da sind noch viele Wolken am Himmel, aber die sind nicht mehr ganz so dunkel. Und die Regenfront, die ist jetzt auch erstmal durchgezogen durch die Lausitz. Heißt, gerade haben wir alle mal so ein bisschen Pause vom Regen. Später am Nachmittag kann es noch mal so ein paar Schauer geben, da waren wirklich nicht viele und die sind auch nicht sehr groß. Also da müssen wir zwar den Regen schon parat haben, aber vielleicht nicht die ganze Zeit. Momentan haben wir 18 Grad in Lübben, in Tauer 17 und in Kahren ebenfalls 17 Grad. Und so viel wärmer wird es heute nicht mehr. Bis zu 19 Grad bekommen wir da heute in der Spitze. Der Abend, der bleibt trocken und vielleicht gibt es da sogar so ein bisschen Sonnenschein noch hier bei uns in der Region.
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19: Mit Sandra Maczynska, guten Tag. Brandenburg will die Ausbildung in der Pflege nun neu aufstellen. Das Kabinett hat dafür gestern eine Gesetzesänderung beschlossen. Künftig sollen die bisherigen Ausbildungen in der Altenpflegehilfe und der Gesundheits- und Krankenpflegehilfe zu einer gemeinsamen Ausbildung zusammengeführt werden. Die neue Ausbildung zur Pflegefachassistenz soll 18 Monate dauern und ab Oktober 2027 an den Pflegeschulen starten. Ziel ist es, mehr Menschen für Pflegeberufe zu gewinnen und Fachkräfte im Alltag zu entlasten. Außerdem sollen auch Quereinsteiger leichter in den Beruf einsteigen können. Über die Gesetzesänderung muss nun noch der Brandenburger Landtag entscheiden.
18: Danke, Sandra Maczynska. Mehr News aus der Lausitz gibt's in einer halben Stunde. Jetzt schauen wir auf das Neueste aus Deutschland und der Welt.
20: Ich bin David Riemer. Der deutsche Pass ist schwer gefragt. Die Zahl der Einbürgerungen in Deutschland ist auf einen Höchststand gestiegen. So haben im vergangenen Jahr mehr als 330.000 Ausländerinnen und Ausländer die deutsche Staatsangehörigkeit erworben, 14% mehr als im Vorjahr. Das teilte das Statistische Bundesamt auf Basis vorläufiger Ergebnisse mit.
21: 5 Jahre in Folge wurden immer mehr Menschen eingebürgert. Jetzt wurde erstmalig die 300.000er-Marke geknackt. Obwohl es deutlich weniger als im Vorjahr waren, bleiben Menschen aus Syrien sind die größte Gruppe mit einem Anteil von 20%. Jeder 10. neue deutsche Pass ging an Türkinnen und Türken. Die drittgrößte Gruppe waren Menschen aus Russland. Obwohl ein Einbürgerungsantrag inzwischen nach 5 Jahren Aufenthalt möglich ist, lebten die Menschen im Schnitt vor ihrer Einbürgerung bereits mehr als 12 Jahre in Deutschland. Ursula Winkler, Nachrichtenredaktion.
20: Mehr als jeder dritte Radfahrer verzichtet auf einen Helm während der Fahrt. Besonders jüngere Menschen zwischen 18 und 29 tragen beim Radeln keinen Kopfschutz. Das zeigt eine Forsa-Umfrage im Auftrag von RTL und NTV. Allerdings spricht sich die Mehrheit der Befragten für eine Helmpflicht aus.
1: Wer ohne Helm unterwegs ist, hat dafür meist ganz praktische Gründe. Viele sagen, für kurze Strecken lohnt sich das überhaupt nicht. Andere finden Helme unbequem oder vergessen sie einfach. Fachleute weisen allerdings darauf hin, dass ein Helm bei einem Sturz schwere Kopfverletzungen verhindern kann. Im vergangenen Jahr sind in Deutschland mehr als 460 Radfahrer bei Unfällen gestorben, darunter viele Menschen auf E-Bikes. Gerade da nimmt die Zahl der tödlichen Unfälle seit Jahren zu. Zoe Tassovali, Nachrichtenredaktion.
20: Die USA haben 60 Volkswirtschaften neue Zölle angedroht. Betroffen sind unter anderem die Europäische Union, Großbritannien, die Schweiz, Kanada und China. Nach Angaben des US-Handelsbeauftragten würden diese Länder Importe von Produkten aus mutmaßlicher Zwangsarbeit nicht ausreichend verhindern oder bestehende Importverbote nicht genügend überprüfen. Zusätzliche Zölle sollen aber nicht sofort in Kraft treten. Vor Beginn des Internationalen Wirtschaftsforums in St. Petersburg haben die Behörden in der Millionenmetropole vor Drohnenangriffen gewarnt. Per SMS hieß es, es bestehe Drohnengefahr, möglich seien Störungen des mobilen Internets. In St. Petersburg soll auch eine Ölraffinerie in Brand geraten sein, die Behörden sprachen von einigen Verletzten. Unabhängig überprüfbar sind die Angaben allerdings nicht.
18: Vielen Dank an David Riemer in der Nachrichtenredaktion.
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18: Das sieht gut aus auf den Lausitzer Straßen. Da habt ihr aktuell freie Fahrt. Es wird geblitzt in Cottbus in der Feldstraße Richtung Schmelwitzer Weg, dann zwischen Fetscher und Repten und auf der L51 zwischen Werben und dem Abzweig nach Ruben bei Tempo 50. Dann haben wir noch Blitzer gesehen auf der L48 zwischen Gablenz und Rogosen in der 100er Zone, zwischen Spreewitz und Burgneudorf in der Spremberger Straße und auch in Gojatz in der Dorfstraße bei Tempo 30 wird geblitzt. Und Blitzeranhänger, die gibt es natürlich auch wieder in der Lausitz, die stehen natürlich auch und zwar in Cottbus 2 Stück Elisabeth-Wolf-Straße bei Tempo 30 am Nordrand Richtung Siloer Landstraße und dann haben wir noch einen Blitzeranhänger für euch, der steht in Peitz am Meixelbogen. War das noch nicht alles? Fehlt da noch was auf unserer Liste? Vielleicht habt ihr auch Infos zu einem Stau oder einem Unfall? Dann immer her damit. Das geht ganz einfach per Telefon oder per WhatsApp. Die Nummer dafür ist die 0355 4839 945 und wir wünschen euch natürlich eine gute und vor allem eine sichere Fahrt.
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18: Mittwochmittag, kurz nach 12 Uhr. Viele von euch sind jetzt bestimmt schon in der Mittagspause oder kurz davor. Und wir von Radio Cottbus begleiten euch dabei mit der besten Musik. Da haben wir jetzt für euch einen absoluten Klassiker von Whitney Houston und davor den aktuellen Hit von Milky, Just the Way You Are.
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0: 12.13 Uhr hier bei Radio Cottbus. Das heißt, es ist Zeit für unsere musikalische Zeitreise mit dem Tagebuch der größten Hits.
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2: 3. Juni 1996. Neu in den Charts sind No Mercy mit Where Do You Go? Franz Reuter wird 1941 in Kirn in Rheinland-Pfalz geboren. Nach der Schule beginnt Franz eine Ausbildung als Koch. Aber in der Küche wird es ihm bald zu heiß. Und wenn er ganz genau in sich reinhorcht, dann will er eigentlich auch etwas ganz anderes machen. Er will Musiker sein. Anfang der 60er versucht er sich als Sänger. Als Frankie Farian tritt er mit eigenen Nummern und Coverversionen von großen Hits auf. Er produziert auch sein erstes Album selbst und merkt dabei, hey, das kann ich eigentlich sogar noch viel besser als singen. Und seinen großen Durchbruch soll er dann in den 70ern haben. Mit Boney M. By the rivers of Als er Anfang der 90er mit einigen befreundeten Musikern eine Platte aufnimmt und danach zwei gut aussehende Tänzer, die aber mal so gar nicht singen können, als Milli Vanilli auf die Bühne stellt, die dann so tun, als wären sie tatsächlich die Sänger, erntet er dafür heftig Kritik. Den Grammy muss er zurückgeben. Neudeutsch wäre das wohl ein Shitstorm. Milli Vanilli gecancelt. Aber nichtsdestotrotz, Franz ist als Frank Farian eine absolute Produzentenlegende. Er arbeitet mit Meat Loaf zusammen, mit Eruption und mit vielen mehr. Ende der 90er macht er dann nur noch das, worauf er Lust hat. Die Planung für ein großes Musical über Boney M. zum Beispiel oder eben die Zusammenarbeit mit einer noch unbekannten Boygroup. No Mercy.

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8: Aktuell sind wir dabei 17 Grad in Spremberg, 18 Grad in Werben und 17 auch in Cottbus. Die Wolkenwand über der Lausitz, die hält sich noch recht hartnäckig. Da kommt auch weiterhin keine Sonne oder blauer Himmel durch. Und auf so ein paar kleinere Regenschauer müssen wir uns heute auch noch mal einstellen. Ansonsten ist es aktuell überwiegend trocken in der Lausitz. Und so viel wärmer wird es heute auch gar nicht mehr. Bis zu 19 Grad bekommen wir da hier. Zum Abend hin lockert es dann nochmal mehr auf und da machen die Wolken dann nochmal Platz. Also so ein bisschen Sonnenschein kann es heute Abend vielleicht auch noch geben.
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8: Brandenburg will die Ausbildung in der Pflege nun neu aufstellen. Sandra Maczynska, was ist konkret geplant?
9: Das Kabinett hat dafür gestern eine Gesetzesänderung beschlossen. Künftig sollen die bisherigen Ausbildungen in der Altenpflegehilfe und der Gesundheits- und Krankenpflegehilfe zu einer gemeinsamen Ausbildung zusammengeführt werden. Die neue Ausbildung zur Pflegefachassistenz soll 18 Monate dauern und ab Oktober 2027 an den Pflegeschulen starten. Ziel ist es, mehr Menschen für Pflegeberufe zu gewinnen und Fachkräfte im Alltag zu entlasten. Außerdem sollen auch Quereinsteiger leichter in den Beruf einsteigen können. Über die Gesetzesänderung muss nun noch der Brandenburger Landtag entscheiden. Ein herrenloser Kanister hat gestern Abend einen größeren Polizeieinsatz nahe des Cottbuser Bahnhofs ausgelöst. Unter der Brücke an der Görlitzer Straße wurde ein Kunststoffbehälter mit der Aufschrift Chlor entdeckt. Da zunächst nicht klar war, was sich darin befindet, wurden Bundes- und Landespolizei alarmiert. Auch ein Sprengstoffexperte wurde hinzugezogen. Nach einer Überprüfung konnten die Einsatzkräfte eine Explosionsgefahr ausschließen. Der Einsatz dauerte mehrere Stunden bis in die Nacht. Was sich tatsächlich in dem Kanister befindet und wem er gehört, ist derzeit noch unklar. Die Ermittlungen laufen weiter. Die neue Skateranlage in Forst ist zum Anfang der Woche offiziell eröffnet worden. Auf rund 500 Quadratmetern gibt es verschiedene Rampen, Hindernisse und Fahrstrecken für Skater und andere Rollsportler. Nach Angaben der Stadt wurden bei der Planung auch Wünsche der örtlichen Skaterszene berücksichtigt. Die Anlage soll sowohl für Anfänger als auch für erfahrene Sportler geeignet sein. Der Bau hatte vor rund einem Jahr begonnen, gekostet hat das Ganze über 1 Million Euro. Die neue Skateranlage ist täglich von 6 bis 22 Uhr geöffnet. Und die gute Nachricht: Handwerksmeister aus der Lausitz werden heute in Finsterwalde für ihr Lebenswerk geehrt. Die Handwerkskammer Cottbus verleiht mehrere Platinene, Diamantene und goldene Meisterbriefe an Handwerker, die ihre Meisterprüfung vor 70, 60 oder auch 50 Jahren abgelegt haben. Geehrt werden Menschen, die über Jahrzehnte Betriebe aufgebaut, Wissen weitergegeben und auch das Handwerk in Südbrandenburg geprägt haben. Die feierliche Ehrung findet am Nachmittag in der Kulturweberei Finsterwalde statt. Soweit das Neueste. 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
8: Danke dir, Sandra Matschinska.
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8: Da kommt ihr überall gut durch aktuell in der Lausitz. Keine Verkehrsmeldung aktuell auf unserem Radar. Es wird geblitzt und zwar in Cottbus in der Feldstraße Richtung Schmelwitzer Weg. Dann zwischen Fetscher und Repten auf der L51 zwischen Werben und dem Abzweig nach Ruben. Dann stehen sie auf der L48 zwischen Gablenz und Rogosen in der 100er-Zone, genauso wie zwischen Spreewitz und Burgneudorf in der Spremberger Straße und auch in Gojatz in der Dorfstraße bei Tempo 30 steht ein Blitzer. Und auch Blitzer-Anhänger gibt's wieder bei uns in der Lausitz, einmal in Peitz am Meixebogen und 2 Stück stehen in Cottbus in der Elisabeth-Wolf-Straße bei Tempo 30 und am Nordrand Richtung Siloer Landstraße. Habt ihr noch mehr Blitzer oder Anhänger gesehen? Dann gebt die uns gern weiter per Telefon oder auch per WhatsApp unter der 0355 4839 945 und wir wünschen euch natürlich eine gute Fahrt.
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8: Frühmorgens über einer Wiese eine Drohne zu sehen, das ist in der Lausitz keine Seltenheit mehr. Aber was macht die da eigentlich? Für unsere Rubrik Wer macht das, haben wir mal nachgefragt und dabei herausgefunden, dass hinter dem Summen am Himmel oft eine echte Rettungsaktion steckt. Worum es dabei geht und wer dahinter steckt, das verraten wir euch gleich nach 2 Hits hier bei Radio Cottbus.
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0: Hangover von John Lennon hier bei Radio Cottbus um 12.42 Uhr.
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0: Wir träumen uns jetzt mal auf eine Wiese. Die Vögel, die zwitschern, die Sonne scheint. Auf der Wiese steht das Gras hoch. Und plötzlich hört man so ein lautes Summen am Himmel. Ja, vielleicht kommt euch das ja bekannt vor und ihr habt es schon mal genauso erlebt. Und dann habt ihr euch gefragt, wer fliegt da eigentlich mit einer Drohne über die Lausitzer Wiesen? Für wer macht das? Haben wir mal nachgeforscht und tatsächlich den Mann hinter der Drohne gefunden. Und der macht damit nicht irgendwelche Fotos. Jens Barkow ist das nämlich und der hat einen ganz besonderen Auftrag.
2: Mit der Drohne, da fliegen wir, also ich habe da Helfer auch, fliegen wir meistens sehr zeitig, gegen 4:30, fliegen wir über Wiesen drüber und suchen mit der Drohne Rehkitze.
0: Mhm. Seit 2018 ist Jens Balko schon hauptberuflich Jäger und setzt sich ebenfalls für die Rehkitzrettung ein. Denn demnächst beginnt wieder die Zeit, in der viele Wiesen gemäht werden. Und genau da, im hohen Gras, da verstecken sich oft kleine Rehkitze. Warum er gemeinsam mit seinen Mithelfern nach den Rehkitzen sucht, das hat er uns auch verraten.
2: Dem Rehwild geht ja relativ schlecht. Es wird immer weniger und wir wollen dem Rehwild einfach helfen, dass die Population wieder steigt. Wir müssen das machen oder es muss gemacht werden. Weil diese kleinen Kitze, die haben in den ersten 14 Tagen kein Fluchtverhalten. Das heißt, wenn der Landwirt dann halt mit seinem Traktor kommt, würden die einfach im Gras liegen bleiben oder auf der Wiese und würden dann wirklich sehr traurig halt zermäht werden, wenn man ihnen da nicht hilft. Und nur mit Ablaufen und Suchen, das bringt wenig Erfolg. Wir haben vieles versucht. Wir haben weiße Laken aufgestellt. Wir haben sie versucht zu vergrämen, also zu verjagen. Oder man kann Hunde vorher durchschicken, dass die Ricke die Kleinen rausholt. Aber das führt wenig zu Erfolg.
0: Ja, deshalb startet Jens oft schon früh am Morgen. Mit der Drohne fliegt er die Wiesen ab und sucht nach den versteckten Tieren, bevor die Mähmaschinen kommen. Und er hat es selbst gesagt, das Suchen mit Hilfe von Hunden ist nicht ganz so effizient wie mit den Drohnen. Wie kann man sich das Ganze denn überhaupt vorstellen? Und wo ist der Unterschied zwischen Hund und Drohne?
2: Ja, auf jeden Fall. Also man hat es wohl früher gemacht mit sogenannten Vorstehenhunden. Die haben sie halt in die Wiesen reingeschickt und die, ja, wie das der Name schon sagt, die haben halt vor dem Kitz dann vorgestanden und dann wurde es wohl rausgeholt. Aber die Kitze haben in den ersten 14 Tagen keinen eigenen Geruch. Das dient dem Schutz. Also würde nicht mal ein Fuchs oder so finden. Also die findet man einfach nicht. Und so eine Drohne, da hast du ganz schnell einen Überblick. Man sagt, schafft ungefähr 40 Hektar an der Stunde. Dann markierst du dir das mit GPS-Punkten und du bringst auch Ruhe in der ganzen Geschichte rein. Du suchst dir dann die Stellen, wie kommst du an die Kitze ran. Und das ist viel, viel effektiver.
0: Ja, und der Erfolg, der gibt ihm recht. Während man mit Suchrunden nur wenige Rehkitze findet, konnten Jens Barkow und sein Team mit der Drohne bereits in wenigen Wochen rund 50 Tiere retten. Das ist nicht nur ein wichtiger Beitrag zum Tierschutz hier in der Region, es hilft auch dabei, den Bestand unserer heimischen Wildtiere zu erhalten. Also wenn ihr demnächst früh morgens eine Drohne über einer Wiese seht, dann steckt dahinter vielleicht keine Technikspielerei, sondern eine echte Rettungsmission.
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1: In Brandenburg wird die Ausbildung in der Pflege neu aufgestellt. Das Land schafft jetzt Voraussetzungen für eine bundesweit einheitliche Ausbildung zur Pflegefachassistenz. 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Und mit einer umfangreichen Razzia sind Zoll, Bundespolizei und Steuerfahndung am Dienstag in Südbrandenburg gegen mutmaßliche Schleusungskriminalität vorgegangen.
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16: Da liegt immer noch eine dichte Wolkendecke über der Lausitz. Da vermissen wir die Sonne heute auf jeden Fall schon sehr. Bei den vielen Wolken bleibt es auch erstmal heute bei uns in der Region. Zum Nachmittag hin können die auch sogar so ein bisschen Regen bringen nochmal. Die starken Regenphasen heute, die haben wir aber schon hinter uns hier in der Lausitz. Dazu haben wir gerade 19 Grad in Finsterwalde, 19 Grad in Senftenberg und 18 Grad in Deulowitz. Damit haben wir die Höchstwerte von 19 Grad schon fast überall erreicht. Wärmer wird es heute nicht mehr, es bleibt also ein bisschen frischer als die Tage zuvor. Und morgen dagegen, da wird es schon wieder wärmer, da sieht es nochmal anders aus. Bis zu 24 Grad bekommen wir morgen und eine Mischung aus Sonne und Wolken. Und da ist morgen auch das ein oder andere Gewitter möglich.
14: Es ist 13 Uhr. 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
17: Mit Luisa Krake, guten Tag. Senftenberg gehört zu den lebenswertesten Städten Deutschlands. In einer aktuellen Untersuchung des Instituts der Deutschen Wirtschaft Köln landet die Seestadt auf Rang 164 von knapp 11.000 Städten und Gemeinden. Damit schneidet Senftenberg besser ab als jede andere Kommune in Brandenburg. Bewertet wurden unter anderem Bildung, Gesundheit, Mobilität, Digitalisierung und Freizeitangebote. Nach Angaben der Stadt haben vor allem die gute medizinische Versorgung, die Bildungslandschaft mit Hochschule und Theater und die Infrastruktur zu dem Ergebnis beigetragen.
16: Danke, Luisa Krake. Mehr News aus der Lausitz von dir gibt's in einer halben Stunde. Jetzt das Neueste aus Deutschland und der Welt.
18: Ich bin David Riemer. Handy kaputt, dann lieber reparieren statt wegwerfen. Die Bundesregierung will Recycling und langlebige Produkte stärker fördern und stellt dafür bis 2029 insgesamt 260 Millionen Euro bereit. Das Kabinett hat dazu jetzt ein neues Aktionsprogramm für die Kreislaufwirtschaft beschlossen.
19: Geplant sind unter anderem digitale Produktpässe. Sie sollen künftig zeigen, woraus ein Produkt besteht, wie gut es sich reparieren lässt und wie es entsorgt werden kann. Außerdem will die Bundesregierung Unternehmen, Forschung und Behörden stärker miteinander vernetzen, damit nachhaltige Produkte schneller auf den Markt kommen. Kritik kommt vom WWF. Der Umweltverband vermisst klare Vorgaben, wie Deutschland künftig tatsächlich weniger neue Rohstoffe verbrauchen soll. Die Strategie fokussiert sich nur auf Recycling und Technik, heißt es. Zoe Tessovali, Nachrichtenredaktion.
18: Die Ukraine hat direkt vor Beginn des Internationalen Wirtschaftsforums in St. Petersburg die Millionenstadt massiv mit Drohnen attackiert. Nach Angaben von Präsident Zelensky schlugen Drohnen im Ölterminal des Petersburger Hafens ein. Auch militärische Ziele in der Region seien getroffen worden. Die russischen Behörden bestätigten Schäden an Infrastrukturanlagen. Mehrere Menschen wurden verletzt, Tote gab es nach Behördenangaben nicht. Die USA haben 60 Volkswirtschaften neue Zölle angedroht, weil diese Importe von Produkten aus mutmaßlicher Zwangsarbeit nicht verhinderten oder bestehende Importverbote nicht genügend überprüften. Das teilte das Büro des US-Handelsbeauftragten mit. Betroffen von neuen US-Zöllen wäre auch die Europäische Union.
20: Auch für die exportstarke deutsche Wirtschaft sind die bisher von der Trump-Regierung verhängten Zölle eine enorme Belastung. Jetzt drohen nach US-Angaben zusätzliche Abgaben zwischen 10% und 12,5% für Produkte aus der EU, Großbritannien, der Schweiz, aber auch aus Staaten in Afrika, Asien und Lateinamerika sowie aus Kanada und China. Die US-Regierung wirft ihnen vor, kein Einfuhrverbot für Waren, die unter Einsatz von Zwangsarbeit hergestellt wurden, erlassen zu haben. Katrin Müller, Nachrichtenredaktion.
18: Gegen den bewaffneten Gewalttäter, der in Dortmund einen Polizisten angeschossen und sich stundenlang mit seinen Kindern in einer Wohnung verschanzt hatte, wird wegen versuchten Totschlags ermittelt. Das teilten Polizei und Staatsanwaltschaft mit. Der 51-Jährige ergab sich nach stundenlangen Verhandlungen gegen 3 Uhr und ließ sich widerstandslos festnehmen. Der angeschossene Polizeibeamte wurde leicht verletzt. Den Kindern gehe es soweit gut, sie werden vom Jugendamt betreut.
16: Vielen Dank in die Nachrichtenredaktion.
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16: Da habt ihr freie Fahrt aktuell in der Lausitz. Keine Verkehrsmeldung auf unserem Radar. Es wird allerdings heute wieder geblitzt und zwar in Cottbus in der Feldstraße Richtung Schmelwitzer Weg. Zwischen Fetschau und Repten stehen sie ebenfalls, genauso wie auf der L48 zwischen Gablenz und Rogosen in der 100er-Zone und zwischen Spreewitz und Burgneudorf in der Spremberger Straße. Blitzanhänger gibt's auch, die sind geparkt in Cottbus. 2 Stück, Elisabeth-Wolf-Straße bei Tempo 30 und am Nordrand Richtung Siloer Landstraße und auch in Peitz am Meixebogen steht ein Blitzeranhänger. Habt ihr noch mehr zu melden? Gibt's da noch mehr Blitzer oder Blitzeranhänger? Vielleicht fehlt da was auf unserer Liste? Dann immer her damit. Das geht ganz einfach per Telefon oder auch per WhatsApp unter der 0355 4839 945.
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16: Im Tierheim Cottbus wartet auch in dieser Woche wieder ein tierischer Mitbewohner auf seine große Chance. Diesmal geht's da um einen Hund, der ist nicht nur neugierig und aufmerksam, er bringt auch jede Menge Potenzial mit, wenn die richtigen Menschen an seiner Seite sind. Gleich stellen wir es euch vor, unser Tier der Woche. Vorher gibt's Musik von Labouche, Be My Lover und den aktuellen Hit von Dominik Feig.
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0: Radio Cottbus hier. Wir begleiten euch durch diesen bewölkten Mittwoch. Es ist 13.12 Uhr.
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0: Auch diese Woche haben wir mal wieder beim Tierheim hier in Cottbus vorbeigeschaut. Da warten immer liebenswerte, tolle Tiere auf genau euch und euer gemütliches Zuhause. Und heute stellen wir euch da einen belgischen Schäferhund-Mischling vor. Lisa aus der Radio Cottbus Redaktion hat ihn für euch zusammen mit Salome und Dennis besucht.
2: Wir sind hier heute wieder beim Tier der Woche. Und was ist dann das Tier der Woche?
3: Das Tier der Woche ist Jawe, also ein belgischer Schäferhund-Mischling. Er ist ein männliches Tier und wurde hier abgegeben im Februar 26. Er wurde 2018 geboren und ist kastriert. Jawe war schon einmal hier und hat dann ein Kind bekommen mit einer Hündin. Die Lucy, die war auch hier, aber sie ist mittlerweile zum Glück vermittelt.
2: Dann würde ich jetzt gerne einmal fragen, wie der Jawe denn so vom Wesen drauf ist.
4: Also unser Jawe braucht immer am Anfang ein bisschen Zeit, um mit Leuten warm zu werden. Also wenn man jetzt als fremde Person vor seinem Zwinger steht, wird man erstmal ausgebellt. Es dauert ein bisschen, man muss sich einschleimen mit Leckerlis und ja genau, einfach. Er braucht ein bisschen Zeit, um jemanden kennenzulernen. Aber dann ist er eigentlich ein total verschmuster, verspielter Hund, geht gern baden, ja, und erkundet gern die Umwelt.
2: Und was denkt ihr denn so, was bräuchte denn der Jawe für ein Zuhause?
4: Am besten erfahrene Leute, die schon Erfahrung haben mit Hunden. Er ist nämlich auch nicht so einfach. Er kennt schon den Maulkorb. In manchen Situationen ist er vielleicht erforderlich zum Tierarzt oder so oder in schwierigeren Situationen. Deswegen muss man da wissen, dass er vielleicht auch mal einen Maulkorb braucht. Genau, und einfach Leute, die sich darauf einstellen, dass sie ein bisschen Zeit mitbringen müssen, damit der Hund ja genau sich auf die neuen Leute einlassen kann.
0: Na, wenn ihr also noch so ein bisschen Platz, Liebe und Zeit für Jawe habt, dann vereinbart doch gerne einen Termin im Cottbuser Tierheim. Vielleicht ist ja Jawe euer Glück auf 4 Pfoten. Ein Bild von dem verschmusten Schäferhund-Mischling findet ihr wie immer auf radiocottbus.de, auf Instagram und natürlich auch auf Facebook.
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5: Aktuell haben wir da 19 Grad in Fettschau, 19 Grad auch in Spremberg und 18 Grad in Cottbus. Viel mehr steigen die Temperaturen heute nicht. Die Höchstwerte liegen hier bei 19 Grad. Und der Himmel über der Lausitz, der ist so eine Mischung aus dunkleren Wolken. Und dann gibt es da auch so ein paar hellere Stellen. Die dicke Wolkendecke, die bleibt uns auch noch den restlichen Nachmittag erhalten. Erst zum Abend wird es dann ein bisschen freundlicher und es lockert auf. Da kann auch die Sonne noch mal rauskommen. Morgen sieht es dann schon wieder anders aus. Da wird es wärmer, bis zu 25 Grad und eine freundliche Mischung aus Sonne und Wolken. Und morgen kommt der Regen dann erst zum Abend.
4: Es ist 2:30. 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
5: Senftenberg gehört zu den lebenswertesten Städten Deutschlands. Luisa Krake, wie kommt's dazu?
7: In einer aktuellen Untersuchung des Instituts der deutschen Wirtschaft Köln landet die Seestadt auf Rang 164 von knapp 11.000 Städten und Gemeinden. Damit schneidet Senftenberg besser ab als jede andere Kommune in Brandenburg. Bewertet wurden unter anderem Bildung, Gesundheit, Mobilität, Digitalisierung und Freizeitangebote. Nach Angaben der Stadt haben vor allem die gute medizinische Versorgung, die Bildungslandschaft mit Hochschule und Theater und die Infrastruktur zu dem Ergebnis beigetragen. Für die Lausitz gibt es Fördergelder für die Strukturentwicklung. Morgen werden dafür 3 Förderbescheide übergeben. Rund 2,2 Millionen Euro gehen in ein gemeinsames Projekt im UNESCO-Geopark Muskauer Faltenburgen und in der alten Ziegelei Klein-Kölzig. Dort sollen das Besucherzentrum und weitere Angebote für Gäste ausgebaut werden. Außerdem bekommt der Spremberger Wasser- und Abwasserzweckverband rund 757.000 Euro. Das Geld fließt in das Trinkwasserverbundsystem Lausitz. Die Bescheide werden morgen von Brandenburgs Staatskanzleichefin Katrin Schneider überreicht. Brandenburgs Bildungsminister Gordon Hoffmann hat jetzt die Gewinner des Kreativwettbewerbs Unsere Schule lebt ausgezeichnet. Zu den Preisträgern gehört auch die Theodor-Fontane-Gesamtschule hier in Cottbus. Die Schüler hatten zusammen ein Plakat gestaltet, das zeigen soll, warum die Schule ein besonderer Lern- und Arbeitsort ist. Rund 20 Schulen aus dem Land hatten sich mit insgesamt 39 Beiträgen an dem Wettbewerb beteiligt. Und unsere gute Nachricht. Handwerksmeister aus der Lausitz werden heute in Finsterwalde für ihr Lebenswerk geehrt. Die Handwerkskammer Cottbus verleiht mehrere Platinene, Diamantene und goldene Meisterbriefe an die Handwerker, die ihre Meisterprüfung vor 70, 60 oder 50 Jahren abgelegt haben. Geehrt werden Menschen, die über Jahrzehnte Betriebe aufgebaut, Wissen weitergegeben und das Handwerk in Südbrandenburg geprägt haben. Die feierliche Ehrung findet am Nachmittag in der Kulturweberei Finsterwalde statt. Soweit das Neueste. 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
5: Danke dir, Luisa Krake.
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5: Da habe ich noch mehr gute Nachrichten für euch. Ihr kommt überall gut durch in der Lausitz. Es wird aber geblitzt und zwar auf der A13 Richtung Spreewalddreieck, Höhe Kleinmessow. Dann in Cottbus in der Feldstraße Richtung Schmelwitzer Weg. Zwischen Fetscher und Repten stehen sie ebenfalls. Genauso wie auf der L48 zwischen Gablenz und Rogosen in der 100er-Zone. Und auch zwischen Spreewitz und Burgneudorf in der Spremberger Straße wird geblitzt. Blitzanhänger gibt es auch, die sind geparkt zweimal in Cottbus in der Elisabeth-Wolf-Straße bei Tempo 30 und am Nordrand Richtung Siloer Landstraße. Und dann gibt es noch einen Blitzanhänger, der ist geparkt in Peitz am Meixebogen. War das noch nicht alles? Habt ihr da noch was gesehen und das fehlt dann auf unserer Liste? Das kann ja gar nicht sein, deswegen gebt es uns gern weiter per Telefon oder auch per WhatsApp unter der 0355 4839 495. Wir wünschen euch eine gute und vor allem eine sichere Fahrt.
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5: In 10 Tagen wird es am Cottbuser Ostsee wieder sportlich. Dann starten die Ostseesportspiele und in diesem Jahr haben sich die Organisatoren wieder einiges einfallen lassen. Von Laufwettbewerben über Beachvolleyball bis hin zu Mitmachaktionen für die ganze Familie. Da ist jede Menge dabei. Über eine Disziplin feiert sogar ihre Premiere. Welche ungewöhnliche Herausforderung da diesmal auf euch wartet, das erfahrt ihr gleich nach 2 Hits hier bei Radio Cottbus.
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0: Das Ende warten wir natürlich ab. Holly Johnson mit Americanos hier bei Radio Cottbus an diesem Mittwochmittag.
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0: Nur noch 10 Tage und dann wird es in der Lausitz richtig sportlich. Die Ostsee-Sportspiele 2026 stehen an und die Vorfreude, die wächst, denn es ist nämlich jede Menge geplant. Wir hatten gestern bei Sport Total Lokal Rocco Pietsch zu Gast. Er ist für die ganze Organisation zuständig und hat uns so ein paar Einblicke gegeben. Am Samstag zum Beispiel gibt es einen Halbmarathon, aber auch Beachvolleyball und jede Menge Mitmachaktionen für Kinder. Und dann noch etwas ganz besonders Cooles, das es so bei den Ostsee-Sportspielen noch nie gab. Aber das kann Rocco Pietsch selbst am besten erklären.
3: Ja, ich glaube, das haben inzwischen alle mitgekriegt. Wir haben um 17.30 Uhr unsere erste Strandkorb-Slalom-Weltmeisterschaft, die stattfindet. Ja. Haben auch schon ganz viele internationale Teams, die sich angemeldet haben. Und ich glaube, das wird ein ziemlich cooles Event auch. Und abends natürlich, da wartet dann um 20 Uhr unsere Ostsee-Party mit Radio Cottbus als Partner, wo, denke ich mal, auch das ein oder andere Getränk getrunken wird, aber auch gute Musik läuft.
0: Da auf jeden Fall. Und ich finde das eine sehr witzige Idee mit so einem Strandkorb. Das stelle ich mir schon nicht einfach vor. Und auch am Sonntag stehen natürlich spannende Sachen an. Da gibt es den Dance Cup oder auch Bogenschießen. Und drumherum ist auch wieder viel Programm für die ganze Familie geplant. Und das Wichtigste, für die meisten Wettbewerbe könnt ihr euch aktuell noch anmelden. Mehr Infos dazu gibt es natürlich auch nochmal auf radiocottbus.de. Und dann kommen wir auch nochmal zu den Lausitzer Füchsen. Sie haben jetzt einen Neuzugang. Der Amerikaner Connor Hennen, der wechselt von den Rostock Piranhas jetzt nach Weißwasser. Der Verteidiger ist offensiv stark in der Abwehr und bringt auch viel Erfahrung von den Eisfighters Leipzig und aus Rostock mit. Damit verstärken die Füchse ihre Defensive für die nächste Saison.
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0: Shake It Off von Taylor Swift hier bei Radio Cottbus um 13.47 Uhr.
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0: Rund 200 Gäste sind Mitte Mai beim Frühlingsempfang des Landkreises Dahme-Spreewald in Luckau zusammengekommen. Im Fokus standen dabei aktuelle Herausforderungen, wirtschaftliche Perspektiven und die Zukunft der Region. Außerdem wird in Brandenburg die Ausbildung in der Pflege neu aufgestellt. Das Land schafft jetzt Voraussetzungen für eine bundesweit einheitliche Ausbildung zur Pflegefachassistenz. Und mit einer umfangreichen Razzia sind Zoll, Bundespolizei und Steuerfahndung am Dienstag in Südbrandenburg gegen mutmaßliche Schleusungskriminalität vorgegangen.
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20: Das Gröbste an Regen, das sollte für heute erstmal durch sein. Heute Nachmittag hier und da mal noch so ein Schauer unterwegs. Heute Abend sehen wir vielleicht sogar so ein bisschen die Sonne wieder. Heute Nacht einen schönen Stern, klarer Himmel. Das Ganze bei 19 Grad maximal. So viel messen wir aktuell auch in Cottbus. 19 Grad auch in Guben und auch in Forst. Morgen gehen die Temperaturen wieder hoch auf 25 Grad. Wir bekommen ordentlich viel Sonne über den Vormittag, Nachmittag ab. Stürmische Böen den ganzen Donnerstag aber mit dabei. Und ab abends und nachts wird es dann wieder ordentlich nass.
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21: Mit Luisa Krake. Guten Tag.
1: Die Polizei ermittelt jetzt in Cottbus und Spremberg wegen verfassungsfeindlicher Schmierereien. Heute Morgen hatten Beamte in der Forster Straße in Cottbus ein Hakenkreuz auf dem Boden entdeckt. Wenig später wurde die Polizei auch zum Fortenplatz nach Spremberg gerufen. Dort hatten Unbekannte mehrere verfassungsfeindliche Symbole auf Kopfsteinpflaster, eine Laterne und einen Baum gesprüht. In beiden Fällen laufen jetzt die Ermittlungen. In Spremberg wurde auch der Staatsschutz eingeschaltet.
20: Luisa, ich danke dir. Weitere Lausitz-News hast du für uns wieder in einer halben Stunde. Und jetzt das Neueste aus Deutschland und der Welt für euch.
17: Ich bin Dirk Zeitler. Die Bundesregierung will den Erhalt, die Reparatur und das Recycling von Produkten stärker unterstützen. Das Bundeskabinett hat dazu ein Aktionsprogramm zur nationalen Kreislaufwirtschaftsstrategie beschlossen. Geplant sind unter anderem digitale Produktpässe mit Informationen zur Reparierbarkeit oder Entsorgung. Umweltverbände kritisieren allerdings fehlende verbindliche Ziele zur Senkung des Rohstoffverbrauchs. Steigende Energiepreise wegen des Kriegs im Nahen Osten gefährden nach aktueller Prognose der OECD den Aufschwung in Deutschland. Das Wachstum wird demnach in diesem Jahr nur um 0,7% zulegen und damit um 0,1 Prozentpunkte weniger als noch im Ende März prognostiziert. Das teilte die Organisation für wirtschaftliche Zusammenarbeit und Entwicklung in Paris mit.
21: Der Konflikt im Nahen Osten ist zum ausschlaggebenden Faktor für die globalen Wirtschaftsaussichten geworden, betont die OECD. Je länger der Konflikt andauert, desto größer werden auch die wirtschaftlichen Folgen. Wenn die Spannungen bis Mitte dieses Jahres beigelegt werden, prognostiziert die OECD eine Rückkehr zu einem normalen Wachstumskurs im kommenden Jahr. Wenn die Auseinandersetzungen aber länger anhalten, wird dies weitreichende und längerfristige Folgen für die Weltwirtschaft haben. Aus Paris, Michael Evers.
17: Obwohl Verbraucher in Zeiten von Inflation sparen, sitzt das Geld beim Online-Shopping offenbar lockerer. Die Menschen in Deutschland kaufen häufiger und mehr im Internet. Das zeigt eine Auswertung des Handelsverbands Deutschland.
22: Mit einem Umsatzwachstum von 4,3% rechnet der Handelsverband in diesem Jahr, also einem ähnlichen Plus wie im vergangenen, als deutsche Verbraucher beim Online-Shopping insgesamt 92 Milliarden Euro ausgegeben haben. Überdurchschnittlich zu diesem Wachstum beigetragen haben Menschen ab 55. Häufiger online bestellt wurden außerdem Lebensmittel und andere Produkte des täglichen Bedarfs. Mehr Umsatz trotz Inflation erklärt der Handelsverband unter anderem damit, dass sich online einfacher der günstigste Preis finden lasse. Jan-Henner Reitze, Nachrichtenredaktion.
17: Gegen den bewaffneten Gewalttäter, der in Dortmund einen Polizisten angeschossen und sich stundenlang mit seinen Kindern in einer Wohnung verschanzt hatte, wird wegen versuchtem Totschlags ermittelt. Das teilten Polizei und Staatsanwaltschaft mit. Der 51-Jährige ergab sich nach stundenlangen Verhandlungen gegen 3 Uhr und ließ sich widerstandslos festnehmen. Der angeschossene Polizeibeamte wurde leicht verletzt. Den Kindern gehe es soweit gut. Sie werden vom Jugendamt betreut.
20: Ein Danke in die Nachrichtenredaktion. Danke dir, Dirk.
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20: Aktuell keine größeren Verkehrseinschränkungen hier auf meinem Verkehrsradar zu sehen. Ihr kommt aktuell überall gut durch, nur nicht zu schnell. Die Blitzer, die stehen klar immer noch. Auf der A13 steht einer. Der Blitz in Richtung Spreewalddreieck, Höhe Klein-Meesenwo. Dann in Cottbus einer, in der Feldstraße. Der Blitz in Richtung Schmelwitzer Weg hat uns Frank durchgegeben. Danke dir dafür. Zwischen Fetschau und Repten steht einer. Außerdem auf der L48 zwischen Gablenz und Rogosen in der 100er-Zone. Und dann noch zwischen Spreewitz und Burgneudorf wird geblitzt und da in der Spremberger Straße. Blitzanhänger gesehen in Peitz am Meixebogen, dann nochmal in Cottbus am Nordrand in Richtung Siloer Landstraße und in der Elisabeth-Wolf-Straße bei Tempo 30, da steht auch noch einer. War das noch nicht alles? Habt ihr noch was zu melden, etwas zu bestätigen oder steht ein Blitzer vielleicht gar nicht mehr? Dann immer her damit. Die richtige Nummer ist da die 0355 4839 945.
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20: Mit mir Björn Dümke und nicht jeder weiß ja sofort, was er beruflich machen möchte, wie es weitergehen soll. Manchmal braucht es da vielleicht einfach so jemanden, der so neue Möglichkeiten aufzeigt, so einen Schub von außen. Genau darum geht es bei einer Einrichtung hier in Cottbus, die seit vielen Jahren Menschen dabei unterstützt, ihren Weg zu finden. Gemeint ist die FAW, die Fortbildungsakademie der Wirtschaft. Und über die sprechen wir gleich nochmal ganz ausführlich nach 2 Hits.
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0: Mit den besten Klassikern geht's in Richtung Feierabend. 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Wir haben es Mittwoch, 14.13 Uhr.
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2: 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Die Fortbildungsakademie der Wirtschaft Cottbus. 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
0: Ja, schon die ganze Woche schauen wir hier auf Radio Cottbus auf die FAW ein bisschen genauer. Und zwar FAW steht für Fortbildungsakademie der Wirtschaft. Und die Akademie Cottbus, die hat an ihren 19 Standorten in Südbrandenburg ein richtig großes Netzwerk zu allen Beteiligten rund um den Arbeitsmarkt. Die arbeitet da eng mit örtlichen Auftraggebern und Betrieben zusammen. Und ein Schwerpunkt ist die Integration von Menschen mit Behinderung und von Rehabilitierenden in die Arbeitswelt. Außerdem ist die FAW auch seit vielen Jahren erfolgreich in der Jugendbildung und Förderung unterwegs. Und eine wichtige Aufgabe ist die Integration von langzeitarbeitslosen Menschen, die derzeit keine Chance auf dem ersten Arbeitsmarkt haben. Und da schafft die FAW Cottbus mit Projekten die Möglichkeit zur Beschäftigung und Qualifizierung mit gezielter Fort- und Weiterbildung, mit Sprachkursen, mit Fernlehrgängen ermöglicht die FAW der Arbeitnehmern den erfolgreichen beruflichen Aufstieg. Und das heißt, es gibt nicht nur Kursteilnehmer, sondern auf der anderen Seite ja auch immer Fachkräfte, die euch dann da irgendwas zeigen müssen.
3: Bei uns ist es so, dass wir Fachkräfte suchen, die wirklich täglich die Menschen begleiten auf ihrem Weg in Arbeit, auf ihrem Weg in der Ausbildung oder tatsächlich in dem Weg in die Gesellschaft wieder zurück. Genau, und dafür brauchen wir diese Fachkräfte. Also aktiv suchen wir tatsächlich gerade in dem Bereich für Sozialpädagogen, wir suchen Psychologen und Lehrkräfte. Allerdings suchen wir auch tatsächlich in dem Bereich Führungskräfte. Bedeutet, dass wir für unsere unterschiedlichen Fachbereiche da auch noch Menschen suchen mit entsprechenden Qualifikationen, die Verantwortung für das, was wir machen, tatsächlich übernehmen möchten.
0: Dafür braucht ihr dann einen entsprechenden Abschluss. Außerdem braucht ihr für manche Arbeiten Erfahrung mit Auszubildenden und auch generell so Berufserfahrung. Dafür bietet euch die FAW Folgendes.
3: Auf jeden Fall eine sinnstiftende Arbeit. Es ist eine anspruchsvolle, aber auch abwechslungsreiche Tätigkeit. Wir haben ein angenehmes Arbeitsklima mit engagierten professionellen Team, umfangreiche Sozialleistungen, Corporate Benefits, Jobticket. Ansonsten auch wirklich die Möglichkeit, sich in gewisser Weise selbst zu verwirklichen, auch einen Freiraum in der eigenen Arbeit.
0: In welchen Bereichen die FAW aktuell Fachkräfte sucht, findet ihr ganz einfach unter faw.de. Da findet ihr nämlich alle ausgeschriebenen Stellen angeboten und ihr seht dann auch direkt, wo ihr eure Bewerbung hinschicken müsst.
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0: Harry Styles mit American Girls gehört hier auf Radio Cottbus und jetzt gibt's das Tagebuch der großen Hits für uns.
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2: 3. Juni 1987. Billy Idol ist mit Sweet 16 neu in den Charts. Es war einmal ein Bildhauer namens Edward, irgendwo in einem kleinen Dorf in Lettland. Er ist verliebt in das Nachbarsmädchen Agnes. Die beiden wollen heiraten. Er ist Anfang 20, sie 16. Scherzhaft nennt er sie seine Sweet 16. Der Termin für die Hochzeit steht fest, die Vorbereitungen für das Fest laufen auf Hochtouren, aber

ein Denkmal zu bauen. 28 Jahre lang arbeitet er am sogenannten Coral Castle, ein Schloss, das aus 1100 Tonnen Korallenfelsen besteht. Experten vergleichen die bauliche Leistung mit der von Pyramiden. Mit dem kleinen, aber feinen Unterschied, dass Edward alleine gearbeitet hat. Was klingt wie ein Märchen, ist tatsächlich eine wahre Geschichte, die sich in den 20er Jahren abgespielt hat. Noch heute kann man das Coral Castle in Florida besichtigen. Von vielen wird es sogar das 8. Weltwunder genannt. Als Billy Idol Mitte der 80er dort ist, ist er so fasziniert vom Schloss, dass er beschließt, die Geschichte von Edward und seiner Sweet 16 nochmal zu erzählen. Und zwar in diesem Song.

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12: Postleiterin Gressin Fetschau sucht euch als Sachbearbeiter oder als Sachbearbeiterin für die Buchhaltung. Postleiterin Gress gehört zur internationalen Iris America Group und produziert hochwertige Fliesen direkt hier bei uns in der Lausitz. Gesucht wird da jemand mit Erfahrung im Finanz- und Rechnungswesen. Ihr kümmert euch da unter anderem um Eingangs- und Ausgangsrechnungen, überwacht das Mahnwesen, ihr prüft Zahlungseingänge und ihr bearbeitet Reisekosten. Wichtig sind gute SAP- und Excel-Kenntnisse, eine abgeschlossene kaufmännische Ausbildung und möglichst auch Englischkenntnisse. Dafür bieten sie euch eine hohe Vereinbarkeit von Familie und Beruf, tolle Kollegen und ein modernes Arbeitsumfeld. Ist das was für euch? Dann unbedingt bewerben. Alle Infos zur Bewerbung findet ihr auch nochmal unter radiocottbus.de.
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12: Vielleicht hier und da mal so ein kleiner Schauer unterwegs in der Lausitz, aber das war's erstmal mit dem Regen, zumindest für heute. Und heute Abend guckt auch vielleicht mal so ein bisschen die Sonne raus. 19 Grad da in der Spitze. Morgen wird's ein bisschen wärmer, 25 Grad. Morgen Vormittag auch ordentlich viel Sonne am Start. Gegen Abend in der Nacht kommt dann aber der Regen wieder zurück. Und wir schauen noch auf die aktuellen Temperaturen hier in der Lausitz. 19 Grad vor unseren Studiofenstern. Wir sitzen ja in Cottbus. 19 Grad auch noch in Burg. Und 19 Grad messen wir aktuell auch in Werben.
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12: Senftenberg gehört zu den lebenswertesten Städten Deutschlands. Luisa Krake, wie kommt denn das?
14: In einer aktuellen Untersuchung des Instituts der deutschen Wirtschaft Köln landet die Seestadt auf Rang 164 von knapp 11.000 Städten und Gemeinden. Damit schneidet Senftenberg besser ab als jede andere Kommune in Brandenburg. Bewertet wurden unter anderem Bildung, Gesundheit, Mobilität, Digitalisierung und Freizeitangebote. Nach Angaben der Stadt haben vor allem die gute medizinische Versorgung, die Bildungslandschaft mit Hochschule und Theater und die Infrastruktur zu dem Ergebnis beigetragen. Welche Rolle spielt die Lausitz bei der Energieversorgung der Zukunft? Darüber haben jetzt Experten aus Wissenschaft, Wirtschaft und Politik beim Brandenburger Energietag an der BTU Cottbus-Senftenberg gesprochen. Im Mittelpunkt standen Themen wie der Ausbau von Stromnetzen, Energiespeichern und erneuerbaren Energien. Zum ersten Mal hat auch das Energieinnovationszentrum Cottbus seine aktuelle Forschung vorgestellt. Dort wird an neuen Lösungen für die Energiewende gearbeitet. Forst hat jetzt eine neue Skateranlage am Wasserturm. Auf rund 500 Quadratmetern gibt es verschiedene Rampen, Hindernisse und Fahrstrecken für Skater und andere Rollsportler. Nach Angaben der Stadt sind bei der Planung auch Wünsche der örtlichen Skaterszene berücksichtigt worden. Die Anlage soll sowohl für Anfänger als auch für erfahrene Sportler geeignet sein. Der Bau hatte vor rund einem Jahr begonnen, gekostet hat das Ganze über 1 Million Euro. Die neue Skateranlage ist täglich von 6 bis 22 Uhr geöffnet. Und unsere gute Nachricht: Handwerksmeister aus der Lausitz werden heute in Finsterwalde für ihr Lebenswerk geehrt. Die Handwerkskammer Cottbus verleiht mehrere Platinene, Diamantene und goldene Meisterbriefe an die Handwerker, die ihre Meisterprüfung vor 70, 60 oder 50 Jahren abgelegt haben. Geehrt werden Menschen, die über Jahrzehnte Betriebe aufgebaut, Wissen weitergegeben und das Handwerk in Südbrandenburg geprägt haben. Die feierliche Ehrung findet am Nachmittag in der Kulturweberei Finsterwalde statt. Soweit das Neueste. 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
12: Luisa Krake, ich danke dir.
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12: Mit guten Nachrichten. Ihr kommt aktuell überall gut durch. Jedenfalls sehe ich hier keine Staus oder Unfälle auf meinem Verkehrsradar. Wenn ihr was habt, 0355 4839 94 5 ist da die richtige Nummer. Wir schauen uns noch auf die Blitzer. Geblitzt wird aktuell auf der A13 in Richtung Spreewald-Dreieck, Höhe Karlau. Das Ganze in Cottbus stehen sie bei Tempo 30 in der Feldstraße in Richtung Schmelbitzer Weg wird dort geblitzt. Außerdem zwischen Fettschau und Repten stehen sie und zwischen Spreewitz und Burgneudorf wird auch noch geblitzt in der Spremberger Straße. Blitzeranhänger gesehen in Cottbus in der Elisabeth-Wolf-Straße, da bei Tempo 30. Noch immer der am Nordrand steht, in Richtung Siedower Landstraße hier in Cottbus. Und in Peitz steht noch einer, und zwar am Meixebogen. Wie gesagt, wenn ihr was habt, 0355 4839 94 5. Wir wünschen euch eine gute Fahrt.
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12: Die halbe Stunde haben wir wieder ein Spiel für euch im Gepäck. Wir spielen Wer oder Was bin ich? Da gibt's gleich Tipps und ihr müsst herausfinden, was es denn nun sein könnte. Ist irgendein Ding oder irgendetwas hier aus der Lausitz? Und ich weiß nicht, ob ich es euch vielleicht dieser Woche ein bisschen zu schwer gemacht habe. Wir werden es ja gleich herausfinden. Die ersten drei Tipps, die gibt's nach zwei Hits.
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0: Ihr könnt jetzt schon mal eure Handys zücken, die 0355 4839 495 einspeichern und dann spielen wir jetzt gemeinsam ein Spiel.
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0: Ein super einfaches Spiel und das mal ganz schnell erklärt. Also, ihr bekommt gleich hier um 14.40 Uhr drei Tipps und da könnt ihr mal so richtig euer Lausitzwissen testen und ihr müsst herausfinden, was es denn sein könnte anhand dieser drei Tipps. Und um 15.50 Uhr gibt es dann nochmal zwei Tipps, dann wird es ein bisschen einfacher und dann bekommt ihr da natürlich dann auch die Auflösung. Und ihr könnt jederzeit tippen in der Zeit, ihr könnt jetzt gleich loslegen, ihr könnt auch erst nach zwei Songs eure Idee mir per WhatsApp schicken oder ihr könnt auch wegen mir 20 Tipps auf einmal senden. Ja, und keine Ahnung, ob ich das heute vielleicht ein bisschen zu schwer gemacht habe. Wir werden es herausfinden. Eure Tipps sendet ihr an die 0355 489 945. Und hier kommt Tipp Nummer 1.
2: Ich bin für das, was ich bin, ziemlich groß.
0: Ich bin für das, was ich bin, ziemlich groß. Ja, ich wünschte, ich wäre groß. Auf meinem Ausweis, glaube ich, steht 1,73. Ich fühle mich aber größer, ja. Was ist noch ziemlich groß hier in der Lausitz? Was vielleicht auch vielleicht ein bisschen kleiner geht? Ihr könnt ganz einfach mitraten. Nochmal die Telefonnummer 0355 4839 945 per WhatsApp einfach oder ihr ruft an. Tipp Nummer 1 ist also, ich bin für das, was ich bin, ziemlich groß. Bernd ist mit dem ersten Tipp dabei und sagt, das könnte die F60 sein. Gute Idee. Wir schauen mal hier auf den zweiten Tipp.
2: Bei mir kommst du runter und kannst tief durchatmen.
0: Bei mir kommst du runter und kannst tief durchatmen. Das ist Tipp Nummer 2. Hilft ja eigentlich immer, ne? Einmal tief einatmen und dann natürlich auch wieder ausatmen. Das darf man nicht mal vergessen, ne? Da wird man einfach schon mal richtig entspannt. So ein- und wieder ausatmen und schon kann man eigentlich nichts mehr irgendeinen stressen. Ja, da fährt man also bei unseren gesuchten Sachen so ein bisschen irgendwo in den Keller vielleicht, um zu atmen. Keine Ahnung, man kommt auf jeden Fall runter. Markus sagt, ey, wie wär's denn mit dem Bahnwerk? Gute Idee, ich weiß noch nicht, ob man da vielleicht so tief durchatmen sollte. Und hier kommt noch ein Tipp rein, die Salzgrotte Cottbus. Das sagt Vanessa, auch eine gute Idee. Wir haben noch einen Tipp, und zwar Tipp Nummer 3.
2: 1346 scheine ich das erste Mal erwähnt worden zu sein. Mich gibt es aber schon ein bisschen länger.
0: Es wird also ein bisschen konkreter und meilensteinalt, ein bisschen mehr als 600 Jahre einfach. 1346 scheine ich das erste Mal erwähnt worden zu sein. Mich gibt es aber schon ein bisschen länger. Tipp Nummer 3. Tipp Nummer 2 war, bei mir kommst du runter und kannst tief durchatmen. Und Tipp Nummer 1. Ich bin für das, was ich bin, ziemlich groß. Eure Tipps, eure Ideen 0355 4839 945. Um 15.50 dann die letzten beiden Tipps und dann da auch die Auflösung.
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1: Große Auszeichnung für Senftenberg. Die Seestadt, die hat in einer bundesweiten Untersuchung zur Daseinsvorsorge einen Spitzenplatz erreicht. Außerdem, mehrere Schmierereien mit verfassungsfeindlichen Symbolen haben am Mittwochmorgen Polizei und Staatsschutz in Cottbus und Spremberg beschäftigt. Und mit einer umfangreichen Razzia sind Zoll, Bundespolizei und Steuerfahndung am Dienstag in Südbrandenburg gegen mutmaßliche Schleusungskriminalität vorgegangen.
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1: Jetzt ein Spot und dann Musik von Flo Rida.
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0: Auch wenn da so viele Wolken am Himmel hängen, habt trotzdem einen wunderschönen Mittwoch. 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
0: Wenn ihr mal Lust auf sorbische Musik habt, dann gibt's am 10. Juni genau das Richtige danach für euch. Ab 19.30 Uhr könnt ihr dann nämlich im Konservatorium Cottbus das sorbische Sinfoniekonzert hören. Die sorbische Kammerphilharmonie, die beendet damit ihre aktuelle Spielzeit in der Niederlausitz und die spielt da ausschließlich Werke von bedeutenden sorbischen Komponisten. Die Musik, die ist super vielfältig und besonders spannend bei dem Konzert werden auch teilweise traditionelle sorbische Melodien mit so modernen Elementen vermischt. Also seid unbedingt mit dabei beim sorbischen Sinfoniekonzert am 10. Juni ab 19.30 Uhr im Konservatorium Cottbus. Die Tickets, die findet ihr im Vorverkauf in der sorbischen Kulturinformation Lotka hier in Cottbus und Restkarten bekommt ihr dann noch an der Abendkasse.
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0: Er hat sich 78 in den deutschen Charts gehalten. Teddy's Rims mit Loose Control ist das.
3: So.

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11: Das ist schon ordentlich Wind, wenn man so zwei Fenster aufhat und dann versucht, irgendwie das Fenster wieder zuzumachen. Das drückt schon ordentlich gegen der Wind und der wird morgen auch stärker. Stürmische Böen haben sich da am Donnerstag angekündigt. Immerhin Donnerstag, da wird es wärmer. Morgen 25 Grad in der Spitze, heute ja nur 19 Grad. So viel aktuell auch in Lübben, 19 Grad auch in Finsterwalde und auch hier in Cottbus. Mit dem Regen war es das heute erstmal. Vielleicht hier und da so ein ganz kleiner Schauer. Heute Abend schaut dann aber sogar so ein bisschen vielleicht nochmal die Sonne raus. Morgen Vormittag geht es auch freundlich rein. Wie gesagt, stürmische Böen. Aber morgen Abend, morgen Nacht kommt dann der Regen ordentlich wieder zurück.
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12: Mit Luisa Krake, guten Tag. Die Polizei ermittelt jetzt in Cottbus und Spremberg wegen verfassungsfeindlicher Schmierereien. Heute Morgen hatten Beamte in der Forsterstraße in Cottbus ein Hakenkreuz auf dem Boden entdeckt. Wenig später wurde die Polizei auch zum Pfortenplatz nach Spremberg gerufen. Dort hatten Unbekannte mehrere verfassungsfeindliche Symbole auf Kopfsteinpflaster, eine Laterne und einen Baum gesprüht. In beiden Fällen laufen jetzt die Ermittlungen. In Spremberg wurde auch der Staatsschutz eingeschaltet.
11: Luisa Krake, ich danke dir. Weitere Lausitz-News mit dir wieder in einer halben Stunde. Und jetzt das Neueste aus Deutschland und der Welt für euch.
13: Ich bin Dirk Zeitler. Angesichts der durch den Iran-Krieg verursachten Energiekrise will die Europäische Kommission die Schuldenregeln der EU weiter lockern. Nach einem Vorschlag der Brüsseler Behörde sollen künftig höhere Schulden auch für Investitionen in die Energiewende erlaubt sein. Diese Ausgaben sollen unter eine bereits bestehende Ausnahmeregelung für Verteidigungsausgaben fallen können, wie die Kommission in Brüssel mitteilte. Handy kaputt? Dann lieber reparieren statt wegwerfen. Die Bundesregierung will Recycling und langlebige Produkte stärker fördern und stellt dafür bis 2029 insgesamt 260 Millionen Euro bereit. Das Kabinett hat dazu jetzt ein neues Aktionsprogramm für die Kreislaufwirtschaft beschlossen.
14: Geplant sind unter anderem digitale Produktpässe. Sie sollen künftig zeigen, woraus ein Produkt besteht, wie gut es sich reparieren lässt und wie es entsorgt werden kann. Kritik kommt vom WWF. Der Umweltverband vermisst klare Vorgaben, wie Deutschland künftig tatsächlich weniger neue Rohstoffe verbrauchen soll. Die Strategie fokussiert sich nur auf Recycling und Technik, heißt es. Zoe Tassovali, Nachrichtenredaktion.
13: Die USA und der Iran haben sich in der Nacht eines der schwersten Feuergefechte seit Beginn der Waffenruhe geliefert. Auch benachbarte Golfstaaten gerieten unter Beschuss. Bei einem iranischen Drohnenangriff auf Kuwait sind am Flughafen der Hauptstadt ein Mensch getötet und weitere verletzt worden. Das teilte das Außen- sowie das Verteidigungsministerium des Golfstaats mit.
15: Durch Terminal 1 des internationalen Flughafens von Kuwait strömen normalerweise die Reisenden und Personal. Jetzt schlagen hier Drohnen ein. Es gibt einen Toten, weitere Verletzte und schwere Schäden. Der Flugverkehr wird ausgesetzt oder umgeleitet. Auch den kleinen Golfstaat Bahrain greift Iran in der Nacht wieder an. Das US-Militär wiederum greift eine iranische Militäreinrichtung an auf der Insel Keshm in der Straße von Hormuz.
16: Aus Kairo, Johannes Sadek.
13: Gegen den bewaffneten Gewalttäter, der in Dortmund einen Polizisten angeschossen und sich stundenlang mit seinen Kindern in einer Wohnung verschanzt hatte, wird wegen versuchten Totschlags ermittelt. Das teilten Polizei und Staatsanwaltschaft mit. Der 51-Jährige ergab sich nach stundenlangen Verhandlungen gegen 3 Uhr und ließ sich widerstandslos festnehmen. Der angeschossene Polizeibeamte wurde leicht verletzt. Den Kindern gehe es soweit gut, sie werden vom Jugendamt betreut.
11: Dirk Zeitler für uns heute in der Nachrichtenredaktion. Ich danke dir.
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11: Sieht bei soweit gut aus auf den Lausitzer Straßen. Blitzer haben wir aber. Geblitzt wird aktuell auf der A13 Richtung Spreewalddreieck, Höhe Karlau. Außerdem in Cottbus in der Feldstraße. Da stehen sie in Richtung Schmelwitzer Weg. Frank hat uns den bestätigt. Danke dir dafür. In Rogosen wird aktuell bei Tempo 40 geblitzt. Und dann nochmal zwischen Gablenz und dem Abzweig nach Rogosen. Da bei Tempo 100. Und zwischen Fetschau und Repten bei Tempo 70 steht der letzte mobile Blitzer, von dem wir wissen. Blitzanhänger, die dürfen nicht fehlen, die stehen auch. In Cottbus steht noch immer der in der Elisabeth-Wolf-Straße bei Tempo 30. Auch bestätigt worden durch euch, der am Nordrand steht und in Richtung Siedower Landstraße blitzt. Und in Peitz am Meixebogen bei Tempo 50 steht der letzte, von dem wir wissen. Ja, wissen wir was nicht? Wisst ihr mehr? Ja, dann immer her damit, per Telefon, per WhatsApp. Die richtige Nummer ist da die 0355 4839 945.
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11: Wenn ihr so zu Hause seid, fehlt euch da manchmal was? Ich weiß nicht, so ein kleiner, pelziger Freund vielleicht auf dem Sofa? Wenn ihr jetzt die Frage vielleicht eigentlich mit einem Ja beantworten würdet und vielleicht ein bisschen unsicher seid, ja, wir stellen euch gleich mal so ein kleines Tierchen vor, was gerne bei euch einziehen wollen würde, im Tier der Woche nach 2 Hits.
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0: Musik aus dem Jahre 1994 von 6was9 habt ihr gehört hier auf Radio Cottbus. Oh, das wollte jetzt hier tatsächlich gar nicht angehen, das ist aber auch ein bisschen frech. Jetzt will's. Auch diese Woche haben wir wieder beim Tierheim Cottbus vorbeigeschaut, bei unserem Tier der Woche. Da warten ja immer so liebenswerte Tiere auf genau euch und eurer gemütlichen Zuhause. Und heute stellen wir euch da so einen belgischen Schäferhund-Mischling vor. Lisa aus der Radio Cottbus-Redaktion, die hat ihn für euch zusammen mit Salome und Dennis mal besucht.
1: Wir sind hier heute wieder beim Tier der Woche. Und was ist dann das Tier der Woche?
2: Das Tier der Woche ist Jabe. Es ist ein belgischer Schäferhund-Mischling. Er ist ein männliches Tier und wurde hier abgegeben. Im Februar 26. Er wurde 2018 geboren und ist kastriert. Jabe war schon einmal hier und hat dann ein Kind bekommen mit einer Hündin. Die Lucy, die war auch hier, aber sie ist mittlerweile zum Glück vermittelt.
1: Dann würde ich jetzt gerne einmal fragen, wie der Jabe denn so vom Wesen drauf ist.
3: Also unser Jabe braucht immer am Anfang ein bisschen Zeit, um mit Leuten warm zu werden. Also wenn man jetzt als fremde Person vor seinem Zwinger steht, wird man erstmal ausgebellt. Es dauert ein bisschen, man muss sich einschleimen mit Leckerlis und ja genau, einfach. Er braucht ein bisschen Zeit, um jemanden kennenzulernen, aber dann ist er eigentlich ein total verschmuster, verspielter Hund, geht gern baden, ja, und erkundet gern die Umwelt.
1: Und was denkt ihr denn so, was bräuchte denn der Jabe für ein Zuhause?
3: Am besten erfahrene Leute, die schon Erfahrung haben mit Hunden. Er ist nämlich auch nicht so einfach. Er kennt schon den Maulkorb. In manchen Situationen ist er vielleicht erforderlich zum Tierarzt oder so oder in schwierigeren Situationen. Deswegen muss man da wissen, dass er vielleicht auch mal einen Maulkorb braucht. Genau, und einfach Leute, die sich darauf einstellen, dass sie ein bisschen Zeit mitbringen müssen, damit der Hund ja, genau, sich auf die neuen Leute einlassen kann.
0: Ja, also wenn ihr noch so ein bisschen Platz habt, Liebe und Zeit, ja, dann vereinbart doch gerne mal einen Termin im Cottbuser Tierheim. Vielleicht ist ja Jabe euer Glück auf vier Pfoten. Ein Bild von dem verschmusten Schäferhund-Mischling findet ihr wie immer unter radiocottbus.de und natürlich auch auf Instagram und Facebook.
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0: Habt einen schönen Mittwoch hier auf Radio Cottbus. Musik eingepackt jetzt von

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0: Grau und grau, hier und da mal vielleicht noch ein Schauer möglich, aber das war's dann mit dem Wetter heute eigentlich für heute. Heute Nacht klart es dann weitestgehend auf. Das zieht sich auch durch den morgigen Vormittag. Hier und da mal ordentlich Sonne unterwegs, ein paar kleine Wölkchen. Ordentlich viele stürmische Böen auch am Donnerstag angekündigt und morgen Abend, morgen Nacht dann auf jeden Fall ordentlich Regen wieder am Start. 25 Grad bekommen wir morgen, maximal 20 Grad heute, und so viel messen wir aktuell in Cottbus, 19 Grad in Burg und 20 Grad sind es aktuell auch in Guben.
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0: Senftenberg gehört zu den lebenswertesten Städten Deutschlands. Luisa Krake, wie kommt das?
3: In einer aktuellen Untersuchung des Instituts der deutschen Wirtschaft Köln landet die Seestadt auf Rang 164 von knapp 11.000 Städten und Gemeinden. Damit schneidet Senftenberg besser ab als jede andere Kommune in Brandenburg. Bewertet wurden unter anderem Bildung, Gesundheit, Mobilität, Digitalisierung und Freizeitangebote. Nach Angaben der Stadt haben vor allem die gute medizinische Versorgung, die Bildungslandschaft mit Hochschule und Theater und die Infrastruktur zu dem Ergebnis beigetragen. Für die Lausitz gibt es Fördergelder für die Strukturentwicklung. Morgen werden dafür 3 Förderbescheide übergeben. Rund 2,2 Millionen Euro gehen in ein gemeinsames Projekt im UNESCO-Geopark Muskauer Faltenbogen und in der alten Ziegelei Klein-Kölzig. Dort sollen das Besucherzentrum und weitere Angebote für Gäste ausgebaut werden. Außerdem bekommt der Spremberger Wasser- und Abwasserzweckverband rund 757.000 Euro. Das Geld fließt in das Trinkwasserverbundsystem Lausitz. Die Bescheide werden morgen von Brandenburgs Staatskanzleichefin Katrin Schneider überreicht. Brandenburgs Bildungsminister Gordon Hoffmann hat jetzt die Gewinner des Kreativwettbewerbs Unsere Schule lebt ausgezeichnet. Zu den Preisträgern gehört auch die Theodor-Fontane-Gesamtschule hier in Cottbus. Die Schüler hatten zusammen ein Plakat gestaltet, das zeigen soll, warum die Schule ein besonderer Lern- und Arbeitsort ist. Rund 20 Schulen aus dem Land hatten sich mit insgesamt 39 Beiträgen an dem Wettbewerb beteiligt. Und unsere gute Nachricht: Handwerksmeister aus der Lausitz werden heute in Finsterwalde für ihr Lebenswerk geehrt. Die Handwerkskammer Cottbus verleiht mehrere Platinene, Diamantene und goldene Meisterbriefe an die Handwerker, die ihre Meisterprüfung vor 70, 60 oder 50 Jahren abgelegt haben. Geehrt werden Menschen, die über Jahrzehnte Betriebe aufgebaut, Wissen weitergegeben und das Handwerk in Südbrandenburg geprägt haben. Die feierliche Ehrung findet am Nachmittag in der Kulturweberei Finsterwalde statt. Soweit das Neueste. 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
0: Luisa Krake, ich danke dir.
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0: Aktuell eine Meldung von der A13 Richtung Schinnefelder Kreuz. Wenn ihr da unterwegs seid zwischen Großrieschen und Bronco, da liegen Gegenstände auf der Fahrbahn. Eine Leitbarke, um ganz genau zu sein. Fahrt dort unbedingt vorsichtig. Wir schauen noch rüber auf die Blitzer. Geblitzt wird aktuell auch auf der A13, nämlich in Richtung Spreewaldreieck, Höhe Karlau das Ganze. In Cottbus stehen sie in der Feldstraße in Richtung Schmelwitzer Weg. Dann in Rogosen bei Tempo 40 wird geblitzt. Außerdem zwischen Gablenz und Abzweig Rogosen bei Tempo 100. Und zwischen Fetschau und Repten bei Tempo 70 steht der letzte mobile Blitzer, von dem wir wissen. Ansonsten noch die Blitzeranhänger, die dürfen klar auch nicht fehlen. Bei 50 steht einer in Peitz am Malxebogen. Hier in Cottbus am Nordrand, der blitzt in Richtung Siloer Landstraße. Und der letzte Anhänger, der blitzt in der Elisabeth-Wolf-Straße bei Tempo 30. Habt ihr noch was zu melden? Dann sehr, sehr gerne. Per Telefon, per WhatsApp. Die richtige Nummer ist da die 0355 4839 945. Wir informieren und warnen dann die anderen.
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0: Die halbe Stunde, die letzte Runde. Wer oder was bin ich? Die Tipps hier, die hatten wir schon. Ich bin für das, was ich bin, ziemlich groß. Bei mir kommst du runter und kannst tief durchatmen. Und 1346 scheine ich das erste Mal erwähnt worden zu sein. Mich gibt es aber schon ein bisschen länger. Das sind die drei Tipps, die es bisher schon gab bei Wer oder Was bin ich. Was könnte es denn sein? Um 15.50 Uhr gibt es nochmal 2 Tipps und dann die Auflösung. Und wenn ihr jetzt aber schon wisst, ha, ich weiß, was es ist, ja, dann schickt doch sehr gerne eure Ideen an die 0355 4839 945.
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0: Musik von Eric Prydz hört ihr hier auf dem Weg in euren Feierabend. 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
0: Sie hat sich das Klavier- und Gitarrenspiel größtenteils einfach selbst beigebracht. Ist cool. Ich kann nur so ein bisschen Klavier spielen. Ich habe irgendwie nicht so wirklich das Rhythmusgefühl dafür. Bereits im zarten Alter von 9 Jahren begann sie einfach schon eigene Songs zu schreiben. Verrückt, ich wusste da gar nicht, dass man da schon schreiben kann. Und mit 23 Jahren schaffte sie dann endlich ihren Durchbruch in der Musikbranche. Die Rede ist von Freya Riding. Sie ist unsere Künstlerin, die uns das Album der Woche beschert hat. Das heißt in dieser Woche Mother of Pearl. Und heute hören wir daraus einen Song, und zwar Euphoria.

0: Unser Album der Woche, das heißt in dieser Woche Mother of Pearl, kommt von Freya Ridings und daraus haben wir gerade gehört Euphoria.
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0: wanna die. BTS mit Swim gehört auf Radio Cottbus, 15.46 Uhr.
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0: Wer oder was bin ich? Das ist ein Spiel, ein super einfach erklärtes Spiel. Mal ganz schnell erklärt. Ja, ihr bekommt jetzt nochmal zwei Tipps. Drei Tipps gab es schon. Und da könnt ihr mal so richtig euer Lausitzwissen testen. Und ihr müsst herausfinden, was es denn sein könnte. Und diese drei Tipps hier, die gab es schon mal um 14.40 Uhr. Also, das war ihr Tipp Nummer 1.
2: Ich bin für das, was ich bin, ziemlich groß.
0: Also etwas ziemlich Großes.
2: Bei mir kommst du runter und kannst tief durchatmen.
0: Was Großes, wo man entspannen kann.
2: 1346 scheine ich das erste Mal erwähnt worden zu sein. Mich gibt es aber schon ein bisschen länger.
0: Also was Altes, Großes, wo man entspannen kann. Das sind die drei Tipps einmal ganz grob zusammengefasst, die wir schon mal hatten. Bernd hat geschrieben, das könnte die F60 sein. Markus war dabei, meinte, vielleicht ist es ja das Bahnwerk. Vanessa war dabei, meinte, das ist die Salzgrotte Cottbus. Dann haben wir hier noch das Dorf Burg, hat dann Markus nochmal gesagt. Oder auch der Spreewald. Gute Tipps mit dabei. Jana, die hat wirklich richtig viel geraten. Die meinte so, vielleicht ist es der Spreewald oder ist es der Rosengarten Forst. Und Jenny auch mit dabei gewesen. Auch mit dabei, vielleicht ist es der Spreewald. Vielleicht ist es die Stadt Peit, liebe Rose Heide oder die Stadt Zittau. Leider sind das alles nicht die gesuchten Sachen. Wir kommen hier mal auf Tipp Nummer 4 zu.
2: Nicht nur mit dem Auto kommt man gut durch.
0: Das ist Tipp Nummer 4, wenn ihr selber mitraten wollt. 0355 4839 94 5. Hier kam auch gleich nochmal ein Tipp da rein. Und zwar die Teichlandschaft Lausitz. Jana, gute Idee. Das suchen wir aber leider heute auch nicht. Und ein paar von euch haben ja schon gesagt, das könnte vielleicht der Spreewald sein. Und ich sag mal so, ihr seid da ziemlich richtig gut unterwegs. Wir bewegen uns im Spreewald. Den Tipp gebe ich euch jetzt mal umsonst mit. Und wir haben auch noch mal einen letzten Tipp. Der dürfte das dann vielleicht so ein bisschen, ja, aufdröseln.
2: Ich bin eine Gemeinde, in der aktuell 1767 Menschen wohnen.
0: Eine Gemeinde. Hier kommt einer rein und meinte, das ist vielleicht der Kurort Burg Spreewald. Gute Idee. Burg ist ja leider ein Amt, ist ja keine Gemeinde, wenn ich da jetzt richtig informiert bin. Das ist es leider nicht. Markus sagt, es ist Lehde. Ist es ja leider auch nicht. Ich glaube, Lehde ist ja nur ein Ortsteil, ist also leider keine Gemeinde. Fast haben wir es rausgefunden. Aber jetzt noch nicht die richtige Lösung mit dabei. Jetzt habe ich jemand rein, der sagt so, Simona sagt es, es schleppt sich leider auch nicht richtig. Und Tobi kommt hier rein und sagt, ey, das ist doch Verben. Und Tobi, Gott sei Dank, du hast es aufgelöst. Ich bin ehrlich, ich habe es in dieser Woche vielleicht ein bisschen zu schwer gemacht. Das tut mir leid. Spaß gemacht hat es mir trotzdem. Wir suchen hier nochmal die Stimme, die sagt,
2: ich bin die Gemeinde Verben.
0: Wir suchen Verben. Danke euch fürs Mitspielen. Nächste Woche mache ich es wieder leichter. Ich verspreche es euch wirklich. Nächste Woche ist es leichter.
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0: Ich hätte gedacht, ihr kommt da drauf. Wirklich. Ich hätte gedacht, ihr kommt da drauf. Mensch. Erst in der letzten Sekunde von Tobi. Danke dir fürs Raten.

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13: Heute Abend kommt vielleicht mal die Sonne wieder raus. Wir hoffen das Beste, 20 Grad in der Spitze. So viel messen wir aktuell hier in Cottbus. 20 Grad auch in Lübben, 19 Grad in Finsterwalde. Morgen wird es wieder wärmer. 25 Grad in der Spitze, stürmische Böen hier und da und erst ab Abend in der Nacht ordentlich viele Regenschauer.
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15: Mit Luisa Krake, guten Tag. Die Polizei ermittelt jetzt in Cottbus und Spremberg wegen verfassungsfeindlicher Schmierereien. Heute Morgen hatten Beamte in der Forster Straße in Cottbus ein Hakenkreuz auf dem Boden entdeckt. Wenig später wurde die Polizei auch zum Pfortenplatz nach Spremberg gerufen. Dort hatten Unbekannte mehrere verfassungsfeindliche Symbole auf Kopfsteinpflaster, eine Laterne und einen Baum gesprüht. In beiden Fällen laufen jetzt die Ermittlungen. In Spremberg wurde auch der Staatsschutz eingeschaltet.
13: Luisa, ich danke dir. Weitere Lausitz-News mit dir in einer halben Stunde. Und jetzt das Neueste aus Deutschland und der Welt für euch.
16: Ich bin Dirk Zeitler. Die Ukraine hat in der Nacht mehrere russische Regionen angegriffen, darunter auch die Millionenstadt St. Petersburg und das vor Beginn eines wichtigen internationalen Wirtschaftsforums. Die russischen Behörden bestätigten Schäden an Infrastrukturanlagen.
17: Das Bild eines starken Russlands, welches der Kreml mit dem Wirtschaftsforum in Petersburg vermitteln wollte, haben die ukrainischen Drohnen zerstört. Die Rauchschwaden sind bis ins Stadtzentrum zu sehen und überschatten auch das festlich inszenierte Forum. Eingeschlagen haben die Drohnen Medienberichten nach im Ölterminal und in einer Flottenbasis. Der Kreml reagierte erbost. Solche Angriffe seien der Grund, warum der Krieg geführt werde, sagte Putins Sprecher Peskow. Dabei ließ er unerwähnt, dass der Kreml-Chef Putin selbst den Krieg begonnen hatte. Aus Moskau, Andrei Balin.
16: Angesichts der durch den Iran-Krieg verursachten Energiekrise will die Europäische Kommission die Schuldenregeln der EU weiter lockern. Nach einem Vorschlag der Brüsseler Behörde sollen künftig höhere Schulden auch für Investitionen in die Energiewende erlaubt sein. Diese Ausgaben sollen unter eine bereits bestehende Ausnahmeregelung für Verteidigungsausgaben fallen können, wie die Kommission in Brüssel mitteilte. Handy kaputt? Dann lieber reparieren statt wegwerfen. Die Bundesregierung will Recycling und langlebige Produkte stärker fördern und stellt dafür bis 2029 insgesamt 260 Millionen Euro bereit. Das Kabinett hat dazu jetzt ein neues Aktionsprogramm für die Kreislaufwirtschaft beschlossen.
18: Geplant sind unter anderem digitale Produktpässe. Sie sollen künftig zeigen, woraus ein Produkt besteht, wie gut es sich reparieren lässt und wie es entsorgt werden kann. Kritik kommt vom WWF. Der Umweltverband vermisst klare Vorgaben, wie Deutschland künftig tatsächlich weniger neue Rohstoffe verbrauchen soll. Die Strategie fokussiert sich nur auf Recycling und Technik, heißt es. Zoe Tessovali, Nachrichtenredaktion.
16: Gegen die Milliardensparpläne der Bundesregierung bei den Gesundheitsausgaben formiert sich wachsender Widerstand. Nun auch unter Ländern und bei Hausärzten. Wenn der Gesetzentwurf von Ministerin Wagen in der nächsten Woche erstmals in den Bundesrat kommt, liegen zahlreiche Kritikpunkte von Ausschüssen der Länderkammer vor. Gefordert wird die Streichung mehrerer Ausgabenbremsen bei Kliniken, Praxen, Apotheken und Pharmabranche.
13: Ein Danke in die Nachrichtenredaktion.
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13: Aktuell sieht es ganz gut aus auf den Straßen. Nur zwei kleine Meldungen. Von der A15 einmal in Richtung Polen zwischen Cottbus Süd und Rogosen. Da liegt ein Tier auf der Fahrbahn. Bitte fahrt dort unbedingt vorsichtig. Und die Hindernisse, die zwischen Großrieschen und Bronco auf der A13 lagen, die sind jetzt beseitigt. Ansonsten stehen noch eifrig viele Blitzer hier rum. Da wird geblitzt unter anderem auf der A13 in Richtung Spreewalddreieck bei Tempo 120 Höhe Karlau. Geblitzt wird außerdem in Cottbus in der Feldstraße in Richtung Schmelwitzer Weg. Geblitzt wird auch in Rogosen bei Tempo 40. Bei Tempo 100 stehen sie zwischen Gablitz und dem Abzweig nach Rogosen. Zwischen Fettschau und Repten wird auch noch geblitzt und dann natürlich noch durch die Blitzeranhänger. In Cottbus in der Elisabeth-Wolf-Straße, da bei Tempo 30. Am Nordrand in Richtung Siloer Landstraße bei Tempo 50. Und auch bei 50 stehen sie mit einem Anhänger und blitzen in Peitz am Meixebogen. Eure Staus, eure Blitzer, die meldet ihr. Ganz einfach an die 0355 4839 945, egal ob per Telefon oder WhatsApp, die erreichen uns dann auf jeden Fall.
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13: In dieser halben Stunde mit unserem TV- und Streaming-Tipp wieder für euch. Vorher aber beste Musik. Musik von Fastboy macht den Start in die 16 Uhr Stunde und danach Musik von Michael Jackson.
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0: Einen absoluten Klassiker. Michael Jackson mit Beat It gehört auf Radio Cottbus. 16.12 Uhr haben wir es.
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0: Ach ja, so eine Person kennenzulernen und dann auch noch zu daten, heutzutage, ich finde, überhaupt gar nicht mehr so leicht. 2005 gab es genau für diese Baustelle einen Date-Doktor. Ich wünschte, er wäre noch hier. Hitch hat sein Talent da nämlich zum Beruf gemacht gehabt. Er wusste ganz genau, wie man Frauen rumkriegt und hilft oder hilft anderen Männern dabei, ihre Traumperlen zu bekommen. Alles lief super, bis sich der Date-Doktor dann selbst verliebt hat. Und da war dann der gute Hitch ratlos. Tja, schade, dass es so einen Date-Doktor heutzutage und in der realen Welt gar nicht mehr gibt. Wir haben höchstens Wingmans, also einen guten Kumpel, der ein gutes Wort für uns einlegt. Aber den Traum vom Date-Doktor, den könnt ihr euch heute um 20.15 Uhr auf Kabel 1 ansehen bei Hitch, der Date-Doktor. Und weg vom Dating mal rein in den Gerichtssaal, heißt es jetzt bei unserem Streaming-Tipp. Wir alle kennen ja die Richter-Ikonen hier, Richter Alexander Holt oder Barbara Salisch, die Bösewichter bei uns verurteilt haben. Das gibt's auch in Amerika, nicht nur hier in Deutschland, bei CourtCam auf der Anklagebank. Könnt ihr alles sehen, Wutausbrüche, ja, genervte Richter und emotionale Fälle. Solche Serien sind ja immer unglaublich spannend und da fühlt man sich, finde ich, immer unschuldig wie so ein Lamm. Auf Wow aktuell streambar, CourtCam auf der Anklagebank.
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Bombastic von Shaggy gehört auf Radio Cottbus auf dem Weg in unseren Feierabend. Wir haben es Mittwoch, Bergfest. Endlich die Hälfte der Woche geschafft. Nicht mehr lange. Und dann haben wir auch endlich wieder Wochenende. Ihr hört Radio Cottbus mit Dua Lipa jetzt.

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14: Ich habe gerade das Wetterradar mal aufgemacht. Ich sehe super viele blaue Stellen.

0: aktuell hier über der Lausitz, über Cottbus. Das heißt, die nächste halbe bis Stunde wird auf jeden Fall vielleicht mal so ein paar kleine Tröpfchen oben vom Himmel herunterkommen. Das war's danach aber eigentlich. Heute Abend soll auch so ein bisschen nochmal die Sonne scheinen. Spätestens heute Nacht ein sternklarer Himmel. Morgen Vormittag geht's auch erstmal schön sonnig los. Die Wolken kommen dann immer vermehrt über den Nachmittag. Spätestens am Abend dann keine Sonne mehr und da kommt dann auch der Regen wieder zurück. Das Ganze bei stürmischen Böen und 25 Grad maximal. Aktuell messen wir vor unseren Studiofenstern noch 20 Grad. 20 Grad aktuell auch in Guben und 20 Grad messen wir auch in Spremberg.
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0: Senftenberg gehört zu den lebenswertesten Städten Deutschlands. Luisa Krake, wie kommt denn das?
2: In einer aktuellen Untersuchung des Instituts der deutschen Wirtschaft Köln landet die Seestadt auf Rang 164 von knapp 11.000 Städten und Gemeinden. Damit schneidet Senftenberg besser ab als jede andere Kommune in Brandenburg. Bewertet wurden unter anderem Bildung, Gesundheit, Mobilität, Digitalisierung und Freizeitangebote. Nach Angaben der Stadt haben vor allem die gute medizinische Versorgung, die Bildungslandschaft mit Hochschule und Theater und die Infrastruktur zu dem Ergebnis beigetragen. Welche Rolle spielt die Lausitz bei der Energieversorgung der Zukunft? Darüber haben jetzt Experten aus Wissenschaft, Wirtschaft und Politik beim Brandenburger Energietag an der BTU Cottbus-Senftenberg gesprochen. Im Mittelpunkt standen Themen wie der Ausbau von Stromnetzen, Energiespeichern und erneuerbaren Energien. Zum ersten Mal hat auch das Energieinnovationszentrum Cottbus eine aktuelle Forschung vorgestellt. Dort wird an neuen Lösungen für die Energiewende gearbeitet. Forst hat jetzt eine neue Skateranlage am Wasserturm. Auf rund 500 Quadratmetern gibt es verschiedene Rampen, Hindernisse und Fahrstrecken für Skater und andere Rollsportler. Nach Angaben der Stadt sind bei der Planung auch Wünsche der örtlichen Skaterszene berücksichtigt worden. Die Anlage soll sowohl für Anfänger als auch für erfahrene Sportler geeignet sein. Der Bau hatte vor rund einem Jahr begonnen. Gekostet hat das Ganze über 1 Million Euro. Die neue Skateranlage ist täglich von 6 bis 22 Uhr geöffnet. Und unsere gute Nachricht, Handwerksmeister aus der Lausitz sind heute in Finsterwalde für ihr Lebenswerk geehrt worden. Die Handwerkskammer Cottbus hat mehrere Platinene, Diamantene und goldene Meisterbriefe an Handwerker verliehen, die ihre Meisterprüfung vor 70, 60 oder 50 Jahren abgelegt haben. Geehrt wurden Menschen, die über Jahrzehnte Betriebe aufgebaut, Wissen weitergegeben und das Handwerk in Südbrandenburg geprägt haben. Soweit das Neueste. 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
0: Luisa Krake, ich danke dir.
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0: Zwei Meldungen aktuell beschäftigen uns. Einmal auf der A15 in Richtung Polen zwischen Cottbus Süd und Rogosen. Fahrt unbedingt vorsichtig, da liegt ein Tier auf der Fahrbahn. Und es gab einen Unfall. B97 in Richtung Hoyerswerda in Richtung Abzweig Burg. Da ist auch einseitig gesperrt aktuell. Hat uns Bianca gerade durchgegeben. Bianca, ich danke dir dafür. Geblitzt wird auf der A13 in Richtung Spreewald-Dreieck, Höhe Karlau das Ganze. Zwischen Fetschau und Repten stehen sie, dann nochmal zwischen Gablenz und dem Abzweig Rogosen bei Tempo 100 und in Rogosen selbst bei Tempo 50. Und in Cottbus in der Feldstraße in Richtung Schmelwitzer Weg wird auch noch geblitzt. Blitzeranhänger gesehen, davon 3 Stück hier in der Lausitz, 2 stehen in Cottbus, einer am Nordrand, der Blitz in Richtung Sidoer Landstraße, der andere in der Elisabeth-Wolf-Straße, noch immer da bei Tempo 30. Und der letzte Anhänger, von dem wir wissen, der blitzt in Peitz am Malxebogen. Eure Staus, eure Blitzer, ganz einfach immer her damit. 0355 489 945 ist da die richtige Nummer.
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0: Wir spielen hier ja unglaublich viel Musik im Radio, Musiktitel nach Musiktitel. Das Ganze 24/7 am Tag, gleich auch hier wieder mit Musik von Martin Garrix und Ed Sheeran. Aber das sind alles Künstler, die man eigentlich kennt. So lokale Künstler, ja, die haben es ein bisschen schwieriger, ins Radio zu kommen. Zusammen mit der Lausitz-Botschafterin und Künstlerin Clara Valerie wollen wir das so ein bisschen ändern. Jeden Mittwoch gibt es da nämlich was. Sound der Lausitz. Clara stellt uns da lokale Künstler vor. Wen sie uns heute mitgebracht hat, darüber sprechen wir gleich.
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0: Radio-Cottbus am Mittwoch, Bergfest, 16 Uhr, genau 40. Mittwochs wird es ja bei uns immer noch musikalischer als ohnehin schon. Clara Valerie, die besucht uns immer hier im Studio. Sie ist ja eine Künstlerin selbst, aber auch Lausitz-Botschafterin. Und sie stellt uns da immer regionale Künstler und deren Songs vor. Sandra Maczynska aus der Radio-Cottbus-Redaktion, die hat sich mit ihr vorhin mal unterhalten.
1: Ja, du besuchst uns ja immer mittwochs, um uns mal neue Künstler aus der Region vorzustellen und denen so eine kleine Bühne hier zu geben. Und heute hast du uns den Song Wir gemeinsam mitgebracht. Wer steckt denn erstmal dahinter?
2: Genau, also der Song Wir gemeinsam ist ein Gemeinschaftsprojekt von Lars Kaczmarek und dem Cottbuser Kindermusical. Mhm. Beide Namen sollten auf jeden Fall ein Begriff sein hier in der Region.
1: Ja, das denke ich auch.
2: Denke ich auch, nicht? Und Lars ist genauso wie Timmy Thiele, der FCE-Sportler, und ich eben Lausitz-Botschafter. Und wir haben alle so unsere unterschiedlichen Bereiche in der Region, in denen wir halt aktiv sind. Mhm. Wichtig ist aber, dass wir halt die Chancen sichtbar machen und den Strukturwandel auch erlebbar machen. Und dafür brennen wir.
1: Ja, und worum geht es dann genau in dem Lied Wir gemeinsam?
2: Also der Song steht ganz klar hier als Statement für mehr Miteinander. Lars meinte auch, man muss wegkommen von diesem Jeder gegen jeden. Ja. Man braucht mehr Herz, mehr Respekt und gegenseitiges Verständnis auch einfach. Mhm. Und das ist ja auch gerade hier in dieser Region, die auch im Wandel ist, ein sehr, sehr wichtiges Thema. Klar, Strukturwandel ist auch manchmal nicht immer unumstritten.
1: Ja.
2: Und leider ist das so, muss man dazu sagen. Aber wir müssen jetzt halt auch einfach nach vorn schauen. Wir müssen die Zukunft aktiv mitgestalten, mhm, und auch am besten halt dieses positive Mindset behalten, das Lars auch sehr, sehr gut vertritt.
1: Ja, richtig schöne Message. Was macht denn den Song für dich besonders?
2: Ganz besonders persönlich für mich ist, dass der Song halt mit Kindern entstanden ist oder beziehungsweise besser mit Teenagern, mhm, mit jungen Damen eigentlich schon, des Cottbuser Kindermusicals. Und ich finde halt, Kinder transportieren halt diese ehrliche Botschaft mit diesem Miteinander, mhm, nochmal viel besonderer.
1: Ja.
2: Und des Weiteren finde ich auch sehr spannend, dass auch im Video auch der Bergbau einen großen Part bekommt. Und das macht es eben auch so besonders, dass man zeigt, alt und neu und Veränderung, ja, funktionieren halt auch nur gemeinsam. Und Lars sagt das auch so schön, denn ich brauche auch dich. Und das ist die perfekte Zusammenfassung hier, ja, für diese Sendung.
1: Also ich habe das Lied bisher auch noch nicht gehört, aber ich muss sagen, so wie du es jetzt vorgestellt hast, habe ich auf jeden Fall Lust reinzuhören. Und das machen wir auch jetzt direkt.
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1: Lars und das Cottbuser Kindermusical mit Wir gemeinsam gehört im Radio auf Radio Cottbus. Wir stellen ja lokale Künstler vor, immer mittwochs um diese Zeit. Er ist jetzt einer davon. Heute, oder ich bin generell, hatte ich ja schon mal die Ehre, mit ihm zusammen auf der Bühne zu stehen im Rahmen von der Jugendweihe. Und es hat richtig viel Spaß gemacht mit ihm. Richtig viel Spaß macht auch der nächste Song jetzt. Cargo ist das mit

0: Ihr Trottel Cottbus. Und wir haben mal wieder mit Clara Valerie gesprochen, eine Künstlerin hier aus der Lausitz. Bei unserem Sound der Lausitz bringt die immer Songs aus unserer Region mit und erzählt die Geschichte oder auch ein paar Funfacts dazu. Sandra Maczynska aus unserer Redaktion, die hat mit ihr im Vorfeld mal darüber gesprochen.
1: Vorhin hast du das Lied Wir gemeinsam von Lars und dem Cottbusser Kindermusical vorgestellt. Ein richtig schönes Gemeinschaftsprojekt. Und jetzt hast du uns ein Lied von dir selbst mitgebracht. Ja, heute wird es musikalisch ja etwas anders bei dir, ne?
2: Das stimmt, ja. Das erste Mal hier etwas dancy, würde ich sagen. Mhm. Und natürlich auch wieder mit einer kleinen rockigen Note, die ja auch ganz gut zu mir passt. Ja. Man muss auch ehrlich sagen, in der Zeit war ich oft auch auf Rockkonzerten und deswegen ist da, glaube ich, ein bisschen Einfluss auch eben immer mit dabei und zeigt ja auch eine andere Seite, was nicht verkehrt ist.
1: Ja, eine andere Seite ist ja immer ganz schön. Gibt es vielleicht einen lustigen Funfact zu dem Song?
2: Absolut, da muss ich auch schon persönlich total lachen hier im Studio. Denn bei einem relativ großen Auftritt im vergangenen Sommer gab es einen Fehler im Programm.
1: Okay.
2: Und ich finde ja, Funfacts sind immer ganz toll, dass man das auch eben mal hier einfach so präsentieren kann und auch gemeinsam lachen kann. Und zwar wurde der Song eben viel zu langsam abgespielt. Das war halt ein Fehler bei der Tontechnik. Blöd. Leider, das passiert, es ist live. Aber aus dem Dance-Song wurde halt auf einmal dann eine Ballade und das war natürlich sehr unangenehm, weil der Song auch gar nicht mehr so gewirkt hat. Aber wenn du es einmal angefangen hast, ey, du musst durchziehen.
1: Ja, das stimmt. Ja, und für alle Rammstein-Fans gibt es auch noch einen kleinen Hinweis, hast du mir vorhin erzählt, ne?
2: Genau, das freut mich auch immer total, wenn ich das erzählen darf, denn wir haben auch normale Sounddatenbank, in denen wir auch Sounds suchen. Und ich will nicht sagen, es ist derselbe Sound, aber es ist schon ein Sound, der sehr, sehr ähnlich ist, wie ein Sound, der in einem sehr bekannten Rammstein-Song vorkommt. Und ich würde einfach mal jetzt hier die Zuhörer fragen, wenn ihr gleich den Song hört, ob ihr diesen Song von Rammstein erkennt. Es ist ein neuerer Song, aber für mich war einfach hier so die größte Erkenntnis, dass wir alle die gleichen Grundvoraussetzungen haben und dann halt diesen Song starten können und auch durchstarten können damit.
1: Also wenn ihr möchtet, könnt ihr uns vielleicht auch mal per WhatsApp schreiben, ob ihr das raushört. Das wäre ja auch mal interessant für mich und auch für
2: dich. Definitiv.
1: Dann können wir nochmal gemeinsam schauen. Ja, dann erzähl nochmal, worum geht es in Provozieren in deinem Lied?
2: So wie der Name auch schon sagt, es geht darum, einfach mal so ein bisschen Energie rauszulassen. Nicht immer alles so ernst nehmen. Mhm. Und es ist ja auch eine spielerische Art und Weise, in dem Song mal Power zu zeigen.
1: Ja.
2: Und auch so eine leicht freche Seite.
1: Ja, ich danke dir für alles. Wir hören gleich nochmal rein und nächsten Mittwoch sehen wir uns dann wieder und da freue ich mich wieder auf neue Musik.

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16: Wenn ich gerade so aus dem Studiofenster hier schaue, sehe ich ja dicke, fette Tropfen, die da an die Scheibe geklatscht sind. Es schauert so ein bisschen hier in Cottbus in der Lausitz. Das zieht aber gleich vorbei, gleich ist vorbei. Und vielleicht schaut heute Abend auch nochmal die Sonne raus. Mal schauen. 20 Grad aktuell hier in Cottbus, 20 Grad sind es auch in Werben. 20 Grad messen wir aktuell auch in Treppgau. Morgen wird es noch ein bisschen wärmer. 25 Grad in der Spitze. Wir bekommen morgen Vormittag auch richtig schön viel Sonne ab. Am Abend in der Nacht fängt es dann aber auch wieder an zu regnen.
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8: Mit Luisa Krakel, guten Tag. Die Polizei ermittelt jetzt in Cottbus und Spremberg wegen verfassungsfeindlicher Schmierereien. Heute Morgen hatten Beamte in der Forsterstraße in Cottbus ein Hakenkreuz auf dem Boden entdeckt. Wenig später wurde die Polizei auch zum Fortenplatz nach Spremberg gerufen. Dort hatten Unbekannte mehrere verfassungsfeindliche Symbole auf Kopfsteinpflaster, eine Laterne und einen Baum gesprüht. In beiden Fällen laufen jetzt die Ermittlungen. In Spremberg wurde auch der Staatsschutz eingeschaltet.
16: Luisa Krake, ich danke dir. Weitere Lausitz-News hast du für uns nochmal in einer halben Stunde. Und jetzt das Neueste aus Deutschland und der Welt für euch.
17: Ich bin Dr. Zeitler. Angesichts der durch den Iran-Krieg verursachten Energiekrise will die Europäische Kommission die Schuldenregeln der EU weiter lockern. Nach einem Vorschlag der Brüsseler Behörde sollen künftig höhere Schulden auch für Investitionen in die Energiewende erlaubt sein.
18: Der Vorschlag der Kommission lautet vereinfacht etwa so. Seit vergangenem Jahr dürfen EU-Länder ja über 4 Jahre hinweg zusätzlich 1,5% des Bruttoinlandsprodukts für Verteidigung ausgeben. Aber künftig könnte erlaubt sein, davon 0,3 Prozentpunkte nicht für Militär, sondern für die Energiewende auszugeben. Vor allem Italien hatte für die Umwelt eine Sonderregelung sowie für die Rüstung gefordert. Aus Brüssel, Dieter Hebeling.
17: Die Ukraine hat in der Nacht mehrere russische Regionen angegriffen, darunter auch die Millionenstadt St. Petersburg. Und das vor Beginn eines wichtigen internationalen Wirtschaftsforums. Die russischen Behörden bestätigten Schäden an Infrastrukturanlagen.
19: Das Bild eines starken Russlands, welches der Kreml mit dem Wirtschaftsforum in Petersburg vermitteln wollte, haben die ukrainischen Drohnen zerstört. Die Rauchschwaden sind bis ins Stadtzentrum zu sehen und überschatten auch das festlich inszenierte Forum. Eingeschlagen haben die Drohnen Medienberichten nach im Ölterminal und in einer Flottenbasis. Der Kreml reagierte erbost. Solche Angriffe seien der Grund, warum der Krieg geführt werde, sagte Putins Sprecher Peskow. Dabei ließ er unerwähnt, dass der Kreml-Chef Putin selbst den Krieg begonnen hatte. Aus Moskau, Andrei Balin.
17: Gegen die Milliardensparpläne der Bundesregierung bei den Gesundheitsausgaben formiert sich wachsender Widerstand. Wenn der Gesetzentwurf in der nächsten Woche erstmals in den Bundesrat kommt, liegen zahlreiche Kritikpunkte von Ausschüssen der Länderkammer vor. Gefordert wird die Streichung mehrerer Ausgabenbremsen bei Kliniken, Praxen, Apotheken und Pharmabranche. Der Hausärzteverband macht mit einer Protestaktion mobil. Der hessische Verfassungsschutz darf den AfD-Landesverband als rechtsextremen Verdachtsfall einstufen und beobachten. Das hat das Verwaltungsgericht Wiesbaden im Hauptsacheverfahren entschieden. Das Landesamt für Verfassungsschutz hatte die hessische AfD 2022 als rechtsextremen Verdachtsfall eingestuft und mit der Beobachtung begonnen. Die Partei hatte gegen ihre Einstufung geklagt.
16: Ein Danke in die Nachrichtenredaktion.
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16: Aktuell eine Verkehrsmeldung, die kommt aus Guben, aus der Kupferhammerstraße, und zwar in Höhe Ortseingang. Da gab es einen Unfall. Die Unfallstelle, die ist noch ungesichert. Fahrt dort unbedingt vorsichtig. Ansonsten wird noch geblitzt auf der A13, immer noch in Richtung Spreewalddreieck, Höhe Karlau bei Tempo 120. Auch geblitzt wird noch in Cottbus in der Feldstraße in Richtung Schmelbitzer Weg. Und zwischen Fetscher und Repten stehen sie auch noch. Außerdem wird geblitzt zwischen Gablitz und Abzweig Rogosen bei Tempo 100, in Guro am Sportplatz bei Tempo 20 und in Rogosen bei Tempo 40. Blitzanhänger gesehen in Peitz am Meixebogen, dann nochmal in Cottbus am Nordrand in Richtung Siloer Landstraße. Und der letzte Anhänger, von dem wir wissen, der steht noch immer in der Elisabeth-Wolf-Straße, blitzt da noch immer bei Tempo 30. Habt ihr noch was zu melden? Ja, dann immer her damit, ne? Telefon, WhatsApp, alles geht. 0355 4839 945 ist da die richtige Nummer.
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16: Jede Woche wollen wir immer eine Sache herausfinden. Und zwar, wer oder was steckt hinter einer Sache hier in der Lausitz? Ja, und wer steckt denn eigentlich hinter den Drohnen, die da manchmal über Wiesen und Wälder rumfliegen? Sieht man manchmal ja, ne? Wir haben da wen gefunden und auch einen ganz besonderen Auftrag, den derjenige hat. Wie der aussieht, reden wir gleich drüber.
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1: Vögel, die zwitschern rum, die Sonne, die scheint. Auf der Wiese steht das Gras hoch, man ist richtig entspannt. Und plötzlich hört man da oben am Himmel so ein lautes Summen. Das hier. Das klingt richtig eklig. Vielleicht kommt das ja von euch den einen oder anderen bekannt vor und ihr habt auch schon mal genauso erlebt, genauso mal gehört. Ja, und da fragt ihr euch wahrscheinlich, wer fliegt denn da eigentlich rum mit so einer Drohne? Das ist übrigens das Geräusch, was wir gerade gehört haben, über die Lausitzer Wiesen. Für Wer macht das? Haben wir da mal nachgeforscht und tatsächlich haben wir auch jemanden gefunden. Und zwar den Mann hinter der Drohne. Und der macht damit nicht nur irgendwelche Fotos. Jens Balko, der hat da nämlich einen ganz besonderen, bestimmten Auftrag.
2: Der Drohne, da fliegen wir, also ich habe da Helfer auch, fliegen wir meistens sehr zeitig, gegen 4:30, fliegen wir über Wiesen drüber und suchen mit der Drohne Rehkitze.
1: Seit 2018 ist Jens Balko schon hauptberuflich Jäger und setzt sich ebenfalls für die Rehkitzelrettung ein, denn demnächst beginnt ja wieder die Zeit, in der viele Wiesen gemäht werden und genau da im hohen Gras verstecken sich oft diese ganz kleinen Rehkitze. Warum er gemeinsam mit seinen Mithelfern nach den Rehkitzen sucht, hat er uns auch verraten.
2: Dem Rehwild geht ja relativ schlecht. Es wird immer weniger und wir wollen dem Rehwild einfach helfen, dass die Population wieder steigt. Wir müssen das machen oder es muss gemacht werden, weil diese kleinen Kitze, die haben in den ersten 14 Tagen kein Fruchtverhalten. Das heißt, wenn der Landwirt dann halt mit seinem Traktor kommt, würden die einfach im Gras liegen bleiben oder auf der Wiese und würden dann wirklich sehr traurig halt zermäht werden, wenn man ihnen da nicht hilft. Und nur mit Ablaufen und Suchen, das bringt wenig Erfolg. Wir haben vieles versucht. Wir haben weiße Laken aufgestellt. Wir haben sie versucht zu vergrämen, also zu verjagen, oder man kann Hunde vorher durchschicken, dass die Ricke die Kleinen rausholt, aber das führt wenig zu Erfolg.
1: Deshalb startet Jens oft schon früh am Morgen. Mit der Drohne fliegt er dann die Wiesen ab und sucht nach den versteckten Tieren, bevor die Mähmaschinen da kommen. Und er hat es selbst gesagt, das Suchen mit Hilfe von Hunden ist nicht so effizient wie mit den Drohnen. Wie kann man sich das Ganze denn vorstellen und wo vor allem ist auch der Unterschied zwischen so einem Hund und einer Drohne? Abgesehen davon, dass eine Drohne fliegen kann.
2: Ja, auf jeden Fall. Also man hat es wohl früher gemacht mit sogenannten Vorstehenhunden. Die haben sie halt in die Wiesen reingeschickt und die, ja, wie das der Name schon sagt, die haben halt vor dem Kitz dann vorgestanden und dann wurde es wohl rausgeholt. Aber die Kitze haben in den ersten 14 Tagen keinen eigenen Geruch. Das dient dem Schutz. Also würde nicht mal ein Fuchs oder so finden. Also die findet man einfach nicht. Und so eine Drohne, da hast du ganz schnell einen Überblick. Man sagt, schafft ungefähr 40 Hektar an der Stunde. Dann markierst du dir das mit GPS-Punkten und du bringst auch Ruhe in der ganzen Geschichte rein. Du suchst dir dann die Stellen, wie kamst du an die Kitze ran. Und das ist viel, viel effektiver.
1: Und der Erfolg, der gibt ihm auch recht. Während man mit Suchhunden nur wenige Rehkitze findet, konnte Jens Balko und sein Team mit der Drohne bereits in wenigen Wochen rund 50 Rehkitze retten. Das ist nicht nur ein wichtiger Beitrag zum Tierschutz hier in der Region, das hilft auch dabei, den Bestand unserer heimischen Wildtiere zu erhalten. Also wenn ihr demnächst früh morgens eine Drohne über eine Wiese seht, dann steckt dahinter vielleicht keine Technikspielereien und irgendwelche Leute, die da irgendwelche Fotos machen wollen, sondern vielleicht eine echte Rettungsmission.
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11: Wenn ich mir das Wetterradar so anschaue, dann war es das jetzt erstmal mit den Regenschauern. Die restlichen, die ziehen über Polen jetzt noch ab. Heute Nacht erwartet uns eine sternklare Nacht. Morgen geht's dann auch sonnig rein in den Donnerstag. Die Wolken kommen dann aber immer wieder zurück und gegen Abend dann spätestens total bewölkt und auch ordentlich viele Regenschauer am Start.
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11: Senftenberg gehört zu den lebenswertesten Städten Deutschlands. Luisa Karke, wie kommt's?
13: In einer aktuellen Untersuchung des Instituts der deutschen Wirtschaft Köln landet die Seestadt auf Rang 164 von knapp 11.000 Städten und Gemeinden. Damit schneidet Senftenberg besser ab als jede andere Kommune in Brandenburg. Bewertet wurden unter anderem Bildung, Gesundheit, Mobilität, Digitalisierung und Freizeitangebote. Nach Angaben der Stadt haben vor allem die gute medizinische Versorgung

0: die Bildungslandschaft mit Hochschule und Theater und die Infrastruktur zu dem Ergebnis beigetragen. Für die Lausitz gibt es Fördergelder für die Strukturentwicklung. Morgen werden dafür 3 Förderbescheide übergeben. Rund 2,2 Millionen Euro gehen in ein gemeinsames Projekt im UNESCO-Geopark Muskauer Faltenbogen und in der alten Ziegelei Kleinkölzig. Dort sollen das Besucherzentrum und weitere Angebote für Gäste ausgebaut werden. Außerdem bekommt der Spremberger Wasser- und Abwasserzweckverband rund 757.000 Euro. Das Geld fließt in das Trinkwasserverbundsystem Lausitz. Die Bescheide werden morgen von Brandenburgs Staatskanzleichefin Katrin Schneider überreicht. Brandenburgs Bildungsminister Gordon Hoffmann hat jetzt die Gewinner des Kreativwettbewerbs Unsere Schule lebt ausgezeichnet. Zu den Preisträgern gehört auch die Theodor-Fontane-Gesamtschule hier in Cottbus. Die Schüler hatten zusammen ein Plakat gestaltet, das zeigen soll, warum die Schule ein besonderer Lern- und Arbeitsort ist. Rund 20 Schulen aus dem Land hatten sich mit insgesamt 39 Beiträgen an dem Wettbewerb beteiligt. Und unsere gute Nachricht, Handwerksmeister aus der Lausitz sind heute in Finsterwalde für ihr Lebenswerk geehrt worden. Die Handwerkskammer Cottbus hat mehrere Platinene, Diamantene und goldene Meisterbriefe an Handwerker verliehen, die ihre Meisterprüfung vor 70, 60 oder 50 Jahren abgelegt haben. Geehrt wurden Menschen, die über Jahrzehnte Betriebe aufgebaut, Wissen weitergegeben und das Handwerk in Südbrandenburg geprägt haben. Soweit das Neueste. 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
1: Luisa Krake, ich danke dir.
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1: Eine Meldung aktuell aus Guben. In der Kupferhammer Straße gab es einen Unfall. Fahrt dort unbedingt vorsichtig. Geblitzt wird aktuell auf der A13 Richtung Spreewalddreieck, Höhe Karlau. Und dann nochmal zwischen Fetschau und Repten. Und dann stehen nur noch Blitzeranhänger, also ein relativ fixer Verkehrsservice. In Cottbus stehen 2, einmal in der Elisabeth-Wolf-Straße und dann noch einer am Nordrand in Richtung Siloer Landstraße. Und der letzte Anhänger, der steht im Peitz am Meixebogen. Wenn ihr noch was habt, wenn das nicht alles war oder ihr etwas bestätigen wollt, dann könnt ihr das sehr, sehr gerne tun per Telefon oder per WhatsApp. Die richtige Nummer ist da die 0355 489 945.
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1: Ja, man werkelt ja vielleicht viel im Garten, macht sich das so richtig schön, ja, mit richtig schönen Liegen, so richtig mit schönem Lichtern, perfekten Schnitt der Hecken, so einem richtig tollen Baum und perfektem Rasen. Und wer sieht es aus, als vielleicht die Schwiegermutter, die trotzdem da irgendwie noch ein bisschen dran rummeckern möchte? Keiner. Ja, wie wäre es denn damit, dann Tag der offenen Gärten? Reden wir gleich mal drüber, was das ist und vor allem, wie ihr damit machen könnt.
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0: Ja, gerade jetzt so zum Spätfrühling, zum Sommeranfang blüht es in den meisten Lausitzer Gärten ja so richtig schön bunt. Viele Hobbygärtner, die machen ja hier in der Region ihren Garten zu einer richtigen Wohlfühloase. Irgendwo summen da so ein paar Bienchen rum, dann plätschert da vielleicht woanders noch so ganz leise so ein Teich mit Springbrunnen. Und genau diese wunderschönen Gärten, die stehen jetzt im Landkreis Dahme-Spreewald im Mittelpunkt. Denn im August finden da wieder die Tage der offenen Gärten statt. Da können dann Gartenfreunde einen Blick hinter die Hecken werfen und entdecken, was andere mit so richtig viel Liebe und Geduld und ja, manchmal auch schon mit ordentlich viel Schweiß geschaffen haben. Dabei geht es auch überhaupt gar nicht darum, diesen perfekten Garten zu haben. Niemand musste einen englischen Schlosspark vorweisen können mit der Nagelschere geschnittenen Rasen. Gesucht werden da Menschen, die einfach mal Freude an ihrem Garten haben und Lust haben, diese Begeisterung mit anderen zu teilen. Für Besucher ist das immer eine tolle Gelegenheit, neue Ideen mitzunehmen, Tipps auszutauschen oder einfach vielleicht mal so einen schönen Tag im Grün zu verbringen. Wer seine Garten für eure neugierige Blicke öffnen möchte, der kann sich jetzt noch anmelden. Das Ganze bis Mitte Juli. Die Tage der offenen Gärten gibt es inzwischen schon seit mehr als 20 Jahren und die zeigen jedes Jahr aufs Neue, wie viele kleine grüne Schätze es doch direkt vor unserer Haustür gibt.
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0: Mit einer umfangreichen Razzia sind Zoll, Bundespolizei und Steuerfahndung am Dienstag in Südbrandenburg gegen mutmaßliche Schleusungskriminalität vorgegangen. Außerdem mehrere Schmierereien mit verfassungsfeindlichen Symbolen haben am Mittwochmorgen Polizei und Staatsschutz in Cottbus und Spremberg auf den Plan gerufen. Und große Auszeichnung für Senftenberg. Die Seestadt hat in einer bundesweiten Untersuchung zur Daseinsvorsorge einen Spitzenplatz erreicht.
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16: Ihr müsstet mich gerade sehen, ich habe ein dickes, fettes Lächeln auf dem Gesicht, denn die Sonne, die scheint mir gerade richtig schön ins Gesicht hier rein ins Studio. Die Sonne, die ist nochmal vorbeigekommen heute. Die wird auch noch ein bisschen scheinen, bis sie untergeht. Hier und da noch ein paar Wolken. Heute Nacht dann ein schön sternklarer Himmel und morgen Vormittag auch einen richtig schönen sonniger Start rein in den Donnerstag. Das wird aber nicht sonnig bleiben. Die Wolken, die werden kommen, die Wolken, die werden siegen und dann wird auch noch ordentlich viel Regen herunterkommen. Das dann aber erst morgen Abend. Das Ganze bei 25 Grad maximal. Aktuell messen wir 19 Grad in Cottbus, 20 Grad in Finsterwalde und 19 Grad sind es aktuell auch in Guben.
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18: Mit Luisa Krake, guten Tag. Die Polizei ermittelt jetzt in Cottbus und Spremberg wegen verfassungsfeindlicher Schmierereien. Heute Morgen hatten Beamte in der Forster Straße in Cottbus ein Hakenkreuz auf dem Boden entdeckt. Wenig später wurde die Polizei auch zum Pfortenplatz nach Spremberg gerufen. Dort hatten Unbekannte mehrere verfassungsfeindliche Symbole auf Kopfsteinpflaster, eine Laterne und einen Baum gesprüht. In beiden Fällen laufen jetzt die Ermittlungen. In Spremberg wurde auch der Staatsschutz eingeschaltet.
16: Ich danke dir, Luisa. Weitere Lausitz-News mit dir in einer halben Stunde wieder. Und jetzt das Neueste aus Deutschland und der Welt für euch.
19: Ich bin Dirk Zettler.
10: Gegen die Milliardensparpläne der Bundesregierung bei den Gesundheitsausgaben formiert sich wachsender Widerstand. Wenn der Gesetzentwurf von Ministerin Warken in der nächsten Woche erstmals in den Bundesrat kommt, liegen zahlreiche Kritikpunkte von Ausschüssen der Länderkammer vor. Gefordert wird die Streichung mehrerer Ausgabenbremsen bei Kliniken, Praxen, Apotheken und Pharmabranche. Außerdem macht der Hausärzteverband mit einer Protestaktion mobil. Angesichts der durch den Iran-Krieg verursachten Energiekrise will die Europäische Kommission die Schuldenregeln der EU weiter lockern. Nach einem Vorschlag der Brüsseler Behörde sollen künftig höhere Schulden auch für Investitionen in die Energiewende erlaubt sein.
12: Der Vorschlag der Kommission lautet vereinfacht etwa so. Seit vergangenem Jahr dürfen EU-Länder ja über 4 Jahre hinweg zusätzlich 1,5% des Bruttoinlandsprodukts für Verteidigung ausgeben. Aber künftig könnte erlaubt sein, davon 0,3 Prozentpunkte nicht für Militär, sondern für die Energiewende auszugeben. Vor allem Italien hatte für die Umwelt eine Sonderregelung sowie für die Rüstung gefordert. Aus Brüssel, Dieter Ebeling.
10: Die Gewerkschaft Verdi ruft in den laufenden Tarifverhandlungen im Handel erneut zu bundesweiten Schwanstreiks auf. Betroffen seien morgen und übermorgen Betriebe und Unternehmen im Einzel- sowie im Groß- und Außenhandel in allen Bundesländern, wie die Gewerkschaft mitteilte.
19: Eine bodenlose Frechheit nennt die Gewerkschaft die Tarifangebote, die die Arbeitgeber zuletzt vorgelegt hatten. Verdi fordert 7% mehr Lohn. Die Arbeitgeber hatten in einigen Bundesländern 3,5% angeboten in 2 Schritten. Denn der Handelsverband Deutschland sieht angesichts der schwächelnden Konjunktur kaum Spielraum für Lohnerhöhungen. Die Gewerkschaft will jetzt mit der 2. Streikankündigung Druck für mehr Geld machen. Wo und wie genau die Streiks für die Verbraucher spürbar wären, ist noch nicht klar. Thomas Thonfeld, Nachrichtenredaktion.
10: Am helllichten Tag sind in einer Einkaufsstraße mitten in Westerland auf der Insel Sylt mindestens 3 Schüsse auf einen Barbershop abgegeben worden. Verletzt wurde bei dem Vorfall ersten Erkenntnissen zufolge niemand, wie ein Polizeisprecher sagte. Ein Mann, der eine scharfe Schusswaffe bei sich trug, wurde festgenommen. Eine weitere Person sei flüchtig. Der Bereich rund um den Tatort wurde von der Polizei abgesperrt.
20: Ein Danke in die Nachrichtenredaktion. Ich danke dir, Dirk.
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20: Ihr kommt aktuell eigentlich soweit gut durch hier in der Lausitz. Keine größeren Staus oder Unfälle auf meinem Verkehrsradar zu sehen und die Straßen sind auch in ihrer Farbe eher gelb bis zur grünen Auslastung. Also eine freie Fahrt hier in der Lausitz. Wir schauen nochmal rüber auf die Blitzer. Geblitzert auf der A13 in Richtung Spreewalddreieck, Höhe Karlau stehen sie da. Und dann nochmal zwischen Fetschau und Repten wird geblitzt. Außerdem durch Blitzeranhänger. Da stehen welche in Cottbus, einmal in der Elisabeth-Wolf-Straße und dann nochmal am Nordrand. Der Blitz da in Richtung Sidoer Landstraße. Und der letzte, von dem wir wissen, der steht im Peitz am Meixebogen. Eure Staus, eure Blitzer, immer her damit. 0355 489 945.
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20: Und dem täglichen Sportüberblick. Gleich wieder nach 2 Hits und was für welche. The Best von Tina Turner mit dabei. Davor Musik von Alex Warren mit Fever Dreams.
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0: mit Tina Turner, The Best, habt ihr Radio Cottbus eingeschaltet. Wir haben es Mittwoch 18.10 Uhr.
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0: Nur noch 10 Tage und dann wird es richtig sportlich hier in der Lausitz. Die Ostseesportspiele 2026, die stehen an und die Vorfreude darauf, die wächst. Es ist nämlich jede Menge geplant. Wir hatten gestern bei Sporttotal Lokal Rocco Peach zu Gast. Er ist für die ganze Organisation mit zuständig und hat uns mal so einen kleinen Einblick gegeben. Am Samstag zum Beispiel gibt es einen Halbmarathon, aber auch Beachvolleyball und jede Menge Mitmacheraktionen für die Kinder. Ja, und dann gibt es irgendwie noch was ganz schön Cooles, was Besonderes da am Samstag, das es vielleicht so bei den Ostseesportspielen noch nie gegeben hat. Aber da kann vielleicht Rocco Peach das selbst erzählen.
3: Ja, ich glaube, das haben inzwischen alle mitgekriegt. Wir haben um 17.30 Uhr unsere erste Strandkorb-Slalom-Weltmeisterschaft, die stattfindet. Ja. Haben auch schon ganz viele internationale Teams, die sich angemeldet haben. Und ich glaube, das wird ein ziemlich cooles Event auch. Und abends natürlich, da wartet dann um 20 Uhr unsere Ostsee-Party mit Radio Cottbus als Partner, wo, denke ich mal, auch das ein oder andere Getränk getrunken wird, aber auch gute Musik läuft.
0: Das ist auf jeden Fall eine witzige Idee mit so einem Strandkorb. Stelle ich mir das auf jeden Fall nicht einfach vor. Sieht bestimmt auch lustig aus. Ja, und auch am Sonntag stehen spannende Sachen an. Für mehr Infos schaut aber gerne in die Playlist von Sporttotal Lokal rein und hört euch das ganze Gespräch einmal an. Und dann kommen wir nochmal zu den Lausitzer Füchsen. Die haben jetzt einen Neuzugang, und zwar der Amerikaner Connor Hannon. Der wechselt von den Rostock Piranhas jetzt nach Weißwasser zu den Füchsen.
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Die Sonne, die scheint richtig schön hier rein ins Studio. Nochmal ein richtig schöner Abend auf diesen Mittwochabend, auf diese Wochenmitte. Wir haben es ja fast geschafft. Fast ist schon Wochenende. 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
9: Na, ein richtig schöner Abend wird das heute. Richtig viel Sonne ist am Start. Heute Nacht auch richtig schön sternklar und die Nacht unterwegs. Morgen 25 Grad in der Spitze. Der Tag startet auch richtig schön sonnig rein. Danach kommen die Wolken vermehrt und gegen Abend fängt es dann an zu regnen. Spätestens in der Nacht dann ordentlich Regen. Heute Nacht Temperaturen um die 12 Grad. Aktuell 20 Grad in Cottbus, 20 Grad in Finsterwalde, 20 Grad aktuell auch in Galinchen.
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9: Senftenberg gehört zu den lebenswertesten Städten Deutschlands. Luisa Krake, wie kommt's?
10: In einer aktuellen Untersuchung des Instituts der Deutschen Wirtschaft Köln landet die Seestadt auf Rang 164 von knapp 11.000 Städten und Gemeinden. Damit schneidet

0: Senftenberg besser ab als jede andere Kommune in Brandenburg. Bewertet wurden unter anderem Bildung, Gesundheit, Mobilität, Digitalisierung und Freizeitangebote. Nach Angaben der Stadt haben vor allem die gute medizinische Versorgung, die Bildungslandschaft mit Hochschule und Theater und die Infrastruktur zu dem Ergebnis beigetragen. Welche Rolle spielt die Lausitz bei der Energieversorgung der Zukunft? Darüber haben jetzt Experten aus Wissenschaft, Wirtschaft und Politik beim Brandenburger Energietag an der BTU Cottbus-Senftenberg gesprochen. Im Mittelpunkt standen Themen wie der Ausbau von Stromnetzen, Energiespeichern und erneuerbaren Energien. Zum ersten Mal hat auch das Energieinnovationszentrum Cottbus seine aktuelle Forschung vorgestellt. Dort wird an neuen Lösungen für die Energiewende gearbeitet. Für die Lausitz gibt es Fördergelder für die Strukturentwicklung. Morgen werden dafür 3 Förderbescheide übergeben. Rund 2,2 Millionen Euro gehen in ein gemeinsames Projekt im UNESCO-Geopark Muskauer Faltenbogen und in der alten Ziegelei Klein-Kölzig. Dort sollen das Besucherzentrum und weitere Angebote für Gäste ausgebaut werden. Außerdem bekommt der Spremberger Wasser- und Abwasserzweckverband rund 757.000 Euro. Das Geld fließt in das Trinkwasserverbundsystem Lausitz. Die Bescheide werden morgen von Brandenburgs Staatskanzleichefin Katrin Schneider überreicht. Und unsere gute Nachricht: Handwerksmeister aus der Lausitz sind heute in Finsterwalde für ihr Lebenswerk geehrt worden. Die Handwerkskammer Cottbus hat mehrere Platinene, Diamantene und goldene Meisterbriefe an Handwerker verliehen, die ihre Meisterprüfung vor 70, 60 oder 50 Jahren abgelegt haben. Geehrt wurden Menschen, die über Jahrzehnte Betriebe aufgebaut, Wissen weitergegeben und das Handwerk in Südbrandenburg geprägt haben. Soweit das Neueste. 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
1: Luisa Krake, ich danke dir. Ich wünsche dir einen schönen Feierabend.
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1: Aktuell freie Fahrt auf den Straßen. Geblitzt wird aktuell noch zwischen Fetschau und Repten bei Tempo 70 und dann durch Blitzeranhänger. In Cottbus steht einer in der Elisabeth-Wolf-Straße bei Tempo 30. Dann nochmal am Nordrand, da wird in Richtung Siloer Landstraße geblitzt. Und der letzte, den ihr uns bestätigt habt, der steht in Peitz am Meixebogen. Radio Cottbus wünscht euch eine gute Fahrt.
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1: Ab in den Abend und zwar mit bester Musik hier auf Radio Cottbus. Musik eingepackt von Christa Sarandi, Clean Bandit und Austis. Habt einen wunderschönen Mittwochabend, 18.33 Uhr am besten.
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2: Mit einer umfangreichen Razzia sind Zoll, Bundespolizei und Steuerfahndung am Dienstag in Südbrandenburg gegen mutmaßliche Schleusungskriminalität vorgegangen. Außerdem mehrere Schmierereien mit verfassungsfeindlichen Symbolen haben am Mittwochmorgen Polizei und Staatsschutz in Cottbus und Spremberg auf den Plan gerufen. Und große Auszeichnung für Senftenberg. Die Seestadt hat in einer bundesweiten Untersuchung zur Daseinsvorsorge einen Spitzenplatz erreicht.
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8: Ein freundlicher Abend liegt vor uns. Die Temperaturen, die fallen heute Nacht auf frische 12 Grad, also Fenster auf und ordentlich durchlüften wieder. Die Temperaturen, die steigen morgen auf 25 Grad. Morgen Vormittag ordentlich viel Sonne unterwegs. Auch viele stürmische Böen sehe ich hier und gegen Abend, gegen Nacht. Morgen wird es ordentlich regnen.
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9: Ich bin Dirk Zeitler. Deutschland ist mit seiner Kandidatur für einen Sitz im mächtigen Sicherheitsrat der Vereinten Nationen bereits im ersten Wahlgang gescheitert. Bei der Wahl in New York unterlag die Bundesrepublik Portugal und Österreich, wie die Präsidentin der UN-Generalversammlung Baerbock mitteilte.
10: Das Scheitern ist eine herbe Niederlage. Die Kandidatur stand von Beginn an auf wackeligen Beinen. Dennoch war man unter Diplomaten zuversichtlich, dass der zweitwichtigste Geldgeber einziehen wird. Was die Staaten dazu bewogen hat, gegen Deutschland zu stimmen, kann man nur vermuten. Viele sehen aber etwa die teilweise zögerliche Verurteilung der Aktionen Israels oder der USA im Iran oder in Venezuela kritisch. Deutschland hat zudem vergleichsweise spät seine Kandidatur angekündigt. Aus New York, Anne Pollmann.
9: Gegen die Milliardensparpläne der Bundesregierung bei den Gesundheitsausgaben formiert sich wachsender Widerstand. Wenn der Gesetzentwurf von Ministerin Wagen in der nächsten Woche erstmals in den Bundesrat kommt, liegen zahlreiche Kritikpunkte von Ausschüssen der Länderkammer vor. Gefordert wird die Streichung mehrerer Ausgabenbremsen bei Kliniken, Praxen, Apotheken und Pharmabranche. Außerdem macht der Hausärzteverband mit einer Protestaktion mobil. Die Gewerkschaft Verdi ruft in den laufenden Tarifverhandlungen im Handel erneut zu bundesweiten Warnstreiks auf. Betroffen seien morgen und übermorgen Betriebe und Unternehmen im Einzel- sowie im Groß- und Außenhandel in allen Bundesländern, wie die Gewerkschaft mitteilte.
11: Eine bodenlose Frechheit nennt die Gewerkschaft die Tarifangebote, die die Arbeitgeber zuletzt vorgelegt hatten. Verdi fordert 7% mehr Lohn. Die Arbeitgeber hatten in einigen Bundesländern 3,5% angeboten in zwei Schritten. Denn der Handelsverband Deutschland sieht angesichts der schwächelnden Konjunktur kaum Spielraum für Lohnerhöhungen. Die Gewerkschaft will jetzt mit der zweiten Streikankündigung Druck für mehr Geld machen. Wo und wie genau die Streiks für die Verbraucher spürbar wären, ist noch nicht klar. Thomas Thonfeld, Nachrichtenredaktion.
9: Zum Sport. Bundesliga-Absteiger VfL Wolfsburg hat Tobias Strobel als neuen Trainer verpflichtet. Die 38 Jahre alte Überraschungslösung kommt gegen Zahlung einer Ablösesumme vom SC Verl. Strobel erhält bei den Niedersachsen einen Vertrag bis Sommer 2028. Den westfälischen Club Verl hatte Strobel in der vergangenen Saison auf Platz 6 der dritten Fußballliga geführt.
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8: Freie Fahrt ist soweit. Blitzeranhänger, die stehen, die machen 24/7 von euch ein Foto, wenn ihr zu schnell unterwegs seid. Das Ganze also auch in der Nacht. Davon steht einer rum in Cottbus in der Elisabeth-Wolf-Straße. Der blitzt bei Tempo 30. In Cottbus steht noch einer am Nordrand. Der blitzt in Richtung Sidower Landstraße. Und der letzte hier in der Lausitz, der steht in Peitz am Meixebogen. Radio Cottbus wünscht euch eine gute und sichere Fahrt.
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6: Morgen Vormittag ordentlich viel Sonne eingepackt. Hier und da mal eine stürmische Böe, die dann durch die Lausitz fegt. Das Ganze bei 25 Grad maximal. Morgen Nachmittag ziehen sich die Wolken dann so langsam zu und spätestens am Abend fängt es dann an zu regnen und in der Nacht dann ordentlich Regen am Start. Aber heute Nacht sieht es noch trocken aus und richtig schön wolkenfrei.
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6: Aktuell freie Fahrt hier in der Lausitz. Keine größeren Staus oder Unfälle auf meinem Verkehrsradar zu sehen. Ich sehe aber Blitzanhänger noch. Bestätigt worden der in Cottbus in der Elisabeth-Wolf-Straße. Der blitzt ja bei Tempo 30. Der am Nordrand steht in Cottbus. Der blitzt in Richtung Siloer Landstraße. Und der letzte, den wir gesehen haben, der steht in Peitz am Meixebogen. Radio Cottbus wünscht euch eine gute Fahrt.
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9: Morgen Nacht ordentlich viel Regen am Start. Heute Nacht bleibt es trocken und auch wolkenfrei. Die Temperaturen steigen morgen auf 25 Grad wieder hoch. Heute Nacht fallen sie aber erstmal auf 12 Grad. Dazu warten uns morgen auch ordentlich stürmische Böen. Nur morgen Vormittag kommt ordentlich viel Sonne raus.
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11: Ich bin Dirk Zeitler. Deutschland ist mit seiner Kandidatur für einen Sitz im mächtigen Sicherheitsrat der Vereinten Nationen bereits im ersten Wahlgang gescheitert. Bei der Wahl in New York unterlag die Bundesrepublik Portugal und Österreich, wie die Präsidentin der UN-Generalversammlung Baerbock mitteilte. Für Bundeskanzler Merz und seinen Außenminister Wadefuhl bedeutet das Scheitern auch einen herben Rückschlag bei den Bemühungen, Deutschland stärker als in den vergangenen Jahren als wichtigen Akteur auf der internationalen Bühne zu platzieren. Ein ukrainischer Drohnenschlag gegen Sankt Petersburg hat vor dem Wirtschaftsforum von Kremlchef Putin schwarzen Rauch über der sonnigen Millionenmetropole aufziehen lassen. Am frühen Morgen, als weitere Gäste für das bis Samstag angesetzte Großereignis eintrafen, gab es mehrere Stunden Drohnenalarm.
12: Das Bild eines starken Russlands, welches der Kreml mit dem Wirtschaftsforum in Petersburg vermitteln wollte, haben die ukrainischen Drohnen zerstört. Die Rauchschwaden sind bis ins Stadtzentrum zu sehen und überschatten auch das festlich inszenierte Forum. Eingeschlagen haben die Drohnen Medienberichten nach im Ölterminal und in einer Flottenbasis. Aus Moskau, André Berlin.
11: Die Gewerkschaft Verdi ruft in den laufenden Tarifverhandlungen im Handel erneut zu bundesweiten Warnstreiks auf. Betroffen seien morgen und übermorgen Betriebe und Unternehmen im Einzel- sowie im Groß- und Außenhandel in allen Bundesländern, wie die Gewerkschaft mitteilte.
13: Eine bodenlose Frechheit nennt die Gewerkschaft die Tarifangebote, die die Arbeitgeber zuletzt vorgelegt hatten. Verdi fordert 7% mehr Lohn. Die Arbeitgeber hatten in einigen Bundesländern 3,5% angeboten in zwei Schritten. Denn der Handelsverband Deutschland sieht angesichts der schwächelnden Konjunktur kaum Spielraum für Lohnerhöhungen. Die Gewerkschaft will jetzt mit der zweiten Streikankündigung Druck für mehr Geld machen. Wo und wie genau die Streiks für die Verbraucher spürbar wären, ist noch nicht klar. Thomas Thonfeld, Nachrichtenredaktion.
11: Zum Sport. Bundesliga-Absteiger VfL Wolfsburg hat Tobias Strobel als neuen Trainer verpflichtet. Die 38 Jahre alte Überraschungslösung kommt gegen Zahlung einer Ablösesumme vom SC Verl. Strobel erhält bei den Niedersachsen einen Vertrag bis Sommer 2028. Den westfälischen Club Verl hatte Strobel in der vergangenen Saison auf Platz 6 der dritten Liga geführt.
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9: Freie Fahrt soweit. Blitzeranhänger, die stehen, die machen 24/7 von euch ein Foto, wenn ihr zu schnell unterwegs seid. Das Ganze also auch in der Nacht. Davon steht einer rum in Cottbus in der Elisabeth-Wolf-Straße. Der blitzt bei Tempo 30. In Cottbus steht noch einer am Nordrand. Der blitzt in Richtung Sidower Landstraße. Und der letzte hier in der Lausitz, der steht in Peitz am Meixebogen. Radio Cottbus wünscht euch eine gute und sichere Fahrt.
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14: Natürlich wieder am heutigen wunderschönen Mittwochabend mit eurer Lieblingsmusik. Eine Stunde lang. Edwin haben wir heute mit dabei. N. Clark, Solarfick, Rammstein, Poet Pitchfork, Experience und. Also eure Musik eine Stunde wieder. Nur hier auf Radio Cottbus in Dancing in the Dark mit eurem DJ Lars.
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Unvergesslich Musik von den Clark am heutigen Mittwochabend. Your Darkness. Du bleibst noch ein bisschen. Bei der Musik aus der Uli-Kiste. Ein Klassiker von Camouflage. The Great Commander. Und das noch hier auf Radio Cottbus mit eurem DJ Lars.

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0: Und beginne ich Depeche Mode, People of People. Der hier ist aus dem Jahre 1996. Johnny O und sein Fantasy Girl.
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unvergänglich Musik von Rammstein. Du hast ganz liebe Grüße. Geht der Song in den Bretterschuppen nach Peitz zur Chefin Claudia.

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Classic von VIV Nation, Crew, meine will ich gar nicht gesagt für den heutigen. Mittwochabend, tschüssi Winke Winke, bis nächste Woche Mittwoch in Dancing Dark oder auch gerne Freitagabend hier auf Radio Cottbus in eurer Weekend Party. Tschüssi, sagt euch euer DJ Lass.

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2: Ich bin Dirk Zeitler. Deutschland ist mit seiner Kandidatur für einen Sitz im mächtigen Sicherheitsrat der Vereinten Nationen bereits im ersten Wahlgang gescheitert. Bei der Wahl in New York unterlag die Bundesrepublik Portugal und Österreich, wie die Präsidentin der UN-Generalversammlung Baerbock mitteilte. Außenminister Wadephul räumte danach ein.
3: Es ist klar, das Ergebnis ist eine echte Enttäuschung und es ist eine herbe Niederlage.
2: Für Kanzler Merz und seinen Außenminister bedeutet das Scheitern auch einen herben Rückschlag bei den Bemühungen, Deutschland stärker als in den vergangenen Jahren als wichtigen Akteur auf der internationalen Bühne zu platzieren. Ein ukrainischer Drohnenschlag in Sankt Petersburg hat vor dem Wirtschaftsforum von Kreml-Chef Putin schwarzen Rauch über der Millionenmetropole aufziehen lassen. Am frühen Morgen, als weitere Gäste für das bis Samstag angesetzte Großereignis eintrafen, gab es mehrere Stunden Drohnenalarm.
4: Das Bild eines starken Russlands, welches der Kreml mit dem Wirtschaftsforum in Petersburg vermitteln wollte, haben die ukrainischen Drohnen zerstört. Die Rauchschwaden sind bis ins Stadtzentrum zu sehen und überschatten auch das festlich inszenierte Forum. Eingeschlagen haben die Drohnen Medienberichten nach im Ölterminal und in einer Flottenbasis. Aus Moskau, André Berlin.
2: Mehr als ein Drittel der Menschen in Deutschland hat regelmäßig Schlafprobleme, das zeigt eine Befragung des Robert-Koch-Instituts. Insgesamt schlafen die Menschen in Deutschland schlechter als noch vor etwa 15 Jahren. Als mögliche Gründe nennen die Experten unter anderem die gestiegene Smartphone-Nutzung sowie gesellschaftliche Krisen wie Pandemiefolgen, den Klimawandel und militärische Konflikte. Zum Sport. In der Diskussion um einen drohenden Zwangsabstieg für den TSV 1860 München bleibt es undurchsichtig. Der Drittligist musste heute bis um 17 Uhr für die Lizenz notwendige Finanzunterlagen beim DFB einreichen. Kurz danach gab es weder von den Löwen noch vom umstrittenen Investor Hasan Ismaik eine Mitteilung. Der DFB äußert sich zu diesem Zeitpunkt des Zulassungsverfahrens generell nicht zu den einzelnen Vereinen. Die Münchner mussten heute ihre Zahlungsfähigkeit nachweisen. Dem Vernehmen nach sollen 2,7 Millionen Euro für die Lizenz gefehlt haben.
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1: Ich bin Tine Klimach. Deutschland ist mit seiner Kandidatur für einen Sitz im mächtigen Sicherheitsrat der Vereinten Nationen bereits im ersten Wahlgang gescheitert. Bei der Wahl in New York unterlag die Bundesrepublik Portugal und Österreich, wie die Präsidentin der UN-Generalversammlung Annalena Baerbock mitteilte.
2: Das Scheitern ist eine herbe Niederlage. Die Kandidatur stand von Beginn an auf wackeligen Beinen. Dennoch war man unter Diplomaten zuversichtlich, dass der zweitwichtigste Geldgeber einziehen wird. Was die Staaten dazu bewogen hat, gegen Deutschland zu stimmen, kann man nur vermuten. Viele sehen aber etwa die teilweise zögerliche Verurteilung der Aktionen Israels oder der USA im Iran oder in Venezuela kritisch. Deutschland hat zudem vergleichsweise spät seine Kandidatur angekündigt. Aus New York, Anne Pollmann.
1: Die Unzufriedenheit der Menschen mit der Bundesregierung spiegelt auch eine aktuelle Umfrage wider. Nur 13% sehen die Wirtschaftslage aktuell positiv. So kritisch waren sie seit der Eurokrise Ende der 2000er Jahre nicht mehr. Das ergab der ARD-Deutschland-Trend. Die Wirtschaft hat die Migration demnach als größtes Problem in Deutschland abgelöst. 27% nennen die wirtschaftliche Lage als wichtigste Aufgabe für die Politik. Dahinter folgt der Themenbereich Zuwanderung. Auf Platz 3 werden soziale Ungerechtigkeit und Armut genannt. Die Gewerkschaft Verdi ruft in den laufenden Tarifverhandlungen im Handel erneut zu bundesweiten Warnstreiks auf. Betroffen seien Donnerstag und Freitag Betriebe und Unternehmen im Einzel- sowie im Groß- und Außenhandel in allen Bundesländern, wie die Gewerkschaft mitteilte.
3: Die Fronten im Tarifstreit sind weiter verhärtet. Deshalb will Verdi noch einmal den Druck erhöhen. Die letzten Angebote der Arbeitgeber in einigen Bundesländern nennt die Gewerkschaft schlicht unverschämt. Obwohl es den Handelskonzernen sehr gut gehe, sollten die Beschäftigten mit Lohnverlusten abgespeist werden. Was genau der Streikaufruf für die Kunden bedeutet, ist noch unklar. Der Handelsverband Deutschland geht aber davon aus, dass die Auswirkungen kaum zu merken sein werden. Aus Berlin, Thomas Brockt.
1: In Westerland auf der Insel Sylt sind am Vormittag mindestens 3 Schüsse auf einen Barbershop abgegeben worden. Verletzt wurde bei dem Vorfall niemand, wie ein Polizeisprecher sagte. Ein 23-jähriger Mann, der eine scharfe Schusswaffe bei sich trug, und ein Jugendlicher wurden festgenommen. Die Fahndungsmaßnahmen auf der Insel seien eingestellt worden, hieß es am Abend. Die Hintergründe der Tat sind noch unklar.
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1: Ich bin Tine Klimach. Deutschland ist mit seiner Kandidatur für einen Sitz im mächtigen Sicherheitsrat der Vereinten Nationen krachend gescheitert. Bei der Wahl in New York unterlag Deutschland, Portugal und Österreich im ersten Wahlgang. Außenminister Johann Wadephul zeigte sich in New York enttäuscht. Er sagt aber auch, dass nicht alle Mitgliedstaaten die deutschen Positionen zum Beispiel zum Ukraine-Krieg teilten.
2: Dass Russland eine solche Stimme nicht am Tisch des Sicherheitsrates wissen will und auch Stimmung gegen uns gemacht hat, das ist kein Geheimnis. Und es mag auch Stimmen gekostet haben, dass Deutschland im Nahostkonflikt immer eine besondere Verantwortung für Israel wahrnehmen muss.
1: Deutschland hatte für einen von zwei frei werdenden Sitzen im UN-Sicherheitsrat kandidiert. Permanente Vertreter sind die Atommächte China, Frankreich, Großbritannien, Russland und die USA. Gegen die Milliardensparpläne der Bundesregierung bei den Gesundheitsausgaben formiert sich wachsender Widerstand, nun auch unter den Ländern und bei Hausärzten. Wenn der Gesetzentwurf von Ministerin Nina Wagen in der nächsten Woche in den Bundesrat kommt, liegen zahlreiche Kritikpunkte von Ausschüssen der Länderkammer vor. Gefordert wird die Streichung mehrerer Ausgabenbremsen bei Kliniken, Praxen, Apotheken und der Pharmabranche. Der Hausärzteverband macht mit einer Protestaktion mobil. Mehr als ein Drittel der Menschen in Deutschland gibt an, regelmäßig Schlafprobleme zu haben. Fast jeder Dritte berichtete in einer Befragung des Robert-Koch-Instituts, Probleme beim Durchschlafen zu haben.
3: Die Deutschen schlafen heute schlechter als vor 15 Jahren. So lassen sich die Ergebnisse der Befragung zusammenfassen. Mögliche Gründe, die aktuellen Kriege, Corona-Nachwirkungen, aber auch der Klimawandel und das Smartphone. Helfen können unter anderem feste Schlafenszeiten, Smartphone weg direkt vor dem Schlafen, kein Alkohol, Koffein oder Nikotin. Länger andauernde Schlafstörungen erhöhen bei den Betroffenen das Risiko für psychische oder auch Herz-Kreislauf-Erkrankungen. Deshalb sollte man dann zum Arzt gehen. Aus Berlin, Dirk Zeitler.
1: Zum Sport. Das Länderspiel-Comeback von Manuel Neuer bei dem WM-Test gegen die USA bleibt weiter mit einem Fragezeichen versehen. Der 40-Jährige war beim ersten Training der Fußballnationalmannschaft nach der Anreise nach Chicago noch nicht auf dem Platz, wie der DFB meldete. Am Samstag geht es für die DFB-Elf im letzten WM-Test gegen Gastgeber USA.
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1: Ich bin Tine Klimach. Bei der Bewerbung um einen der nicht ständigen Sitze im UN-Sicherheitsrat ist Deutschland durchgefallen. Die zwei offenen Plätze gingen an Portugal und Österreich. Das Scheitern bedeutet aber nicht, dass die Bundesregierung ihr Engagement für die Weltorganisation herunterschraubt. Das hatte auch Kanzler Merz danach betont. Kritiker dürften aber jetzt lautstärker beklagen, dass Deutschland viel Geld für die UN ausgibt, aber bei der Vergabe von wichtigen Posten nicht ausreichend berücksichtigt wird. Ein ukrainischer Drohnenschlag gegen St. Petersburg hat vor dem Start des Wirtschaftsforums von Kreml-Chef Putin schwarzen Rauch über die Millionenmetropole aufziehen lassen. Eine Ölraffinerie am Hafen wurde getroffen und geriet in Brand.
2: Das Bild eines starken Russlands, welches der Kreml mit dem Wirtschaftsforum in Petersburg vermitteln wollte, haben die ukrainischen Drohnen zerstört. Die Rauchschwaden sind bis ins Stadtzentrum zu sehen und überschatten auch das festlich inszenierte Forum. Eingeschlagen haben die Drohnen Medienberichten nach im Ölterminal und in einer Flottenbasis. Der Kreml reagierte erbost. Solche Angriffe seien der Grund, warum der Krieg geführt werde, sagte Putins Sprecher Peskow. Dabei ließ er unerwähnt, dass der Kreml-Chef Putin selbst den Krieg begonnen hatte. Aus Moskau, Andrei Balin.
1: ChatGPT, Sprachassistenten oder KI in der Suchmaschine. Künstliche Intelligenz ist längst in unserem Alltag angekommen. Ein neuer Bericht der Vereinten Nationen warnt aber jetzt, hinter den beeindruckenden Möglichkeiten steckt ein enormer Verbrauch an Strom, Wasser und Ressourcen.
3: Je mehr Menschen KI nutzen, desto größer wird auch der ökologische Fußabdruck. Denn hinter ChatGPT und Co. stehen riesige Rechenzentren, die jede Menge Strom brauchen und gekühlt werden müssen. Schon heute verbrauchen diese Rechenzentren weltweit so viel Strom wie ein großes Industrieland. Gleichzeitig fallen immer mehr Elektroschrott und zusätzlicher Flächenbedarf an. Die KI-Systeme werden zwar effizienter, die Nutzung steigt aber so schnell, dass die Einsparungen bisher wieder aufgefressen werden. Zoe Tassovali, Redaktion.
1: Der Strand der dänischen Insel Anholt wird heute zum Schauplatz einer außergewöhnlichen Untersuchung. Tierärzte und Walexperten obduzieren den als Timmy bekannten Buckelwal. Sie wollen herausfinden, woran das Tier gestorben ist. Die Obduktion werde nichts für schwache Nerven, sagte ein dänischer Walforscher. Der Wal liege seit Wochen tot in der Sonne und werde stark riechen. Die Untersuchung soll rund 6 Stunden dauern.
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2: Ich bin Tine Klimach. Niederlage in New York. Deutschland ist mit seiner Bewerbung für einen nicht ständigen Sitz im UN-Sicherheitsrat gescheitert. Bei der Wahl unterlag die Bundesrepublik Portugal und Österreich. Traditionell kandidiert Berlin alle 8 Jahre für den Sicherheitsrat. Durchgefallen war Deutschland bei einer Wahl laut Diplomaten bisher noch nie.
3: Das Scheitern ist eine herbe Niederlage. Die Kandidatur stand von Beginn an auf wackeligen Beinen. Dennoch war man unter Diplomaten zuversichtlich, dass der zweitwichtigste Geldgeber einziehen wird. Was die Staaten dazu bewogen hat, gegen Deutschland zu stimmen, kann man nur vermuten. Viele sehen aber etwa die teilweise zögerliche Verurteilung der Aktionen Israels oder der USA im Iran oder in Venezuela kritisch. Deutschland hat zudem vergleichsweise spät seine Kandidatur angekündigt. Aus New York, Anne Pollmann.
2: Der deutsche Pass ist sehr gefragt. Die Zahl der Einbürgerungen ist auf einen Höchststand gestiegen. So haben im vergangenen Jahr über 330.000 Ausländerinnen und Ausländer die deutsche Staatsangehörigkeit erworben. 14% mehr als im Vorjahr. Das teilte das Statistische Bundesamt auf Basis vorläufiger Ergebnisse mit.
4: 5 Jahre in Folge wurden immer mehr Menschen eingebürgert. Jetzt wurde erstmalig die 300.000er-Marke geknackt. Obwohl es deutlich weniger als im Vorjahr waren, bleiben Menschen aus Syrien die größte Gruppe mit einem Anteil von 20%. Jeder 10. neue deutsche Pass ging an Türkinnen und Türken. Die drittgrößte Gruppe waren Menschen aus Russland. Obwohl ein Einbürgerungsantrag inzwischen nach 5 Jahren Aufenthalt möglich ist, lebten die Menschen im Schnitt vor ihrer Einbürgerung bereits mehr als 12 Jahre in Deutschland. Bei den eingebürgerten Türkinnen und Türken lag der Schnitt sogar bei gut 24 Jahren. Ursula Winkler, Nachrichtenredaktion.
2: Der hessische Verfassungsschutz darf den AfD-Landesverband als rechtsextremen Verdachtsfall einstufen und beobachten. Das hat das Verwaltungsgericht Wiesbaden im Hauptsacheverfahren entschieden. Das Landesamt für Verfassungsschutz hatte die hessische AfD 2022 als rechtsextremen Verdachtsfall eingestuft und mit der Beobachtung begonnen. Die Partei hatte gegen ihre Einstufung geklagt. Während viele Verbraucher beim Einkaufen in Geschäften sparen, sitzt das Geld beim Online-Shopping offenbar lockerer. Die Menschen in Deutschland kaufen häufiger und mehr im Internet. Das zeigt der aktuelle Online-Monitor des Handelsverbands Deutschland. Gründe sind laut Experten vor allem die einfache Preissuche, eine größere Produktauswahl und die Bequemlichkeit.
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1: 4. Juni 2017. Rita Ora ist ganz neu in den Charts mit Your Song. Vom Titel her könnte man denken, oh, ein Cover von Elton Johns berühmter Nummer Your Song, ist aber nicht so. Und trotzdem, Rita Oras Your Song ist definitiv ein Song, der von einem absoluten Megastar geschrieben wird. Schon seitdem sie ein Teenager ist, da ist sie nämlich mit keinem anderen als Ed Sheeran befreundet. Und da haben sich die beiden gedacht, es kann ja wohl nicht sein, dass wir beide Musik machen, aber nie Songs für uns gegenseitig schreiben. Also setzt sich Ed einfach mal hin, schreibt eine Nummer und schenkt sie später Rita Ora. Your Song ist das, was dabei rauskommt. Und Rita ist über die Nummer mehr als glücklich. Sie sagt in einem Interview, Your Song hat alles, was sie sich schon immer für einen Song gewünscht hat. Sie kann darin einfach perfekt ihre Emotionen ausdrücken. Es geht nämlich darum, dass man voller positiver Gefühle ist, sich einfach wie ein König fühlt, wie der König der Welt und alles perfekt läuft im Leben. Und sie sagt, genauso ist es auch, was diese Nummer gerade rauskommt in ihrem Leben. Eine schöne Botschaft und ein toller Hit

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1: Ich bin Tine Klimach. Deutschland ist mit seiner Kandidatur für einen Sitz im Sicherheitsrat der Vereinten Nationen krachend gescheitert. Bei der Wahl in New York unterlag die Bundesrepublik Portugal und Österreich bereits im ersten Wahlgang. Außenminister Wadephul zeigte sich in New York enttäuscht und sprach von einer Niederlage.
2: Und ja, wir haben zu einigen Themen auch immer klar Positionen bezogen. Und das sind Positionen, die nicht immer alle Mitgliedstaaten teilen. Da ist unsere felsenfeste Unterstützung für die Ukraine. Dass Russland eine solche Stimme nicht am Tisch des Sicherheitsrates wissen will und auch Stimmung